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2: Es gibt Videos von mir als ganz kleines Kind, da sitze ich am Klavier und klimper schon wild drauf rum und singe oder erzähle Geschichten.
3: Gloria Grünwald ist der Name dieses jungen Talents, das sich heute Greenwald nennt. Auch wenn das Talent der Münchnerin für ein Musikstudium nicht erkannt wurde, war ihr immer klar, die Musik ist und bleibt ihre Welt. Vor 2 Jahren startete Greenwald mit ihrer ersten Single Fighter.

0: Greenwald hatte großes Glück, denn die Musik ist ihr quasi in die Wiege gelegt worden.
1: Ich bin mit Musik aufgewachsen. Mein Papa ist Musiker und der hat mir dann auch das Klavierspielen beigebracht. Und so habe ich dann ziemlich früh angefangen, eigene Songideen am Klavier auszuprobieren. Ich bin dann auch in den Chor gegangen und habe einfach immer schon wahnsinnig gerne gesungen.
0: Und sie kann sich perfekt in die Lage von Newcomerinnen und Newcomern hineinversetzen. Schon seit einigen Jahren arbeitet Greenwald als Moderatorin bei einem Münchner Privatsender und stellt selbst neue Bands vor. Ein großartiger Song ist für mich einer, bei dem man genau weiß, dass der Künstler oder die Künstlerin etwas verarbeitet hat, sagt die Radiomoderatorin Greenwald. Und worum geht's in ihrer neuen Single Chaos of My Mind?
1: Im Song Chaos of My Mind geht's um kreatives Chaos und um meine Eigenschaft zu tagträumen.
0: Kate Bush und Taylor Swift gehören zu Greenwalds großen Idolen. Zwei völlig unterschiedliche Popmusikwelten, die auch ihren eigenen Sound prägen.
1: Ich würde sagen, nostalgisch, emotional und catchy.
0: Greenwald, ein Musiktipp von Dagmar Golle.
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1: Greenwald aus München. Cares of my mind.
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1: Die A92 Deggendorf-München ist zwischen Unterschleißheim und Oberschleißheim nach einem LKW-Unfall in beiden Richtungen gesperrt.
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1: Ray, zusammen mit ihren Schwestern Amma und Absolutely. Joy.

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2: Und wir müssen über einen ganz besonderen Menschen sprechen. Über Hans Kanter. Das ist der Lieblingsbusfahrer. Den Titel gibt's wirklich, haben wir uns nicht ausgedacht. Fahrgäste konnten voten und er hat es schon dreimal in die Top 30 der Deutschen geschafft. Und jetzt ist er ganz oben, Hans Kanter aus Ebersberg in Oberbayern. Weil zwischen Marktschwaben und Hohenlinden liegen knapp 14 Kilometer Fahrstrecke und Hans Kanter kennt wirklich jeden einzelnen dieser Kilometer. Vor allem, sagen seine Fahrgäste, ist er nicht nur ein ortskundiger Busfahrer, sondern er hat immer ein offenes Ohr für uns. Er ist quasi so ein bisschen die Angelika Kalvers, nur mit Busführerschein.
3: Es sind halt einfach ein paar Sachen, was sich die Leute von der Seele reden wollen, mit einem Nicht-Beteiligten, der die ganze Situation nicht kennt, der nicht voreingenommen ist, der halt einfach nur zuhört.
2: Und das Tolle ist, der Hans hat nicht nur viele Fans, sondern er hat im Bus sogar seine Frau, die Steffi, kennengelernt.
3: Irgendwann ist sie mir aufgefallen und dann irgendwann im Innenspiegel im Blickkontakt gewesen und hat mal Blickkontakt aufgebaut. Und dann ist sie bei mir mal wieder mitgefahren und dann habe ich sie halt gefragt, ob sie meine Handynummer haben möchte.
2: Also das finde ich wirklich ganz, ganz romantisch. Deutschlands Lieblingsbusfahrer. Nächsten Monat kürt die Jury final den Gewinner oder die Gewinnerin und Hans hat ganz gute Chancen. Wir drücken die Daumen. Auch den anderen vier Nominierten aus Bayern und sind gespannt, wer es final wird.
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1: Gracie Abrams, Look at My Life.

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1: Um 3 Uhr mit Christine Beith. Die UN-Vollversammlung beginnt heute in New York ihre Generaldebatte. Es werden knapp 130 Staats- und Regierungschefs erwartet. Bundeskanzler Merz wird von Außenminister Wadephul vertreten. Eine der Reden heute hält US-Präsident Trump. Aus New York Ute Scheins.
2: Ein zentrales Thema auch in seiner Rede heute dürften der Iran-Krieg und die weltweit gestiegenen Energiepreise sein. Doch schon die Hoffnung auf ein Treffen Trumps mit Irans Präsident Masoud Pezeshkian am Rande der Vollversammlung ließ die Ölpreise zwischenzeitlich sinken. Entspannung gibt es für die Europäer im Grönland-Konflikt. Dänemark, Grönland und die USA wollen in New York ein Abkommen zur Sicherheit der Insel unterzeichnen. Trump hatte in den vergangenen Monaten mehrfach gedroht, die Kontrolle über die Insel zu übernehmen. Damit dürfte Trumps Drohung vorerst vom Tisch sein.
1: Die EU-Länder haben bisher nicht wie geplant beschlossen, dass 2 russische Oligarchen von der Sanktionsliste gestrichen werden. Das haben EU-Diplomaten gesagt. Die Botschafter der Mitgliedstaaten sollen heute erneut zu Beratungen zusammenkommen. Denn mit der Aufhebung der Sanktionen gegen die Oligarchen soll die restliche Sanktionsliste verlängert werden. Die Frist dafür läuft in der Nacht zum Mittwoch aus. Nach dem Ausscheiden der CDU aus dem Landtag in Mecklenburg-Vorpommern ist Spitzenkandidat Peters als Landeschef zurückgetreten. Er ziehe damit persönlich die Konsequenzen, sagte Peters nach einer Sitzung des CDU-Landesvorstands in Schwerin. Philipp Amthor soll den Posten zunächst kommissarisch übernehmen. Bei einem Unfall auf dem Oktoberfest in München ist ein Mitarbeiter ums Leben gekommen. Das hat die Polizei mitgeteilt. Aus der Nachrichtenredaktion Thomas Frohwerk.
3: Der 52-jährige Mitarbeiter hatte sich demnach offenbar im Gefahrenbereich des Fahrgeschäfts aufgehalten. Warum, ist noch unklar. Als sich die Gondel des Freefall Towers mit hohem Tempo nach unten bewegte, wurde der Mann davon getroffen und so schwer verletzt, dass Wiederbelebungsversuche ohne Erfolg blieben. Augenzeugen des Vorfalls und die Betreiber des Fahrgeschäfts wurden von einem Kriseninterventionsteam betreut. Zur Ursache des Unfalls sind Ermittlungen aufgenommen worden.
1: An mehreren Flughäfen an der US-Ostküste ist es zu vielen Verspätungen und Ausfällen gekommen. Grund war laut Verkehrsminister Duffy ein Glasfaserkabel in New Jersey, das Bauarbeiter versehentlich durchtrennt hatten. Mittlerweile sei das Kabel repariert, es werde aber etwas dauern, bis alle verspäteten Flüge abgearbeitet seien, so Duffy. Betroffen sind Flughäfen in New York, New Jersey, Boston und Philadelphia. Das Wetter für Deutschland. Heute Nacht teils klar, teils bewölkt oder neblig, die Tiefstwerte 14 bis 2 Grad. Tagsüber mal längere Zeit Sonne, mal dichte Wolken. Die meisten Sonnenstunden am Oberrhein, am Bodensee, im Wendland und in der Altmark. Dazu maximal 14 bis 23 Grad. Die Zeit, es ist 3.03 Uhr.
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4: Die A92 Deggendorf-München ist zwischen Unterschleißheim und Oberschleißheim nach einem LKW-Unfall in beiden Richtungen gesperrt.
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2: Und es ist witzig, wir hatten vorhin einen neuen Bayern 3 Verhörhammer. Entdeckt von der Johanna aus Diesbeck. Ja, und feiern wir heute sehr, weil der so gute Laune macht, dieser Verhörhammer. Bei Milky Chance, bei einem Song hier, da steckt Wäsche drin. Das klingt echt wie Wäsche.
3: Vor allem mit diesem und sowas, ja, klingt es für mich wie so ein Waschmittel-Werbespot. Mhm. So ein neues Waschmittel, das dir suggerieren soll, mit uns macht Wäsche so richtig, richtig Spaß. Wäsche waschen.
2: Würde ich voll abnehmen, würde ich sofort kaufen. Und Sebastian, dein kleines Spielkind, so witzig, natürlich sofort einen Text geschrieben.
3: Stefanie, kommt jetzt der Moment, wo ich es präsentieren
2: jetzt
3: darf.
2: Jetzt darfst du es bitte ganz Bayern präsentieren, bitte tu es jetzt.
4: 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Damit ist jetzt Schluss. Egal ob Hosen, T-Shirt, Socken oder Unter. Egal bei wie viel Grad, ob kalt, fein oder kurz. Jetzt neu in Ihrer Drogerie. Alles rein mit Wischiwaschi. Oder?
2: Ich kauf's, ich sag's, wie es ist.
3: Also wenn sich jemand Wischiwaschi-Wäsche nennen will, ja, meldet euch, wir hätten jetzt schon den Song.
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2: Giant Rooks.

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1: Die A92 Deggendorf-München ist zwischen Unterschleißheim und Oberschleißheim nach einem LKW-Unfall in beiden Richtungen gesperrt.
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0: Mit seiner tiefen, mächtigen Stimme und Mark Forster als Coach sang sich Benedikt bis ins Finale. Auch wenn er nicht gewonnen hat, war schnell klar, vor diesem jungen Talent liegt eine spannende Zukunft. Ein Talent, das seine Eltern schon früh erkannten. Als Kind bekam Benedikt eine E-Gitarre geschenkt, mit der er bei Familienfesten seine ersten Gigs spielte. Auch Singen machte ihm einen Mordsspaß.
1: Da gab es in der Nähe von unserem Haus so einen großen Baum und da konnte man relativ gut draufklettern. Da habe ich immer zwei Stöcke genommen und habe auf dem Baum rumgetrommelt und gesungen. Und immer wenn irgendwelche Leute vorbeigekommen sind, habe ich die gefragt, kann ich dir was vorsingen? Und dann habe ich ein bisschen was vorgesungen. Also es war irgendwie schon immer Begleiter in meinem Leben, die Musik.
0: Doch Popstar wollte er damals noch nicht werden. Der jugendliche Benedikt hatte eine andere Leidenschaft.
1: Ich war tatsächlich in Nürnberg in einer Eliteschule des Fußballs, in der Bertolt-Brecht-Schule. Genau, ich habe tatsächlich damals bei Wendelstein gespielt. Das ist vielleicht nicht so bekannt. Wir waren tatsächlich aber zu dem Zeitpunkt eine sehr starke Mannschaft und haben auch bayerisches Finale gegen Augsburg gespielt, haben Bayern München geschlagen da bei dem ein oder anderen Turnier. Aber wie das dann im Jugendfußball ist, das geht dann so ein, zwei Saisons und dann zerschlägt sich das so ein bisschen wieder.
0: Mit 18 zog er vom beschaulichen Burg Tann in Mittelfranken nach Berlin. Um das Musikbusiness zu verstehen, machte er eine Ausbildung beim Management von Mark Forster. Er sang für Fernsehserien, tauchte ein in die Welt der Musikproduktion und komponierte für den Kinofilm »Leben ist jetzt« die »Real Life Guys«. Voriges Jahr beschloss Benedikt, die Zeit ist reif für seinen ersten eigenen Song, Love Me Right. Oh.

0: Man hört es sofort. Benedikt liebt opulente Arrangements und große Gefühle.
1: In unserer Zeit, in der alles immer mehr Fast Food ist, sage ich mal, auch Kunst ist Fast Food immer mehr. Also man kann das ganz schnell produzieren. Jetzt haben wir KI-Song-Generatoren. Also es ist unfassbar viel, was rauskommt und was generisch ist und irgendwie gleich ist und an den Algorithmus angepasst ist. Und Kunst bedeutet doch, eine Emotion und eine Regung auszulösen bei den Leuten. Und deshalb ist sowas wichtiger, glaube ich, als je zuvor.
0: Mit seiner neuen Single zeigt sich der junge Franke von einer ganz anderen Seite. Waterfall ist ein folkiger Abtempo-Song. Darin geht's um das Auf und Ab in einer Beziehung, um Liebe, die schön und gefährlich sein kann. Benedikt verwendet dafür das Bild eines Wasserfalls. Man stürzt hinab und kämpft sich immer wieder nach oben. Benedikt, ein Musiktipp von Dagmar Golle.
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1: Benedikt aus Burgthann in Mittelfranken. Waterfall.
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1: Um 4 Uhr mit Christine Beit. Die Unionsbundestagsfraktion will heute über die Folgen der Niederlagen der CDU bei den Landtagswahlen beraten. Fraktionschef Frei sagte am Abend in der ZDF-Sendung Maybrit Illner, an den Reformen, die das Land wettbewerbsfähiger machten, müsse man festhalten.
2: Wir stehen enorm unter Druck. Da muss man sich nur die Situation des Landes anschauen. Es gibt jetzt überhaupt keine Zeit zu verschenken, sondern wir müssen in der Koalition schauen, dass wir so schnell wie möglich liefern. Und das, was wir uns gemeinsam vorgenommen haben in dieser Koalition, nämlich das Land zu modernisieren, weiterzubringen, das müssen wir auch tatsächlich hinkriegen.
1: Bei der Beratung der Unionsbundestagsfraktion wird auch Kanzler und CDU-Chef Merz dabei sein. Die USA, Dänemark und Grönland wollen heute ihr angekündigtes Sicherheitsabkommen unterschreiben. Darauf hatten sie sich vergangene Woche geeinigt, ohne Details zu veröffentlichen. Die Nachrichtenagentur Reuters berichtet nun, die USA wollen 2 Militärstützpunkte auf Grönland eröffnen. Die Unterzeichnung soll am Rande der UN-Generaldebatte stattfinden, die heute in New York beginnt. Dazu werden knapp 130 Staats- und Regierungschefs erwartet. Bundeskanzler Merz wird von Außenminister Wadefuhl vertreten. Die 3 Nachrichtenmedien, denen US-Präsident Trump den Zugang zum Weißen Haus verwehrt, haben Klage eingereicht. Dabei berufen sich CNN, MS Now und Politico auf den 1. Zusatzartikel zur Verfassung der USA, der verbietet Einschränkungen der Presse- und Redefreiheit. Aus Washington Samuel Jakisch.
3: Die Klage der Medien vor einem Gericht in der US-Hauptstadt Washington ist ein Eilantrag und soll ihren Zugang zum Weißen Haus wiederherstellen. US-Präsident Trump hatte den Ausschluss der betroffenen Journalisten damit begründet, dass ihm ihre Berichterstattung nicht gefallen habe, weil sie nicht wohlwollend über seine Politik berichtet hätten. Am Montag ergänzte Trump in einem Online-Posting, dass er die freie Presse schätze und sich das Weiße Haus gegen eine Bedrohung der nationalen Sicherheit zur Wehr setze. Tatsächlich hatte Trump in seiner laufenden Amtszeit wiederholt Journalistinnen beschimpft, die ihm kritische Fragen gestellt hatten. Auch hatte Trump bereits in der Vergangenheit versucht, bestimmte Medien oder Journalisten von Presseterminen auszuschließen.
1: Bei einem Unfall auf dem Oktoberfest in München ist ein Mitarbeiter ums Leben gekommen. Zu den genauen Umständen werde ermittelt, teilte die Polizei mit. Zuvor hatte ein Sprecher gesagt, der Mann habe sich wohl in einem Bereich eines Freefall Towers aufgehalten, in dem er nicht hätte sein sollen. Er sei getroffen oder möglicherweise eingequetscht worden. Das Wetter für Deutschland. Die Tiefstwerte liegen am Morgen zwischen 14 und 2 Grad. Tagsüber mal längere Zeit Sonne, mal dichte Wolken. Die meisten Sonnenstunden am Oberrhein, am Bodensee, im Wendland und in der Altmark. Dazu maximal 14 bis 23 Grad. Die Zeit 4.03 Uhr.
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4: Normaler Verkehr auf den bayerischen Straßen. Wir wünschen weiterhin gute Fahrt.
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2: Einige sind zurückgekommen. Herzlich willkommen wieder in Bayern. Einige sind die ganze Zeit hier geblieben, aber dieses Urlaubsgefühl, das wir dann da haben, wenn wir frei haben, wie können wir das denn ein bisschen verlängern? Ja, jeder Tag zurück im Alltag zählt. Emma-Louise Rothschild aus der ARD-Verbraucherredaktion.
3: Wenn mir etwas auffällt, was ich besonders schön finde, kann ich mir das auch direkt mal merken. In einem Urlaub habe ich oft mehr Ruhe, mir zu überlegen, was vielleicht im Alltag auch gut tun würde. Hilfreich ist auch, die Gedanken ganz kurz aufzuschreiben.
2: Also, es ist ja irgendwie schon so, was tut uns gut? Vielleicht etablieren wir ja eine Runde Uno nach dem Abendessen zum Beispiel. Und wenn dann das alle irgendwie entspannt und gut drauf bringt, warum nicht einfach übernehmen, wenn wir dann wieder zurück sind? Es gibt ja irgendwie mehrere Dinge, oder? Die man eigentlich machen könnte. Was gibt's noch?
3: Was war besonders schön? Zum Beispiel der Kaffee in Ruhe morgens früh oder die langen Gespräche am Abend. Bewusst dafür Zeit nehmen. Mhm. Und auch Gewürze, die mich erinnern, sind ein toller Weg, weil oft verknüpfen wir Geschmäcker und Gerüche besonders stark mit Emotionen.
2: Okay, das bedeutet einfach mal nachkochen vielleicht mit den Gewürzen. Da geht's dann ums Gefühl, da geht's um die Erinnerungen zwischen all den To-Dos und dem, was wir ja sonst so gewöhnt sind im Alltag. Einfach diese ganz kleinen Ausreißer manchmal etablieren. Ich hoffe, es funktioniert auf jeden Fall erstmal schön wieder, dass ihr da seid.
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1: Normaler Verkehr auf den bayerischen Straßen. Wir wünschen weiterhin gute Fahrt.
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2: Eigentlich wollte der Münchner Sechs Sportler werden, trotz seiner musikalischen Familie.
3: Ja, mein Vater ist ein sehr musikalischer Mensch, also spielt von Klavier, Klarinette, Saxophon, relativ viele Instrumente. Mein Bruder hat dann mit Klavier irgendwie angefangen und ich weiß auch nicht, wie so bei mir so richtig der Funken damals nicht übergesprungen ist. Ich war eher so das Kind, was lieber zum Fußballtraining gegangen ist, zum Tennistraining, zum Skifahren.
2: Doch mit 18 erwischte

0: 6 schaut sich Konzertvideos seiner Lieblingsbands an und weiß, eines Tages wird auch er auf der Bühne vor Publikum spielen. Er bekommt eine Gitarre geschenkt und bringt sich das Spielen selbst bei, ganz ohne Noten. Doch bis zum ersten Gig vergehen noch ein paar Jahre mit einem Wirtschaftsstudium und einem Job bei einer Consulting-Firma. Die Musik bleibt sein Lieblingshobby, bis Zack an einem Wettbewerb teilnimmt und ins Finale kommt.
1: Ich hatte da natürlich absolut gar keine Erwartungen. Also es war wirklich, wirklich zum Scherz. Und als ich dann gesehen hatte, dass nach, weiß ich nicht, ein paar Wochen so 20.000 Streams, was heutzutage natürlich jetzt vielleicht dem einen oder anderen vielleicht wenig erscheint, aber damit hätte ich überhaupt nicht gerechnet. Und als dann die ersten Auftritte losgingen, war wirklich so das Gefühl, okay, hinter diesen Zahlen stehen wirklich echte Menschen. Und das war wahnsinnig schön.
0: Zack kündigt seinen Job und stürzt sich ins Abenteuer Musik mit stimmungsvollem Gitarrenpop und seiner angenehm dunklen Stimme.
2: So.

0: Jetzt steht seine neue EP an, mit einem Sound, der etwas roher und kantiger klingt und mit Tiefgang, wie in seiner ersten Single Shadows.
1: In Shadows geht es um das Gefühl, am liebsten vor all seinen Ängsten und Unsicherheiten irgendwie wegzurennen, auch wenn man am Ende bemerkt, dass das alles nicht ganz so einfach ist. Und ja, das ist eine kleine Hommage an dieses Gefühl.
0: Zack, ein spannender Singer-Songwriter, vorgestellt von Dagmar Golle.
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1: Zack aus München. Shadows.
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0: Guten Morgen. 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
2: Um 5 mit Holger August. Guten Morgen. Auf dem Oktoberfest hat es wieder einen Zwischenfall mit einem Fahrgeschäft gegeben. Am Samstag blieben ja Fahrgäste 2 Minuten lang kopfüber in der Luft stehen. Nun hat es einen tödlichen Unfall gegeben, und zwar am Freefall Tower. Thomas Frohwerk aus dem Bayern 3 News Team.
3: Der 52-jährige Mitarbeiter hatte sich demnach offenbar im Gefahrenbereich des Fahrgeschäfts aufgehalten. Warum, ist noch unklar. Als sich die Gondel des Freefall Towers mit hohem Tempo nach unten bewegte, wurde der Mann davon getroffen und so schwer verletzt, dass Wiederbelebungsversuche ohne Erfolg blieben. Augenzeugen des Vorfalls und die Betreiber des Fahrgeschäfts wurden von einem Kriseninterventionsteam betreut.
2: Der Spritpreis soll um 17 Cent pro Liter sinken durch einen Tankrabatt. Im Umlaufverfahren hat das Kabinett der dafür nötigen Steuersenkung zugestimmt. Noch diese Woche sollen Bundestag und Bundesrat abstimmen. Für Kanzler Merz hat es sicher schon angenehmere Tage gegeben. Heute berät er mit der Unionsfraktion im Bundestag über die jüngsten Waldschlappen. Er selbst hatte klar gemacht, dass er Kanzler und auch CDU-Chef bleiben will und auch an dem Reformkurs will er festhalten. Die EU hat es noch nicht geschafft, sich über eine Neuregelung der Sanktionen gegen Russland zu einigen. 2 russische Milliardäre sollen von der Sanktionsliste gestrichen werden, was dem Vernehmen nach Lettland nicht will. Aber ein Beschluss muss einstimmig erfolgen. Beim Winterreifen gibt es ja die alte Regel von O bis O, also von Oktober bis Ostern, und bald beginnt das erste O. Der ADAC hat Winterreifen getestet, und zwar 185er für Kleinwagen und 225er für Mittelklassewagen. Fazit: bei den Kleinwagenreifen waren mehr als die Hälfte nicht empfehlenswert. Fabian Fehrmann vom ADAC.
4: Einerseits haben wir bei den Kleinwagenreifen einfach Exemplare dabei, die unausgewogen sind. Die sind also in einer Fahrsicherheitskategorie richtig gut und dafür in einer anderen sehr schlecht. Und bei uns fließt ja auch die prognostizierte Laufleistung in das Ergebnis mit ein. Und da haben wir einfach gesehen, dass die Kleinwagenreifen eine deutlich geringere Lebenserwartung haben als andere Reifen.
2: Viele waren schon nach 22.000 Kilometern runtergefahren. Und so ist das Wetter bei uns in Bayern. Örtlich kann das recht neblig sein bei 2 bis 9 Grad und vereinzelt hat es Bodenfrost. Am Tag wechseln sich Sonne und Wolken ab. Bis 21 Grad wird's warm. Die größten Sonnenchancen gibt es am frühen Vormittag und ab dem späten Nachmittag.
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5: A92 Deggendorf Richtung München. Zwischen Unterschleißheim und Oberschleißheim ein LKW-Unfall auf der rechten Spur.
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1: Wir lieben eure falsch gehörten Textstellen. Wir lieben eure Verhörhämmer. Und den hier jetzt besonders. Der Felix hat sich bei uns gemeldet.
2: Der arbeitet bei einer Firma in Schweinfurt in dem Büro mit Herr Werner. Mhm. Und die sind schon eine Woche wieder in der Arbeit, aber immer noch vollkommen erholt, haben sie gesagt, aus dem Urlaub. Und jetzt bei uns am Telefon. Wie machst du das, Felix?
3: Keine Ahnung, irgendwie hat es funktioniert. Ich weiß es nicht.
1: Vielleicht hat der Felix entspanntere Kollegen als wir mit uns gegenseitig.
2: Wir beide uns, ja.
3: Vielleicht liegt es an dem Herrn Werner.
2: Da sind wir schon beim Thema.
1: So nämlich.
2: Felix, du hast nämlich einen Verhörhammer entdeckt bei Camila Cabello bei dem Song hier.
3: So ist es, genau.
2: Und was hörst du da drin?
3: Bei dem Song höre ich immer Herr Werner.
2: Okay, wir hören mal rein. Herr Werner Unana.
1: Witzig, weil da wäre ich nie drauf gekommen, aber es stimmt total.
3: Ich habe das schon längere Zeit gehört, aber irgendwann habe ich mir entschlossen, ich muss das Ding jetzt mal anmelden.
2: Unbedingt.
3: Und meinem Kollegen gegenüber mal einen lustigen Streich spielen. Und er hat bis vorgestern gar nicht geglaubt, dass ich es wirklich gemacht habe.
2: Und hast du einfach auf bayern3.de geschrieben, oder? Geht ja ganz easy.
3: Ich habe es irgendwann morgens mal gehört und dachte ich so, jetzt ist Schluss. Jetzt gehe ich auf bayern3 und melde das Ding mal an.
2: Geil.
1: Und vor allem ist es so lustig, weil dein Kollege, der sitzt dir wirklich gegenüber, oder? Jetzt auch gerade?
3: Er steht gerade neben mir.
1: Sie sind wirklich der Herr Werner, ist das richtig?
3: Ich bin wirklich der Herr Werner, ja, ich bin der Jürgen.
2: Hallo Herr Werner.
4: Hallo, guten Morgen.
2: Wie findest du denn das, dass du da in diesem Song drin bist?
4: Ich finde es ganz witzig eigentlich. Er sagt mir es ja schon seit einem halben Jahr, Felix, dass es dass diese Textpassage gibt und ob ich das genauso hören würde. Und ich habe gesagt, ja, ich höre es und so weiter. Er hat gesagt, ja, er muss es dann irgendwann bei Bayern 3 mal anmelden. Und er hat das tatsächlich gemacht.
2: Und sag mal, da steckt ja nicht nur Herr Werner drin, sondern wir hören noch mal kurz rein. Sondern Unana.
1: Herr Werner, Unana.
2: Kannst du dich nicht benehmen auf Weihnachtsfeiern, Herr Werner?
4: Unana.
1: Ich würde, ich müsste es einfach immer zu dir sagen, weißt du, an der Kaffeemaschine. Oh, Herr Werner, Unana. Unana. Am Drucker, egal wo.
2: Ja, super. Hey, vielen,
1: danke,
2: vielen Dank.
1: Danke, ihr zwei. Wir werden Herr Werner nie wieder ohne Sie, Herr Werner, hören können.
4: Genau.

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1: Um 17:30 mit Holger August. Guten Morgen. Beim Thema Tankrabatt gibt die Regierung Gas. Die erste Hürde hat das Vorhaben schon genommen. Sarah Möller aus dem Bayern 3 News Team.
2: Im sogenannten Umlaufverfahren, also nicht in großer Runde, hat das Kabinett zugestimmt, dass die Energiesteuer auf Benzin und Diesel ab Oktober um rund 14 Cent pro Liter gesenkt wird. Damit sinkt auch die Mehrwertsteuer, die wir an der Tankstelle zahlen müssen, macht zusammen etwa 17 Cent Tankrabatt. Fast 2,5 Milliarden nimmt der Bund deswegen weniger an Steuern ein. Die Länder sollen die Hälfte davon tragen. Bundestag und Bundesrat müssen diese Woche noch zustimmen.
1: Nach München auf dem Oktoberfest hat sich ein tödlicher Unfall an einem Fahrgeschäft ereignet. Am Freefall Tower wurde ein Mitarbeiter von einer Gondel getroffen, die gerade nach unten raste. Der 52-Jährige starb. Augenzeugen und die Betreiber wurden von einem Kriseninterventionsteam betreut. Unklar ist, warum sich der Mann in dem Bereich aufhielt, wo er sich nicht hätte aufhalten dürfen. Nach den jüngsten Waldschlappen lautet die grobe Marschrichtung von Kanzler und CDU-Chef Merz weiter so. Also weiter mit ihm in beiden Ämtern, auch was den Reformkurs angeht. Nun berät er sich heute mit der Unionsbundestagsfraktion. Nachwuchshandwerker treffen sich gerade in Shanghai bei der größten Weltmeisterschaft der Berufe, den sogenannten World Skills. Mit dabei sind auch Bayern, zum Beispiel der 21-jährige Schreiner Tobias Kelz aus dem Ostallgäu, auch ein 20-jähriger Maurer aus dem Landkreis Miesbach.
3: Bei Leonhard Ehem hat sich schon während der Ausbildung gezeigt, Maurern, das kann er. Bei der Zwischenprüfung wird er Landkreisbester. Bei einem Sichtmauerwettbewerb der Begabtenförderung in München belegt er den ersten Platz und wird sofort ins Nationalteam berufen. Obwohl Sichtmauern aus Klinkersteinen im Oberland eher selten gebaut werden, konnte er sich gegen die norddeutsche Konkurrenz durchsetzen. Für das Training in der Nationalmannschaft sei er immer wieder wochenweise in ganz Deutschland unterwegs. In einem harten Auswahlverfahren hat er sich gegen seine Teamkollegen durchgesetzt und darf sich nun als bester deutscher Nachwuchsmaurer in Shanghai behaupten. Aus dem BR-Studio Rosenheim, Julia Haderecker.
1: Mehr Nachrichten aus allen bayerischen Regionen gibt es immer auf bayern3.de. Die Fußballerinnen des FC Bayern starten in die Champions-League-Saison. Heute Abend spielen sie daheim gegen Manchester City. Letzte Saison haben es die Bayern-Frauen bis ins Halbfinale geschafft. Das Wetter in Bayern. Örtlich hat es sich ordentlich abgekühlt. Stellenweise bildet sich da nun auch der Nebel. 2 bis 9 Grad messen unsere Thermometer. Der Tag heute bringt vor allem am Bodensee Sonne, sonst auch Wolken.
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4: A9 Nürnberg Richtung München. Zwischen Hilpoltstein und Greding ein Unfall. A92 Deggendorf Richtung München. Zwischen Unterschleißheim und Oberschleißheim ein LKW-Unfall auf der rechten Spur.
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3: Gemeinde Oberschneiding, Schwäbisch-Luzier, grüß Gott.
4: Guten Morgen, Winkler hier. Folgendes, ich würde gerne als Michael Jackson-Double auftreten. Kann man bei Ihnen als Straßenmusikant gut auftreten?
3: Ich weiß jetzt tatsächlich gar nicht, ob wir sowas schon mal gehabt haben.
4: Ich kann wirklich auch alle Songs, also ich würde dir den, kennst du den auch, diesen Halloween-Song, den er da macht? Thriller.
3: Und
4: meine Frau würde sogar als Schwester von Michael Jackson mitgehen.
3: Mhm.
4: Wie heißt nochmal die Schwester, die Bekannte da?
3: Da bin ich raus.
4: Janet war's, genau. Die hatte doch dieses Nipplegate beim, wo ist immer diese große Halbzeitshow da beim Footballfinale?
3: Vom Super Bowl.
4: Genau, da war das, genau. mein einziges Manko ist halt, ich sehe ganz anders aus.
3: Mhm.
4: Ich hab nämlich rote Haare und bin knapp 2 Meter groß.
3: Oh. Ja.
4: Also müsste ich eher diesen, wie heißt dieser britische Superstar, der mit den roten Haaren?
3: Ed Sheeran,
4: genau. Und ich dürfte da aber eventuell quasi auf dem Dorfplatz auftreten.
3: Ja, das kann ich leider nicht sagen, mhm, weil also ich bin nur der Azubi, aber ich darf mich kurz an Kollegen fragen. Warten Sie bitte.
4: Ja, ich warte schnell. Ja. Soll ich das mir vertrauen, dass ich das vor ihr mache?
1: Ja, mach das mal, klar.
4: Weiß ich, ob ich mich da traue.
3: Au! Also ich habe jetzt gerade mit der Kollegin geredet.
4: Ja.
3: Jetzt würde ich nur fragen, soll das wie so ein Fest werden? Oder?
4: Nee, also genau, ich als Straßenmusikant, ja. Also ich habe halt einfach die Moves von, Sie wissen schon, diese und sowas von Michael Jackson sehr gut drauf. Ja, oder und sowas, ja. Sie kennen ja auch diesen, wie heißt nochmal der Gang, den er da immer so rückwärts macht?
3: Ja, Moonwalk.
4: Moonwalk, genau. Ja gut.
3: Okay. Dann, ich hab's notiert und ich hab's der Kollegin und sobald sie sich damit auseinandergesetzt hat, ruft sie einer zurück.
4: Lucia, ich habe jetzt noch, ich muss noch was beichten. Ich bin eigentlich gar kein Michael Jackson-Double, sondern ich bin Radiomoderator.
3: Mhm.
4: Hier sind Sebastian und Steffi von Bayern 3, Lucia.
1: Hallo Lucia.
3: Hallo.
1: Beste Abzubine ever.
4: Lucia, du hast gerade gequizt, ohne es zu wissen. 3 richtige Antworten, das bedeutet 3 Monate Gratis-Kaffee für die ganze Gemeindeverwaltung von der Kaffeerösterei Martermühle.
3: Ja, danke. Das war wirklich lustig.
2: Und morgen klingelt's vielleicht schon bei euch.
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1: Dienstagmorgen. Guten Morgen. Letzte Woche haben wir das Studio schon mal durchgewischt, gell, Sebi? Mhm. Weil Malik Harris uns besucht hat. Und heute geht's weiter. Wir sprechen mit Alvaro Soler.
2: Wir müssen aber gar nicht so viel wischen, weil der Malik war sehr sauber. Ja. Und wir haben mal was Schönes in der Pipeline. Und zwar erfüllen wir, also der ganze Bayerische Rundfunk, Kinderwünsche. Und zwar die, die man mit Geld nicht kaufen kann.
1: Mhm. Und genau da macht der Alvaro auch mit. Ja. Der ist ja selber Papa. Der wird uns verraten, was sein absolut größter Wunsch als Kind war. Und er macht selber mit. Also ihr könnt euch auch was von und mit dem Alvaro wünschen.
2: Klickt euch einfach mal zusammen rein mit euren Kindern für die Kinderbucketlist auf bayern3.de.

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4: Dienstag und das sind die Top-Themen.
5: Oktoberfest, tödlicher Unfall am Freefall Tower und Tankrabatt. Die erste Hürde ist genommen.
4: Es ist 6 Uhr und hier ist für euch Holger August.
5: Guten Morgen. Auf dem Oktoberfest hat es wieder einen Zwischenfall an einem Fahrgeschäft gegeben, diesmal einen tödlichen am Freefall Tower. Thomas Frohwerk aus dem Bayern 3 News Team.
6: Der 52-jährige Mitarbeiter hatte sich demnach offenbar im Gefahrenbereich des Fahrgeschäfts aufgehalten. Warum, ist noch unklar. Als sich die Gondel des Freefall Towers mit hohem Tempo nach unten bewegte, wurde der Mann davon getroffen und so schwer verletzt, dass Wiederbelebungsversuche ohne Erfolg blieben. Augenzeugen des Vorfalls und die Betreiber des Fahrgeschäfts wurden von einem Kriseninterventionsteam betreut.
5: Am Samstag hatte es den ersten Vorfall gegeben. Da steckten Fahrgäste für etwa 2 Minuten kopfüber fest, weil ein Sensor kaputt gegangen war. Die Preise an den Tankstellen sind hoch. Die Regierung will Autofahrer mit einem Rabatt entlasten. Von Oktober bis Jahresende soll der gelten. Schritt 1 hat der Rabatt gemacht. Das Kabinett hat zugestimmt, die Energiesteuer zu senken. Zusammen mit weniger Mehrwertsteuer, die dann fällig wird, soll der Tankpreis um etwa 17 Cent pro Liter sinken. Zustimmen müssen noch Bundestag und Bundesrat. Der AfD-Kommunalpolitiker Christian Thomas muss nach BR-Informationen vors Lindauer Amtsgericht. Letzte Woche erst hatten wir berichtet, dass das Gericht einen Strafbefehl gegen Thomas erlassen hatte. Steffen Armbruster im BR-Studio Lindau.
7: AfD-Kommunalpolitiker Christian Thomas wird sich vor Gericht wegen des Vorwurfs auf Körperverletzung verantworten müssen. Ein Termin für die mündliche Verhandlung steht noch nicht fest. Dazu kommt es, weil Thomas laut Amtsgericht Lindau Einspruch gegen einen Strafbefehl gegen ihn eingelegt hat. Details aus dem Strafbefehl, etwa zu den genauen Anschuldigungen und zum Strafmaß, sind noch nicht bekannt. Christian Thomas war dazu bis Redaktionsschluss für den BR nicht erreichbar. Es gilt die Unschuldsvermutung. In dem Fall geht es um eine handfeste Auseinandersetzung zwischen AfD-Politiker Christian Thomas und einem 61-jährigen Mann in Lindenberg im Mai in einer Kneipe.
5: Nach Unterfranken, heute wird an der Kläranlage in Bad Kissingen ein Batteriespeicher angeliefert. Das ist ein wichtiger Schritt, um das Klärwerk zum Energiewerk umzuwandeln, sagt der Projektleiter. Der Batteriespeicher wiegt 25 Tonnen. Ab Ende 2027 soll das Klärwerk dann mehr Energie produzieren, als es selbst verbraucht. Mehr Nachrichten aus allen bayerischen Regionen gibt es immer auf bayern3.de. Bei der Volleyball-EM spielen die deutschen Männer heute ums Halbfinale gegen Polen in Sofia. Die Polen sind die Nummer 1 der Welt und auch Titelverteidiger. Die letzte EM-Medaille liegt schon 9 Jahre für das deutsche Team zurück. Damals gab es Silber, den EM-Titel gab es zuletzt vor 33 Jahren.
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8: Da geht's heute ganz schön kalt rein in diesen Dienstag. Wenn wir mal aufs Thermometer schauen, da sind wir zwischen 3 und 10 Grad im schönsten Bundesland der Welt. Das werden heute noch 13 bis 20 und es ist relativ unterschiedlich bewölkt. Also mal kommt die Sonne super raus, mal schafft sie es fast gar nicht durch die ganzen Wolken durch. Die meiste Sonne gibt's in Richtung Allgäu und Bodensee und an der Grenze zu Tschechien. Da kann's mal ein paar Tröpfchen geben und morgen netter Herbstanfang, gell? 16 bis 21 Grad, erst Frühnebel, dann Mix aus Sonne und Wolken.
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4: Mit der A92 Deggendorf Richtung München zwischen Unterschleißheim und Oberschleißheim Bergungsarbeiten nach dem LKW-Unfall auf der rechten Spur. In der Gegenrichtung sind deshalb auch in Höhe Oberschleißheim die linke und die mittlere Spur gesperrt. Hier bitte Vorsicht und gute Fahrt euch.

0: Hier sind Steffi Fischer und Sebastian Winkler.
1: Morgen.
2: Hi, guten Morgen.
1: Wir hoffen, ihr hattet genug Schlaf heute, sonst isst sich euer Gehirn selbst auf.
2: Das klingt eklig, gell? Was stimmt, das Hirn räumt ja nachts so Schadstoffe raus. Wenn man aber zu wenig schläft, ist es aus Versehen auch gesunde Neuronen und Synapsen.
1: Ja. Also der Spruch stimmt, nach müd kommt blöd.
2: Das ist wirklich.
1: Guten Morgen.

0: Was ist hier, Leute, los? Gerade ist aufgestanden und schon werden wir hier mit Essen zugeballert.
1: Ja, ist doch schön.
0: Steffi hat einfach mal Butterbrezen mitgemacht. So, ja. So random am Dienstag.
1: Ja, ich wusste, dass der ein oder andere Kollege, wie der Michi zum Beispiel, bei unser Kollege Michi feiern war gestern. Und da habe ich mir gedacht, da brauchen wir doch am nächsten Tag Butterbrezen.
0: Sehr
1: und
0: Spezi, nett.
1: Oder? Habe ich für alle mitgebracht.
0: Ja, und dann kommt hier unser Lieblingskamerad. Der liebt ja gutes Essen und hat letztens verraten, was er am liebsten kocht. Eine gute Cacio e Pepe. Also Nudeln mit Pfeffer und Käse.
1: Oh, das liebe ich auch.
0: Wie macht man die, Kamerad?
2: Also, man kocht erstmal ganz normal halt Pasta, ne? Schön al dente, ja. Nicht zu weich kochen. Ganz wichtig, nicht das Pastawasser komplett wegschütten, sondern ein bisschen was aufbewahren, braucht man nachher noch. Mhm. Dann röstet man den Pfeffer an, nicht zu doll, aber man röstet den halt irgendwie an. Dann kommt der Käse, ne? Parmesan, wobei, nee, ich glaube, das Pecorino.
0: Genau.
2: Pecorino kommt da rein. Dann macht man schön mit ein bisschen Wasser diese Käsecreme. Dann kommt alles zusammen. Pasta, Pfeffer, Käse und man lässt die Soße so ein bisschen emulgieren. Und wenn dann alles gut geklappt hat, hat man eine schöne, cremige Cacio e Pepe.
1: Emulgieren, aha.
0: Sag mal, hättest du zufällig auch Nudeln dabei? Und
1: du, ich habe einen riesigen Stück Pecorino.
0: Boah, geil.
1: Hätte ich jetzt hier.
0: Hat gekocht, der Kamerad. Hier ist er mit Be Mine.

0: Es ist kurz vor 6:30, da spielen wir ab sofort immer Wirklich wahr?
1: Oder nicht?
0: Ah, sehr gut. Heute mit dem Jehau aus München.
2: Guten Morgen.
1: Morgen.
0: Was machst du um die Uhrzeit schon?
1: Vor einer halben Stunde aufgestanden und jetzt so langsam wollte ich frühstücken.
2: Ganz langsam, Jehau. Ganz langsam.
0: Und es ist ja immer gut, sagen Forscher, vor dem Frühstück eine Runde Wirklich wahr oder nicht zu spielen. Zwei Geschichten gibt's, nur eine stimmt. Du sagst uns einfach welche.
1: Okay.
0: Hier kommt die erste.
2: Auf einem Kreuzfahrtschiff, Jehau, das heißt Mein Schiff 3, da gab's einen Feueralarm. Alle Passagiere mussten an Deck und in Rettungsboote rein. Zum Glück gab's aber gar kein Feuer. Der Captain hatte den Schiffskoch mal ein paar Knöpfe drücken lassen und der hat dann den Alarm erwischt. Aus Versehen.
1: Okay.
0: Oder du glaubst meine Geschichte. Da geht's auf einen Flug. Und zwar auf einen Flug von der Airline KLM. Da ist eine Powerbank explodiert. Ein Passagier hatte die während des Flugs zum Laden angeschlossen, was verboten ist. Und eigentlich müsste der Passagier das wissen, war nämlich der frühere Chef der Airline. Was meinst du? Die Powerbank im Flugzeug oder der Koch, der aus Versehen den Alarm erwischt hat auf dem Kreuzfahrtschiff?
1: Der Koch ist wahr.
0: Der Koch ist wahr?
1: Ja.
0: Dann nehmen wir diese Geschichte. Und das, Jehau, ist leider die falsche Story.
2: Oh
0: Mann.
2: Powerbank.
1: Ui. Okay. Ja, macht ja nichts.
0: Genau, macht nichts. Hat trotzdem Spaß gemacht mit dir die Runde. Wirklich wahr?
1: Oder nicht?
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4: Hier kommen die Top-Themen.
5: Mega-Windparks in der Nordsee vor dem Aus und trotz Regen, warum die Grundwasserstände niedrig bleiben.
4: Halb sieben, hier ist für euch Holger August.
5: Guten Morgen. Schauen wir zuerst nach Norden. 100 Kilometer vor Helgoland ist ein wichtiger Beitrag für die Energiewende geplant und auch für den Strompreis. BP will da zwei riesige Windparks bauen oder wollte, muss man sagen, denn gerade deutet einiges darauf hin, dass das Projekt vor dem Aussteht. Verena von Ondarza berichtet.
6: Recherchen von NDR, WDR und SZ zeigen, bis Ende Juli wurde das deutsche Projektteam offenbar aufgelöst, per Kündigung oder Freistellungsvereinbarung. Ehemalige Mitarbeitende erklären übereinstimmend, es seien weder Fundamente oder Turbinen für Windräder bestellt, noch seien Verträge über die Vermarktung des Stromes abgeschlossen. Yaranex BP verweist auf Anfrage auf erhebliche Verzögerungen im Netzausbau. Die nötigen Prozesse liefen weiter, unabhängig von den Personalentscheidungen und angepasst an realistische Zeitpläne. Man prüfe verschiedene Optionen.
5: Die Bundesregierung hat den Tankrabatt auf den Weg gebracht. Das Kabinett hat die Maßnahme schon beschlossen. Wie schon im Sommer soll Tanken durch eine Steuersenkung billiger werden, ab Oktober bis Jahresende. Man geht von etwa 17 Cent pro Liter aus. Bundesrat und Bundestag sollen noch in dieser Woche zustimmen. Erneut hat es einen Vorfall mit einem Fahrgeschäft auf dem Oktoberfest gegeben. Ein Mitarbeiter starb am Freefall Tower. Er wurde nach Polizeiangaben von einer Gondel getroffen. Er soll sich in einem Bereich aufgehalten haben, wo er nicht hätte sein sollen. Ein Kriseninterventionsteam betreute die Augenzeugen des Vorfalls. Am Samstag hingen Gäste eines Fahrgeschäfts 2 Minuten kopfüber wegen eines defekten Sensors fest. Nach Schwaben. Der Sommer war trocken, die Grundwasserstände sind niedrig und das wird sich wohl auch erstmal nicht so schnell ändern.
7: Seit den 2000er Jahren gehe die Grundwasserneubildung zurück, so das Wasserwirtschaftsamt Kempten. Niederschläge helfen derzeit vor allem Boden und Vegetation. Bis Regenwasser auch das Grundwasser erreicht, können 6 bis 8 Wochen vergehen. Auch die Schneeschmelze als wichtige Wasserquelle im Frühjahr nimmt seit Jahren ab. Nach Daten des Wasserwirtschaftsamts Donau-Wörth wurden in Nordschwaben neue Niedrigstwerte erreicht. Besonders kritisch sieht man die Lage an Eger und Brenz, die stark vom Grundwasser gespeist werden. Aus dem BR-Studio Augsburg, Susanne Hofmann, Bayern 3.
5: Mehr Nachrichten aus allen bayerischen Regionen gibt es immer auf bayern3.de. Die Fußballerinnen des FC Bayern starten in die Champions-League-Saison. Heute Abend spielen sie daheim gegen Manchester City. Letzte Saison haben es die Bayern-Frauen bis ins Halbfinale geschafft.
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4: Fresh ist es. Zwischen 3 und 10 Grad aktuell. Die Topwerte heute 13 Grad am Fichtelgebirge, bis zu 20 Grad werden es am Bodensee und im Landkreis Aschaffenburg. Und es ist sehr unterschiedlich, wie viele Wolken gerade unterwegs sind. Also in Richtung Allgäu und Bodensee, ganz nett, da kommt ganz gut die Sonne raus. An der Grenze zu Tschechien sind es eher Wolken und die können dann auch mal eventuell einen kleinen Regenschauer mitbringen. Morgen haben wir dann Herbstanfang und der ist recht schön. 16 bis 21 Grad und ein Mix aus Sonne und Wolken.
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8: 6.34 Uhr, die Gefahrenmeldungen bei uns immer zuerst. Vorsicht auf der 96 München-Lindau in beiden Richtungen zwischen Blumenau und Gräfelfing. Da fahren Leute mit einem E-Scooter. Bescheuert. Bitte Vorsicht hier. Dann die A3 Linz Richtung Passau zwischen Suben und Passau Süd. 4 Kilometer Stau. Und die A92 Deggendorf Richtung München zwischen Unterschleißheim und Oberschleißheim. Bergungsarbeiten nach dem LKW-Unfall auf der linken Spur. In der Gegenrichtung ist deshalb in Höhe Oberschleißheim die linke Spur gesperrt. Das war's. Gute Fahrt euch.

0: und Sebastian Winkler.
1: Am Dienstag, schönen guten Morgen.
2: Guten Morgen.
1: Hi. Und das, wenn das Wetter eine Nachspeise wäre, dann wären es Schoko-Erdbeeren.
2: Oh, liebe ich.
1: Weißt, tagsüber noch ein bisschen Sommer, die Erdbeere.
2: Mhm.
1: Und in der Früh brauchst du die Übergangsjacke, das ist die Schokolade.
2: Ich brauche dringend eine neue Übergangsjacke.
1: Ja, verstehe.
2: Ganz dringend.

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2: Zum Beispiel auch vom Freddy Equey. Der kommt aus München, lebt inzwischen in Hamburg und es gibt eine Sache, die vermisst er an Bayern ganz besonders, nämlich die Sicherheit.
3: Gerade Hamburg ist ganz anders, ne? Da siehst du viel weniger Polizei, dafür werden deine Fahrräder ständig geklaut. Ich meine, es wurde geklaut, ich kam da an, ich habe es nur 10 Minuten stehen lassen und ich kam an und das Schloss war noch angekettet, ohne das Fahrrad. Ja, erklär mir das einer. Ich versteh's nicht. Ich stand da 5 Minuten, ich bin verpeilter Typ. Ich dachte erst, ich hab das Fahrrad zu Hause vergessen oder das Schloss mitgenommen. Ich meine, das war in der Stadt, da gibt's schon viele Obdachlose und Junkies, aber Houdini? Ich war endverwirrt. Das Erste, was ich gemacht habe, war straight up meine Mama anrufen. Ja? Das Erste, was meine Mama gesagt hat, war, Freddy, ruf einfach morgen ganz früh bei der Versicherung an und schau, ob du das Fahrrad noch versichern lassen kannst. Kein Scheiß, sie wollte einfach, dass ich Versicherungsbetrug begehe. Da habe ich meinen Vater angerufen. Mein Vater war so, spinnst du? Deine Mutter hat vergessen, dass wir schwarz sind. Du kommst damit nicht durch. Da war ich komplett verwirrt. Ich so, krass, meine Mama ist einfach ein Gangster geworden. Und mein Vater ein Feigling. Da habe ich kurz München vermisst, weil mein Fahrrad wurde noch nie in München geklaut. Ne? Aber dafür, da wo ich wohne, war so eine Oma im Fenster. Die hat mich jeden Tag angeguckt, als hätte sie noch nie einen Schwarzen auf dem Fahrrad gesehen. Ich schwör's euch, jeden Tag. Ich habe sie angeguckt, sie hat mich angeguckt, ich habe sie angeguckt. Das war ihr Fahrrad, aber trotzdem.
1: Dankeschön. Freddy Equey auf der Bayern 3 Comedy Stage.
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0: den Sebastian Zimmer an der Wand hängen, auf einem Poster.
1: Sagt sie jedes Mal.
0: Habe ich das schon mal erzählt im Radio in den letzten 10 Jahren?
1: Weiß nicht.
0: Ich weiß gar nicht. Avril Lavigne, Bayern 3. Guten Morgen.
1: Morgen.
0: Teil 13 Minuten vor 7. Und wir hatten es gerade bei der Bayern 3 Comedy Stage. Freddy Ekuel, der hat über ein nettes Phänomen aus München oder Bayern erzählt. Man kann einfach sein Radl stehen lassen und es wird einem nicht geklaut. Und da meinte der Sebastian erst vor ein paar Tagen, hast du das eigentlich aus Versehen ausgetestet.
1: Aus Versehen, ja. Ich hab meinen Roller abgestellt bei der Arbeit von meiner Frau.
0: Ja.
1: Und bei den Füßen ist so ein Haken und ja, da hatte ich meine Arbeitstasche quasi, ja, Laptop drin, Kopfhörer, Geldbeutel, Schlüssel, die Fächer natürlich auch, wie also ich halt bin, alles offen.
0: Alles, was man quasi besitzen kann eigentlich, hattest du da drin?
1: Richtig. Und dann bin ich mit meiner Frau zum Mittag gegangen und habe die da einfach hängen lassen. Also nicht die Frau, sondern die Tasche. Ja? Und beim Bezahlen fällt mir erst so auf, sage ich, wo ist denn meine Tasche? Dann sagt sie, wieso, den hast du doch am Roller vergessen. Also sie wusste es sogar und hat nichts gesagt. So viel Vertrauen hat die. Ja? Und dann natürlich, ich habe so geschwitzt auf dem Weg dorthin, weil du denkst, boah, ich habe eine Stunde nicht geschaut, ob die noch da ist oder nicht. Und dann komme ich hin und dann dieser Moment, wenn du sie siehst, das ist das Wunderschönste auf der Welt. Sie war einfach noch da. Ja? Einfach
0: hat niemand angefasst. Nein, ich denke auch mal, wer geht da auch hin? Weißt, ich würde nie auf die Idee kommen, dass oh ja, was, schauen wir mal, ob in der Tasche was drin ist.
1: Also ich vermute schon, dass es Leute gibt, die dann sehen, da ist ja einfach ein Laptop drin, könnte ich gebrauchen. Aber nicht in München.
0: Weißt du, für manche Leute, also so Freunde von mir, die auf dem Land leben, für die ist das total normal. Die lassen sogar einen Schlüssel an der Haustür außen stecken, wo ich mir denke, oh, bist du das Wahnsinn?
1: Ja, klar, oder lass sie ganz auf.
0: Ja, aber für so eine Großstadt ist das schon was Besonderes. Also ich wirklich.
1: Also ich probiere es heute Nacht mal mit der Haustür und lege den Laptop auf die Fußmatte. Schauen, was passiert.
0: Ja, toi, toi, toi.

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9: Das sind die Top-Themen.
11: Tankrabatt, das Gesetz ist auf dem Weg und Winterreifenernüchterung bei ADAC-Test.
9: 7 Uhr, hier ist Holger August.
11: Guten Morgen. Das Bundeskabinett hat den Tankrabatt auf den Weg gebracht. Die Energiesteuer auf Benzin und Diesel soll um 14 Cent pro Liter gesenkt werden.
12: Dadurch müssen Autofahrer und Autofahrerinnen auch weniger Mehrwertsteuer auf ihren Sprit zahlen. Die Bundesregierung rechnet deshalb insgesamt mit einer Entlastung von rund 17 Cent pro Liter. Gelten soll der Tankrabatt ab dem 1. Oktober bis zum Ende des Jahres. Der Bundestag und auch die Bundesländer müssen aber noch zustimmen. Das ist bis zum Ende dieser Woche geplant. Eva Huber, Berlin.
11: Nach München. Auf dem Oktoberfest hat sich ein tödlicher Unfall an einem Fahrgeschäft ereignet. Am Freefall Tower Hangover wurde ein Mitarbeiter von einer Gondel getroffen, die gerade nach unten raste. Der 52-Jährige starb. Augenzeugen und die Betreiber wurden von einem Kriseninterventionsteam betreut. Unklar ist, warum sich der Mann in einem Bereich aufhielt, wo er nicht hätte sein dürfen. Vor Helgoland will BP zwei Riesenwindparks errichten. Wichtig für die Energiewende und auch gut für den Strompreis. Nun deutet aber vieles darauf hin, dass das Projekt wohl vor dem Aus steht. Das zeigen Recherchen von NDR, WDR und SZ. Demnach wurde das deutsche Projektteam offenbar aufgelöst. Ehemalige Mitarbeitende erklärten übereinstimmend, es seien weder Fundamente oder Turbinen bestellt, noch seien Verträge über die Stromvermarktung abgeschlossen worden. Beim Winterreifen gibt es die alte Regel von O bis O, also von Oktober bis Ostern, und bald beginnt das erste O. Der ADAC hat Winterreifen getestet, und zwar 185er für Kleinwagen und 225er für Mittelklassewagen. Fazit: bei den Kleinwagenreifen waren mehr als die Hälfte nicht empfehlenswert. Fabian Fehrmann vom ADAC.
13: Einerseits haben wir bei den Kleinwagenreifen einfach Exemplare dabei, die unausgewogen sind. Die sind also in einer Fahrsicherheitskategorie richtig gut und dafür in einer anderen sehr schlecht. Und bei uns fließt ja auch die prognostizierte Laufleistung in das Ergebnis mit ein. Und da haben wir einfach gesehen, dass die Kleinwagenreifen eine deutlich geringere Lebenserwartung haben als andere Reifen.
11: Viele waren schon nach 22.000 Kilometern runtergefahren. Bei der Volleyball-EM spielen die deutschen Männer heute ums Halbfinale gegen Polen in Sofia. Die Polen sind die Nummer 1 der Welt und auch Titelverteidiger.
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8: Also die kühle Luft, ganz geil zum Wachwerden, oder?
14: Fahrradfahren jetzt um die Uhrzeit, bestes, oder?
8: Fenster runter beim Autofahren. Aktuell zwischen 3 und 10 Grad. Am Nachmittag haben wir ähnliche Höchstwerte wie gestern. 13 Grad bis maximal 20. Am wärmsten wird es am Bodensee. Und in Richtung Bodensee scheint heute auch die Sonne am längsten. Die zeigt sich überall mal länger, mal kürzer. Die meisten Wolken, die sind im Nordosten unterwegs. Vom Frankenwald bis zum Bayerischen Wald kann es auch ein paar Tröpfchen geben. Und morgen haben wir erstmal Nebel, aber dann ein Mix aus Sonne und Wolken bei 16 bis 21 Grad.
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9: 3:07 werden die A3 Linz Richtung Passau. Zwischen Suben und Passau Süd 5 Kilometer zäh, 10 Minuten plus. Die A3 Würzburg Richtung Frankfurt. Zwischen Obertshausen und Frankfurt am Main Süd 5 Kilometer Stau, eine Viertelstunde. A8 Salzburg Richtung München. Zwischen Aachen-Mühle und Rosenheim 3 Kilometer Stau, 25 Minuten plus. Die A9 Nürnberg Richtung München. Zwischen dem Kreuz München Nord und Frankfurter Ring 2 Kilometer Stau, auch eine Viertelstunde. Und die A92 Deggendorf Richtung München. Zwischen Unterschleißheim und Oberschleißheim. Bergungsarbeiten nach einem LKW-Unfall auf der linken Spur. In der Gegenrichtung ist deshalb in Höhe Oberschleißheim die linke Spur gesperrt. Das war's. Gute Fahrt euch allen.

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1: Schönen guten Morgen.
2: Hey, guten Morgen. Und gleich wird wieder App geräumt. Mit einer einfachen Quizfrage und Hilfe von der ARD Sounds App gibt's für euch richtig nice In-Ear-Kopfhörer. Die Anna aus Köferin, die hat sich gestern schon welche gesichert.
3: Ich freue mich tatsächlich so. Ich tanze die ganze Zeit.
1: Cool. Und ihr tanzt hoffentlich auch gleich. Die nächste Chance nach Bon Jovi und Mitico.

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1: Und darum geht's jetzt. Steffi hat Autoschlüssel verloren, hat sie gestern erzählt. Dank mit Hilfe von Julia mitbekommen, die ihr Recht, sich an den heiligen Antonius zu wenden. Und war er wieder da. Nur, Frage ist, wie ging das? Geht nochmal.
2: Der Schmidt. Heiliger Antonius, jetzt bravamo. Wenn du nach der Sendung kommst, sag den Spruch, der Schlüssel wird dir entgegenkommen.
1: Passt. Jetzt hat Weise da genau der Kopf drüber gesungen.
3: Genau.
1: Drüber. Also wir brauchen den Rest noch. Und das ganze Stoß gibt an den heiligen Antonius. Wer sucht nicht die Antwort, easy in unserer iSounds App ganz, ganz oben.
0: Schickt uns die Lösung da als Sprachnachricht. Gerne auch gesungen.
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0: nach 7. Morgen. Habt ihr das schon mitbekommen? Wir brauchen euch.
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0: Was für eine schöne Sache. Und Kinderwünsche erfüllen. Die Bugs der kleinen Bayern. Alle Infos zu den Kinderwünschen auf Bayern 3. Und wir haben diesen guten Freund der Sendung für die Aktion gewonnen. Er als Wunscherfüller mit. Popstar. Voice Kids Star. Alvaro Soler, schöne guten
2: Guten.
3: Hey, jetzt hätte sagen können, also ich nehme dich mit ins Studio oder zu einem auf, aber dir war voll wichtig, dass du keinen Wunsch folgst, sondern du lässt auf dich zukommen, was die Kinder sich so wünschen von dir, gell?
2: Die Kinder haben, die sind kreativer. Ich kenne es ja als Kids, dass man, egal wie man sich ersetzen will, also die Kinder haben einfach ja, eine Schippe drauf, sie drauf, wenn man kreativ sein muss.
3: Sag mal, kann dich erinnern, als du ein warst, was du einen Wunsch hattest, was du mal machen wolltest?
2: Am Anfang wollte ich Videospieldesigner werden. Ich habe gedacht, die Videospiele, die ich da, als ich klein war, die waren nicht groß gemacht. Man konnte nicht, man war da so ein Limit erreicht und du konntest da nicht weiterlaufen oder sowas. Und ich dachte, ich muss ein Videospiel erfinden und ganz weit laufen und so. Dann gab es auch natürlich Fahrer, wie wahrscheinlich die halbe Welt auch. Und Musiker auch, aber es kam irgendwie erst später, dass ich dann wirklich gemerkt habe, dass ich singen konnte und dass ich kreativ war und schreiben und sowas.
0: Wir wissen alle, wohin dich dieser Wunsch gebracht hat. Ja. Wenn Alkin zum Beispiel schon immer den großen Wunsch hatte, was mit Alvaro Soler zu machen, er jetzt wahr werden. Ich an auf Bayern 3 und Alvaro ein paar Vorschläge. Von dann haben wir schon bekommen, zeigen wir dir gleich auch.
2: Ja, oh mein Gott. Also bleib dran.
0: Und dann Sophia, Alvaro Soler in Bayern 3.

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8: So, wir schauen auf die Top-Themen an diesem Dienstag.
9: Hangover, tödlicher Unfall auf dem Oktoberfest und Berufe WM11-Teilnehmer aus Bayern in Shanghai.
8: 7.30 Uhr, hier ist unser Chico Holger August. Jetzt hast du es nicht erwartet. Guten Morgen.
9: Nee. Guten Morgen. Auf dem Oktoberfest hat es wieder einen Zwischenfall mit einem Fahrgeschäft gegeben. Am Samstag blieben hier Fahrgäste 2 Minuten lang kopfüber in der Luft stehen. Nun hat es einen tödlichen Unfall gegeben. Und zwar am Freefall Tower Hangover. Thomas Frohwerk aus dem Bayern 3 News Team.
10: Der 52-jährige Mitarbeiter hatte sich im Gefahrenbereich des Fahrgeschäfts aufgehalten. Warum, ist noch unklar. Als sich die Gondel des Freefall Towers mit hohem Tempo nach unten bewegte, wurde der Mann davon getroffen und so schwer verletzt, dass Wiederbelebungsversuche ohne Erfolg blieben. Augenzeugen des Vorfalls und die Betreiber des Fahrgeschäfts wurden von einem Kriseninterventionsteam betreut. Zur Ursache des Unfalls sind Ermittlungen aufgenommen worden.
9: Der Spritpreis soll um 17 Cent pro Liter sinken. Durch einen Tankrabatt im Umlaufverfahren hat das Kabinett der dafür nötigen Steuersenkung zugestimmt. Noch diese Woche sollen Bundestag und Bundesrat abstimmen. Auf dem Weg zur Schule oder zur Arbeit haben sich letztes Jahr mehr Unfälle ereignet. Das zeigt eine neue Statistik der gesetzlichen Unfallversicherung. Knapp 4% mehr waren es auf den Schulwegen. Insgesamt gab es da fast 91.000. Auf dem Weg zur Arbeit ist die Zahl ebenfalls leicht gestiegen, um 1% auf über 170.000. Wir feiern Bayern und jetzt feiern wir 11 Nachwuchskräfte aus Handwerk, Industrie und dem Dienstleistungsbereich. Sie gehören zum deutschen Team bei der Weltmeisterschaft der Berufe in Shanghai bei den World Skills. Zum Beispiel aus dem Ostallgäu kommt der 21-jährige Schreiner Tobias Kelz oder aus dem Kreis Miesbach ein 20-jähriger Maurer.
11: Bei Leonhard Ehem hat sich schon während der Ausbildung gezeigt, Maurern, das kann er. Bei der Zwischenprüfung wird er Landkreis Bester. Bei einem Sichtmauerwettbewerb der Begabtenförderung in München belegt er den ersten Platz und wird sofort ins Nationalteam berufen. In einem harten Auswahlverfahren hat er sich gegen seine Teamkollegen durchgesetzt und darf sich nun als bester deutscher Nachwuchsmaurer in Shanghai behaupten. Heute starten die Wettkämpfe. Aus dem BR-Studio Rosenheim, Julia Haderecker.
9: Mehr Nachrichten aus allen bayerischen Regionen gibt es immer auf bayern3.de. Champions League Fußball gibt es heute im Sportpark unter Haching, da spielen die Frauen des FC Bayern gegen Manchester City. Los geht's um 7:15.
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12: Ganz frisch geht's rein in diesen Dienstag zwischen 3 und 10 Grad. Finde ich ja immer ganz geil, wenn es in der Früh kalt ist. Am Nachmittag, ähnlich wie gestern, 13 bis maximal 20 Grad am Bodensee. Ich weiß, es findet nicht jeder geil. Du hast so geschreckt, du findest es gar nicht geil, wenn es in der Früh so kalt ist.
13: 0,0.
12: Also ist ja frische Luft, ist doch super.
13: Ist so geil, wenn man gleich friert, wenn man aufsteht.
12: Der muss ja was anziehen. 20 Grad am Bodensee werden es heute. Und da gibt es heute auch am längsten Sonnenschein. Die kommt aber überall mal raus, die Sonne. Mal länger, mal kürzer. Die meisten Wolken, die sind im Nordosten. Osten unterwegs und vom Frankenwald bis zum Bayerischen Wald kann es auch mal ein paar Tröpfchen geben. Ist ganz geil, muss man halt einen Regenschirm dabei haben. Morgen haben wir erstmal Frühnebel und dann kommt die Sonne raus bei bis zu 21 Grad.
8: Und jetzt gleich Staus, ganz viel, ist auch super gut. Ja.
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8: Musst du halt eine Brotzeit mitnehmen. 7:33 Vorsicht auf der A3 Frankfurt Richtung Würzburg zwischen Wertheim-Lenkfurt und Helmstadt. Da liegt ein Fahrrad. Dann die A3 Würzburg Richtung Frankfurt zwischen Hanau und Frankfurt am Main Süd. 5 Kilometer Stau, 20 plus. Die A7 Ulm, wenn es Richtung Füssen geht. Zwischen dem Kreuz Ulm-Elchingen und Dreikittistetten. 3 Kilometer Stau, 25 Minuten plus. Eine halbe Stunde länger ist es auf der A8 Salzburg Richtung München zwischen Bernau am Chiemsee und Rosenheim. Hier 6 Kilometer Stau. Und die A9 Nürnberg Richtung München zwischen dem Kreuz München Nord und Frankfurter Ring. 3 Kilometer Stau, das macht 20 Minuten. Gute Fahrt euch! Schönen guten Morgen!
12: Hallo!
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8: Und einen schönen Dienstag!
12: Gleich gibt's wieder einen neuen geheimen Anruf im Undercover-Kaffee-Quiz. Sebastian fährt mit dem Gabelstapler durch die Stadt und macht alles kaputt.
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0: 20:08. Es heißt wieder Quizzen, ohne es zu wissen. Diesmal Sebastians geheimer Anruf bei einer Gabelstaplerfirma in Hagelstadt in der Oberpfalz. Und der Deal ist wie immer, je mehr richtige Antworten, desto mehr gratis Kaffee gibt's fürs ganze Team.
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2: Die Firma Beutelhauser und Ricke, hallo.
3: Grüß Sie, Winkler hier. Ich bräuchte dringend Ihre Hilfe. Ich bin gerade mit dem Gabelstapler von Ihnen in der Stadt unterwegs. Ich musste zum Baumarkt und habe jetzt eingepackt und mich mit der Gabel in mehreren Motorrädern verkeilt.
2: Hört sich nicht so gut an.
3: Nee, ich dachte so, wie sagt man, verkeilt und zugenäht. Nee, das, ja, sofort. Nee, das heißt anders, nicht verkeilt und zugenäht. Wie heißt das?
2: Mir ist gerade nichts ein.
3: Verflixt und zugenäht, dachte ich. Also das Problem ist halt, jedes Mal, wenn ich versuche rauszufahren, fällt so ein Motorrad um. Das sind jetzt schon 5 Stück.
2: Okay.
3: Wie heißt nochmal dieses Spiel, wo ein Stein so den anderen umhaut?
2: Domino.
3: Ja, Domino, genau. Ja, genau.
2: Ich
3: versuche es jetzt nochmal auszupacken, Moment.
2: Okay.
3: Ach, Scheiße. Ach, nee. Jetzt ist auch so dieses Motorrad umgefallen von dieser, wie heißt diese teure Motorradmarke nochmal?
2: Harley Davidson.
3: Ja, genau, Harley Davidson, genau. Ich glaube auch, die gehört dieser, kennen Sie diese Motorradgang? Die mit diesen Flügeln auf dem Rücken, wie heißen die nochmal?
2: Hells Angels.
3: Ja, genau, die Hells Angels. Oh. Darf ich einfach da an den Gabelstapler jetzt ein Schild hinhängen? Das war die Milena und gehen.
2: Ja, aber es weiß ja eh niemand, dass ich das war.
3: Oder Milena.
2: Könnt sie gern machen.
3: Glauben Sie, ich kann die Hells Angels mit Kaffee besänftigen?
2: Vielleicht.
3: Den habe ich nämlich immer dabei. Hier ist nämlich eigentlich Sebastian Winkler im Undercover-Kaffee-Quiz von Bayern 3. 3 richtige Antworten. Das sind 3 Monate gratis Kaffee von der Kaffeerösterei Martermühle für euch.
2: Oh, super, sehr cool.
1: Und morgen klingelt es vielleicht schon bei euch.
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0: Dieser Moment, wenn du denkst, jetzt ist was Wichtiges geklaut worden und dann taucht es doch wieder auf. Ah, 10 vor 8 an diesem Dienstag in Bayern 3. Und den kennt ihr auch. Susanne schreibt, ich habe letztens meinen Geldbeutel liegen gelassen. Ist mir nach einer Minute aufgefallen, dann bin ich zurück. War er weg. Dachte geklaut. Nach einer Stunde hat sich ein netter Kioskbetreiber gemeldet, dass der bei ihm abgegeben wurde, mit allem drin. Und sie war so erleichtert.
1: Mega gutes Gefühl, ja. Oder? Und unsere Kollegin Schucki von Das schaffst du nie aus dem Bayern 3-Team, die hatte was Krasses. Und zwar vor 6 Jahren, das ist eine Zeit, wurde ihr Fahrrad geklaut. Hat sie sogar der Polizei gemeldet, aber es kam nie was raus.
2: Und jetzt laufe ich letztens an einem großen Gebäude in meiner Parallelstraße vorbei, das gerade ausgeräumt wird. Und da standen nur noch 3 Fahrräder davor. Und ich schaue mir eins dieser Räder an und mich hat es wie ein Blitz getroffen. Das war mein geklautes Fahrrad.
1: Und dann ist sie natürlich sofort hingerannt.
2: Dann habe ich ganz lange mit meinem alten Code versucht, das Schloss aufzumachen. Das ging nicht. Und dann habe ich mich aber an den Code erinnert, den ich davor hatte. Und das Schloss ging einfach auf. Ich bin auf die Knie gegangen.
0: Ja, verständlicherweise. Verstehe ich voll. Krasser Moment. Es ist halt die Frage, wurde es jetzt wirklich geklaut? Oder hat es irgendein Betrunkener 2 Straßen weitergetragen? Mhm. Oder hat die Chuggis da Gedanken verloren abgestellt?
1: Wurscht, keine Hauptsache Ahnung. Wieder da. Ey, wie cool.
0: Ja. Gut, ja, und 6 Jahre ist ja auch nicht so lang.
1: Gar nicht.

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11: Am Dienstagmorgen bei den Frühaufdrehern hört ihr gleich Benson Boone. Sorry, I'm here for someone else. Außerdem Carly Rae Jepsen, Alvaro Soler, Olivia Dean und viele mehr. Das sind alle Hits von heute im Feelgood Mix.
12: Und natürlich haben wir auch alles, was aktuell so los ist in Bayern und der Welt.
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12: Das hier ist los.
14: Tanken mit Rabatt, das Gesetz ist auf dem Weg. Und warum ein AfD-Politiker in Lindau vor Gericht muss.
12: Wir haben es gleich 8 Uhr und hier ist für euch Holger August.
14: Guten Morgen. Also wer jetzt das Auto stehen lässt oder weniger fährt, der kann ab nächsten Donnerstag zum ersten Mal wieder billiger tanken. Dann soll nämlich der Tankrabatt in Kraft treten. Die erste Hürde hat das Vorhaben schon genommen. Sarah Möller aus dem Bayern 3 News Team.
15: Im sogenannten Umlaufverfahren, also nicht in großer Runde, hat das Kabinett zugestimmt, dass die Energiesteuer auf Benzin und Diesel ab Oktober um rund 14 Cent pro Liter gesenkt wird. Damit sinkt auch die Mehrwertsteuer, die wir an der Tankstelle zahlen müssen, macht zusammen etwa 17 Cent Tankrabatt. Fast 2,5 Milliarden nimmt der Bund deswegen weniger an Steuern ein. Die Länder sollen die Hälfte davon tragen. Bundestag und Bundesrat müssen diese Woche noch zustimmen.
14: Auf dem Oktoberfest hat es wieder einen Zwischenfall an einem Fahrgeschäft gegeben. Diesmal einen tödlichen am Freefall Tower Hangover. Ein 52-jähriger Mitarbeiter wurde von einer nach unten rasenden Gondel erfasst. Er starb in der Nacht im Krankenhaus. Am Samstag hatte es den ersten Vorfall gegeben. Da steckten Fahrgäste für etwa 2 Minuten kopfüber fest, weil ein Sensor kaputt gegangen war. Nach Lindau vor dem Amtsgericht. Da steht bald der AfD-Kommunalpolitiker Christian Thomas. Letzte Woche erst hatten wir berichtet, dass das Gericht einen Strafbefehl gegen Thomas erlassen hatte. Steffen Armbruster im BR-Studio Lindau.
16: AfD-Kommunalpolitiker Christian Thomas wird sich vor Gericht wegen des Vorwurfs auf Körperverletzung verantworten müssen. Ein Termin für die mündliche Verhandlung steht noch nicht fest. Dazu kommt es, weil Thomas laut Amtsgericht Lindau Einspruch gegen einen Strafbefehl gegen ihn eingelegt hat. Details aus dem Strafbefehl, etwa zu den genauen Anschuldigungen und zum Strafmaß, sind noch nicht bekannt. Christian Thomas war dazu bis Redaktionsschluss für den BR nicht erreichbar. Es gilt die Unschuldsvermutung. In dem Fall geht es um eine handfeste Auseinandersetzung zwischen AfD-Politiker Christian Thomas und einem 61-jährigen Mann in Lindenberg im Mai in einer Kneipe.
14: Mehr Nachrichten aus allen bayerischen Regionen gibt es immer auf bayern3.de. Hat ein Kind eine Risikoerkrankung, wie zum Beispiel Diabetes, empfehlen Ärzte eine Grippeimpfung. Auch die Ständige Impfkommission empfiehlt das. Aber nur etwa 10% der Kinder in Deutschland mit Risikofaktoren sind geimpft. Das zeigt eine Auswertung des Robert-Koch-Instituts. Bei der Volleyball-EM spielen die deutschen Männer heute ums Halbfinale gegen Polen. Die Polen sind die Nummer 1 der Welt und auch Titelverteidiger. Die letzte EM-Medaille für das deutsche Team liegt schon 9 Jahre zurück. Damals gab es Silber, den EM-Titel gab es zuletzt vor 33 Jahren.
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17: Es herbstelt. 2 bis 10 Grad haben wir aktuell im schönsten Bundesland der Welt. Heute Nachmittag werden es 13 im Fichtelgebirge, da sind die meisten Wolken unterwegs und auch da kommt aber die Sonne raus, insgesamt so 3 bis 4 Stunden. Und am wärmsten und am sonnigsten wird es am Bodensee mit 20 Grad und bis zu 10 Stunden Sonnenschein. Schauer gibt es echt fast gar nicht, also wenn überhaupt dann an der Grenze zu Tschechien. Und morgen haben wir erstmal Nebel, aber dann kommt auch die Sonne raus bei 16 bis 21 Grad.
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11: Gleich 8:03, wir haben die A3. Würzburg Richtung Frankfurt zwischen Seligenstadt und Frankfurt am Main Süd. 8 Kilometer zäh, fast eine halbe Stunde plus. 20 Minuten sind es auf der A7 Ulm Richtung Füssen zwischen dem Kreuz Ulm-Elchingen und Dreieck-Kittistetten. 8 Kilometer zäh. A8 München Richtung Salzburg zwischen dem Dreieck Inntal und Rohrdorf. 2 Kilometer Stau auf eine Viertelstunde. Und in Richtung München auf der A8 zwischen Fraßdorf und Rosenheim. 7 Kilometer Stau, Grund eine Baustelle, macht eine halbe Stunde. A8 München Richtung Stuttgart zwischen Kirchheim-Tech-West und Esslingen, 6 Kilometer Stau, dreiviertel Stunde. A9 Nürnberg Richtung München, da braucht ihr eine Viertelstunde zwischen dem Kreuz München-Nord und Schwabing, weil 5 Kilometer zäh. Und die A96 Lindau Richtung München zwischen Gräfelfing und Sendling, 3 Kilometer Stau. Auch da ist es eine Viertelstunde. Gute Fahrt euch allen!

0: sind Steffi Fischer und Sebastian Winkler.
1: Schönen guten Morgen.
2: Hallo, macht euch ready, sucht euch ein Plätzchen, wo ihr mal kurz 2 Minuten Ruhe habt. Gleich spielen wir eine Runde.
3: Denkst du wie Sebastian?
4: Bist du raus.
1: Machen wir gleich nach Carly Rae Jepsen und Benson Boone. Sorry, I'm here for someone else an diesem Dienstagmorgen. Schön, dass ihr bei uns seid. Hello.
2: Happy Dienstag.

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0: Ladies and Gentlemen, jetzt ist es soweit, eine neue Runde. Denkst du das Gleiche? Bist du raus? Es ist Bayerns größtes Gedankenspiel. Es ist cool, alle können mitmachen, wo auch immer ihr gerade seid.
1: Heute denk nicht wie Sebastian. Ich gebe Sebastian jetzt verschiedene Kategorien und wenn ihr das Gleiche denkt wie er, dann seid ihr raus. Wenn ihr was anderes denkt, dann seid ihr weiter. Wer schafft's bis zum Ende? Testen wir jetzt. Heute mit der Herbst-Edition. Mhm. Ja, es ist ja gerade sehr, sehr herbstend. Bist du bereit, Sebastian?
0: Bin bereit.
1: Okay, seid ihr auch alle bereit? Ja. Okay, dann legen wir los. Eine Lieblingsteesorte.
0: Im Herbst. Sorry, das muss ich jetzt, ich sage jetzt nicht Zimttraum oder irgendwas, das muss ich jetzt sagen, weil wir letztens doch über diese dummen Teenamen geredet haben.
1: Ja.
0: Buddhas Rosenfurz. Okay. Ich weiß, da hat sonst keiner dran gedacht, aber der Name.
1: Also wenn ihr auch Buddhas Rosenfurz gedacht habt, dann seid ihr raus, ansonsten seid ihr eine Runde weiter. Okay. Dann denk mal an ein typisches Kleidungsstück, das immer erst im Herbst zum Einsatz kommt.
0: Übergangsjacke.
1: Ich glaube, es haben viele gehabt, ja?
0: Sorry.
1: Wenn ihr auch Übergangsjacke habt, dann seid ihr leider raus. Der Rest ist weiter. Ein typisches Herbstessen, auf das ihr euch freut, auf das du dich freust.
0: Okay. Da würde ich sagen, Maronensuppe.
1: Na, das mag ich gar nicht.
0: Das magst du gar nicht?
1: Okay, das sind, glaube ich, viele weiter. Die meisten werden an Kürbis gedacht haben. Wenn ihr an Maronensuppe gedacht habt, seid ihr raus. Nächste Runde. An welche Farbe denkst du, wenn du Herbst hörst?
0: Muss ja nur rausschauen. Braun.
1: Hätte ich jetzt an Orange gedacht. Gut.
0: Nicht, ist braun,
1: also wenn ihr auch an Braun gedacht habt, seid ihr raus. Ansonsten seid ihr eine Runde weiter. Jetzt haben wir die letzte Frage. Was hebst du bei einem Herbstspaziergang vom Boden auf?
0: Wie alle Hundebesitzer.
1: Oh nein.
0: Hundekacke.
1: Okay. Wenn ihr auch an Hunde...
0: Aber Kastanie ist doch braun. Also von dem her, siehst du?
1: Wenn ihr auch an Hundekacke gedacht habt, dann seid ihr leider raus, wenn ihr es bis hierher geschafft habt. Dann Glückwunsch! Durchgehalten.
0: Sehr gut.
1: Gewonnen. Das war eine neue Runde. Denkst du das Gleiche?

0: Das ist Alvaro Soler und zu dem kommen wir jetzt.
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0: Vielleicht habt ihr davon schon gehört. Wir machen was ganz, ganz Schönes. Wir kümmern uns um die Bucketlist der Kleinen im Bayern-Dreiland. Wir erfüllen Kinderwünsche. Klickt mal gerne rein auf bayern3.de und schaut, was für eure Kinder da toll wäre.
2: Vielleicht ja Alvaro Soler treffen. Mhm. Das freut uns sehr, dass du dabei bist als Wunscherfüller. Buenos dias, Alvaro.
3: Guten Morgen, buenos dias.
0: Buenos dias. Du bist Gast in der Morningshow, ist mittlerweile kein Problem. Du bist ja jetzt auch Frühaufsteher, deine Tochter ist 1,5.
3: Ja, voll. Also ich habe sie in die Kita gebracht, jetzt habe ich kurz Sport gemacht und jetzt rede ich mit euch. Also ja, genau, genügend Zeit.
0: Ist auch super toll, dass du dabei bist. Du hast direkt gesagt, es geht um Kinder. Ja, da plan mich bitte unbedingt mit ein.
3: Ja, also weil Kinder die Zukunft sind. Und also es klingt immer sehr Klischee, aber ich finde schon, dass wir hier sind, um eine bessere Welt vorzubereiten für unsere Kinder. Und wenn man selber Vater ist oder Mutter, dann spürt man das natürlich umso mehr.
2: Ja, voll.
3: Also Kinder ist wirklich alles.
2: Und du hast ja gerade schon gesagt, du hast deine Tochter in die Kita gebracht. Wir haben schon echt viele Anfragen bekommen. Eine ist zum Beispiel, ob du nicht mal in der Kita einen Morgenkreis übernehmen könntest. Und wie klingt dann so ein Morgenkreis mit dir, Alvaro?
0: Ramsamsam. Also wenn man das Spanisch, müsste es ja quasi Ramsamsam, ja. Oder? Ramsamsam.
3: Ja, Ramsamsam.
0: Kannst du das überhaupt?
3: Guli, Ramsamsam. Ja, also eigentlich ist es nur das R, was man also irgendwie anders betonen muss. Aber ja, das ist ja, lustigerweise einer der Lieblingslieder von meiner Tochter auch.
0: Wirklich? Ach cool.
2: Singst du auch?
3: Die ganze Zeit. Ich habe sie ja mal bei einem Soundcheck gesungen. Ja.
0: Okay. Ne, weil du sagst, mit dem R, da gibt es noch ein besseres Lied. Da geht es um die Räder vom Bus machen. Roll, roll, roll.
3: Oh, das oder? Ist sehr toll. Aber vor allem auf Bayerisch ist es natürlich umso cooler. Natürlich.
0: Da ist ja Spanisch und Bayerisch sehr ähnlich.
3: Ja, roll, roll, roll. Ja. Freilich, freilich.
0: Sehr gut, freilich. Hol dich diesen Wunscherfüller, der kann auch Bayerisch. Alvaro Soler, vielen Dank. Hat Spaß gemacht, wie immer mit dir.
3: Dankeschön, vielen, vielen Dank. Ich freue mich.
2: Ciao. Ja, danke dir, wir freuen uns.

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8: Dienstag und das sind die Top-Themen.
9: Regierung gibt Gas, der Tankrabatt ist auf dem Weg und BP bremst bei Mega-Windpark in der Nordsee.
8: 8:30, 8:30, hier ist Holger August für euch.
9: Guten Morgen. Ab nächste Woche Donnerstag, also ab dem 1. Oktober, soll tanken 17 Cent pro Liter billiger werden. Das Gesetz dazu ist auf dem Weg. Diese Woche sollen Bundestag und Bundesrat zustimmen. Es sieht vor, dass die Energiesteuer um 14 Cent gesenkt wird. Die restlichen 3 pro Liter ergeben sich aus der Mehrwertsteuer.
10: Gelten soll der Tankrabatt ab dem 1. Oktober bis zum Ende des Jahres. Durch den Tankrabatt nimmt der Bund weniger Steuergeld ein. Das Finanzministerium rechnet mit Kosten von rund 2,5 Milliarden Euro. Schon im Mai und Juni hatte es einen Tankrabatt gegeben. Damals wurden Benzin und Diesel dadurch günstiger. Die Mineralölkonzerne hatten die Steuersenkung aber nicht vollständig an die Autofahrer weitergegeben. Eva Huber, Berlin.
9: Nach den jüngsten Wahlschlappen lautet die grobe Marschrichtung von Kanzler und CDU-Chef Merz weiter so. Also weiter mit ihm in beiden Ämtern, auch was den Reformkurs angeht. Nun berät er sich heute mit der Unionsbundestagsfraktion. Auf dem Münchner Oktoberfest ist es zu einem tödlichen Unfall gekommen beim Fahrgeschäft Freefall Tower Hangover. Ein 52-jähriger Mitarbeiter hielt sich in einem unerlaubten Bereich auf, als ihn eine Gondel traf. Ein Kriseninterventionsteam betreute die Augenzeugen. Bereits am Samstag hingen Gäste eines anderen Fahrgeschäfts kopfüber fest, weil ein Sensor defekt war. 100 Kilometer vor Helgoland ist ein wichtiger Beitrag für die Energiewende geplant, auch für den Strompreis. BP will da 2 riesige Windparks bauen oder wollte, denn gerade deutet einiges darauf hin, dass das Projekt vor dem Aus steht. Verena von Ondarza berichtet.
11: Recherchen von NDR, WDR und SZ zeigen, bis Ende Juli wurde das deutsche Projektteam offenbar aufgelöst, per Kündigung oder Freistellungsvereinbarung. Ehemalige Mitarbeitende erklären übereinstimmend, es seien weder Fundamente oder Turbinen für Windräder bestellt, noch seien Verträge über die Vermarktung des Stromes abgeschlossen. Yaranex BP verweist auf Anfrage auf erhebliche Verzögerungen im Netzausbau. Die nötigen Prozesse liefen weiter, unabhängig von den Personalentscheidungen und angepasst an realistische Zeitpläne. Man prüfe verschiedene Optionen.
9: Der ADAC stellt vielen Winterreifen für Kleinwagen kein gutes Zeugnis aus. Im aktuellen Test ist mehr als die Hälfte nicht empfehlenswert. Sie waren im Test nicht in allen Feldern gut, also zum Beispiel nur bei Nässe, aber nicht bei Schnee. Was auch auffiel, dass viele Reifen in der 185er Größe oftmals nur sehr geringe Laufleistungen hatten, sich also schneller abnutzten als andere Reifen.
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12: Frisch, kalt. möchten manche sagen. Starten wir rein in diesen Dienstag. 2 bis 10 Grad haben wir aktuell, aber es wird schon noch. Also wir kriegen 13 bis maximal 21 Grad heute hin. Und je nachdem, wo wir sind, kriegen wir mehr oder auch ein bisschen weniger Sonne ab. Also wir kriegen so 3 bis 4 Stunden am Fichtelgebirge oder 20 Grad und 10 Stunden Sonnenschein am Bodensee. Schauer gibt es heute fast gar nicht, wenn überhaupt dann so ein paar Tröpfchen an der Grenze zu Tschechien. Und morgen sieht es ähnlich aus. Erstmal haben wir früh Nebel. Da glaubt man gar nicht, dass die Sonne noch durchkommen kann. Aber das tut sie morgen auch bei 21 Grad.
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8: 8:34 Uhr, wir haben die A3 Würzburg Richtung Frankfurt zwischen Seligenstadt und Frankfurt am Main Süd. 6 Kilometer zäh, 20 Minuten dauert es länger. Dann die A7 Ulm Richtung Füssen zwischen Kreuz Ulm-Elchingen und Dreikittistetten. 8 Kilometer zäh, 20 plus. A8 Salzburg Richtung München zwischen Fraßdorf und Rosenheim. 9 Kilometer Stau, da ist eine Baustelle, macht 35 Minuten. Die A8 München, wenn es Richtung Stuttgart geht, zwischen Kirchheim, Tech West und Esslingen. 8 Kilometer Stau, fast eine Stunde leider. Eine Viertelstunde nur in Anführungszeichen ist es auf der A9 Nürnberg Richtung München zwischen dem Kreuz München Nord und Schwabing 5 Kilometer zäh. Die A96 Lindau Richtung München zwischen Blumenau und Sendling 3 Kilometer Stau, eine Viertelstunde. A995 Kreuz München Süd Richtung München zwischen Unterhaching und Giesing 2 Kilometer Stau, 10 plus. Und die B12 Freiung Passau haben wir noch in beiden Richtungen. Ist die zwischen Passauer Straße und Außenbrünst Nord blockiert. Da hat es einen LKW-Unfall gegeben. Bitte hier eine Rettungsgasse bilden zwischen der ganz linken Spur und der Spur daneben und die auch aufhalten. Danke, gute Fahrt.

0: Wir lieben heute eure... Mein Fahrrad ist weg. Ach, doch nicht.
1: Geschichten im Bayern 3. Ja. Guten Morgen. Ihr seid genau richtig. Und ich glaube, Stefan hat die beste Geschichte ever. Der Stefan hat uns geschrieben, der hatte immer so ein schäbiges U-Bahn-Radl, schreibt er. Also eins, mit dem er in München nur zur U-Bahn fährt und es auch nie abgesperrt hat, weil es eben schon so alt war.
2: Eines Tages bin ich vom Feiern nach Hause gekommen und das Radl war nicht mehr da. Und naja, 2-3 Tage später war es wieder da und es ging immer so weiter, bis ich dann mal gemerkt habe, ja, ich teile mir das mit irgendwem. Aber ich habe leider nie herausgefunden, mit wem ich es teile. Und es ging so 1,5 Jahre und irgendwann war es dann weg. Gell?
0: Oh. Gut, und er hat es auch trotzdem nicht abgesperrt, obwohl er wusste, das nutzt auch wer anders.
3: Das finde ich total nett von ihm. Nett, aber bei der anderen Person, da wurde er aus Teilen behalten. Also, das fände ich schon interessant rauszufinden. So aller, bitte melde dich.
0: Wirklich, ja? Sebastian Leischig nennen wir dich jetzt.
3: Du oder die erst nett geteilt hat und dann voll den Arschmove gemacht hat und das Rad einfach behalten hat, bitte melde dich. Es gehört dir nicht. Gib's zurück, es gehört dem Stefan. Das macht man nicht. Du hast ja auch nie gefragt. So geht die Sendung, glaube ich.
1: Das ist ein Erfolgsprinzip, glaube ich, voll gut.

0: Das war sie.
1: Die
0: Dienstagsshow.
1: Oh nein, ich will nicht, dass sie schon vorbei ist.
0: Also du musst auch loslassen können.
1: Okay.
0: Es war ja wahnsinnig viel los heute wieder.
1: Mhm.
0: Es ist Zeit für unseren großen
2: Frühaufdreher Showdown.
1: Heute mit der Lisa aus Landshut.
3: Hallo.
1: Guten Morgen, Lisa, geht's dir gut?
3: Ja, passt.
1: Ja, was hast du vor?
3: Ich glaube, noch ein bisschen arbeiten.
1: Ja,
3: ein bisschen
1: arbeiten. Ja, gut.
0: Aber nur ein bisschen heute, oder?
3: Nur ein bisschen.
0: Ja, nur ein bisschen.
1: Und ein bisschen Frühaufdreher Showdown.
3: Ja, die laufen nebenbei.
1: Super. Also, dann, Lisa, lass uns mal die Show zusammenfassen heute. Bist du bereit?
3: Mhm.
1: Dann legen wir jetzt los. Heute ging es um geklaute Fahrräder. Wie viele Räder hat deins?
3: Boah.
1: Ja, gut.
0: Boah. Und wie klingt deine Klingel?
3: Laut.
1: Laut, auch okay.
0: Und wir haben ja auch über Herbst gesprochen. Was hebt der Sebastian im Wald da immer auf?
3: Kacke, oder?
1: Richtig.
0: Das stimmt. Und eine Kacke hebt er auf.
1: Und deine Reaktion darauf?
3: Tut dein Weh.
1: Sehr gut. Im Undercover-Kaffee-Quiz ging es um Gabelstapler. An welches Besteck erinnert dich der Gabelstapler?
3: Gobel.
1: Gut.
0: Mhm, ja. Wahrscheinlich, ja. Und wir erfüllen ja gerade Kinderwünsche. Und ein bezaubernder spanischer Sänger macht mit. Es ist nicht Nico Santos. Wie heißt der andere?
3: Alvaro Soler.
1: So ist
0: Jawohl.
1: Es. Und sing mal einen Song, als wärst du Alvaro.
3: Oh Gott.
1: Kennst du ein Lied von dem?
3: Ja, kenn ich schon. Ah ja. Mia Sofia.
1: Super! Lisa, das war schon. Toller Showdown mit dir.
3: Geil.
1: Hast du gut gemacht. Jetzt eine Frage hätten wir noch. Was hörst du morgen früh wieder?
3: Natürlich Bayern 3, was sonst?
1: Jawohl!
0: So ist es. Happy Dienstag!
3: Danke, euch auch!

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15: So, das waren die früher Freier, Steffi und Sebastian. Gleich Corinna Teil ab 9 und... Bibi Rexha hat sie. Außerdem Clock, Hosier und viele mehr. Corinna hat auch für euch alle jetzt von heute im Feelgood-Mix.
16: Und natürlich haben wir auch alles, was aktuell los ist in Bayern und der Welt.
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18: Um 9 Uhr mit Sarah Möller. Wie steht es um den Rückhalt von Kanzler Merz in den eigenen Reihen? Nach den Niederlagen bei den Landtagswahlen dürfte es darum am Nachmittag gehen, wenn die Unionsfraktion zusammenkommt. Merz will auch an den geplanten Reformen festhalten.
19: In den CDU-Gremien hat es nach den Worten von Friedrich Merz weder am Wahlsonntag noch gestern Vormittag Personaldebatten gegeben. Im Klartext, niemand aus der engeren Parteiführung habe Merz' Eignung in seinen Ämtern als Bundeskanzler und CDU-Vorsitzender in Frage gestellt. Entscheidend ist für ihn außerdem der Rückhalt der Abgeordneten von CDU und CSU im Bundestag. Sie kommen wie immer in Sitzungswochen am Dienstagnachmittag zusammen. Um dabei sein zu können, hat Merz seine geplante Reise zur UN-Generalversammlung nach New York abgesagt. Jakob Mayer, Berlin.
18: Das Bundeskabinett hat den Tankrabatt am Abend auf den Weg gebracht. Bundestag und Bundesrat müssen der Maßnahme noch zustimmen. Das soll noch in dieser Woche geschehen. Durch die Senkung der Energiesteuer und Mehrwertsteuer auf Benzin und Diesel soll der Preis dann um etwa 17 Cent pro Liter gesenkt werden. Der Tankrabatt soll zum 1. Oktober greifen und bis Ende Dezember gelten. Der Bund rechnet damit, dass er dadurch 2,5 Milliarden Euro weniger Steuern einnimmt. Erneut hat es einen Vorfall mit einem Fahrgeschäft auf dem Münchner Oktoberfest gegeben. Ein Mitarbeiter des Freefall Towers verunglückte. Er starb im Krankenhaus an seinen schweren Verletzungen.
20: Nach ersten Erkenntnissen der Polizei befand sich der Mitarbeiter direkt im Gefahrenbereich, als sich die Gondel des Freefall Towers nach unten bewegte. Der Mann wurde von der Gondel getroffen. Wiederbelebungsversuche blieben am Ende ohne Erfolg. Der 52-Jährige starb kurz nach dem Unfall im Krankenhaus. Der Bereich um den Freefall Tower wurde weiträumig abgeriegelt. Ein Kriseninterventionsteam kümmerte sich um Augenzeugen und die Betreiber des Fahrgeschäfts. Es ist unklar, warum sich der Mitarbeiter während der Fahrt im unteren Bereich aufgehalten hatte. Zur Unfallursache ermittelt die Polizei. Aus München, Henning Pfeiffer, Bayern 3.
18: In diesen Minuten beginnt vor dem Landgericht Kempten der Prozess gegen einen Autofahrer. Bei einer Kontrolle fanden Polizisten in seinem Fahrzeug eine versteckte 1 Million Euro in Bar sowie Goldbarren. Die Generalstaatsanwaltschaft München geht davon aus, dass beides aus Straftaten stammt. Dem 60-jährigen Fahrer wird vorsätzliche Geldwäsche vorgeworfen. Und mehr Nachrichten aus allen bayerischen Regionen gibt's auf bayern3.de. Zum Sport. Die FC Bayern Frauen starten heute Abend in die Fußball-Champions League. Um 18.45 Uhr ist Anpfiff gegen die englischen Meisterinnen von Manchester City. Und die deutschen Volleyballer treffen im EM-Viertelfinale in Sofia auf Titelverteidiger und Favoriten Polen.
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5: Jetzt haben wir geratscht, das tut mir leid. Also das Wetter ist heute frisch, sehr, sehr frisch, aber das ist auch in Ordnung. Morgen ist schließlich Herbstanfang. Im Großteil haben wir einstellige Temperaturen aktuell. Die Temperaturen gehen aber im Tagesverlauf rauf auf 13 bis 20 Grad. Und am wärmsten und sonnigsten wird es für euch heute am Bodensee. Schauer sind die absolute Ausnahme. Kleiner Blick auf morgen am Mittwoch. Nach Frühnebel wird es wieder oft sonnig bei bis zu 21 Grad.
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5: 3 Minuten nach 9, heiz euch in die Autos, in die Lkw. Wir starten mit der A7 Ulm Richtung Füssen. Zwischen dem Kreuz Ulm-Elchingen und dem Dreieck die Städten habt ihr 8 Kilometer stockend. 25 Minuten braucht ihr dafür. A8 München Richtung Salzburg, zwischen dem Dreieck Inntal und Rohrdorf. 2 Kilometer Stau, da seid ihr in 10 Minuten durch. Etwas länger dauert es in der Gegenrichtung. A8 Richtung München zwischen Fraßdorf und Rosenheim. 9 Kilometer an der Baustelle, 35 Minuten. Plus. A8 München Richtung Stuttgart. Immer noch zwischen Kirchheim, Tech West und Esslingen. 8 Kilometer Stau und 1 Stunde braucht ihr hier Geduld. Die A9 Nürnberg Richtung München. Zwischen dem Kreuz München Nord und Schwabing 4 Kilometer stockend. 10 Minuten braucht ihr hier. Und die B12 Freyung Richtung Passau. Der ist in beiden Richtungen zwischen der Passauer Straße und Außernbrünst Nord nach einem LKW-Unfall blockiert. Wenn ihr in diesem Stau steht, dann bitte bildet eine Rettungsgasse, also zwischen der ganz linken Spur und der Spur daneben und haltet die auch offen. Danke euch und kommt gut an.
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5: Hi, viel schöner, dass ihr mit dabei seid. Ich würde sagen, wir machen uns jetzt vielleicht schon den zweiten, vielleicht auch erst den ersten Kaffee. Und dann checken wir mal, was so alles ansteht an diesem heutigen Tag. Ich habe für euch jetzt hier auf der Liste stehen Clock Clock, Skeletons, Naughty Boy und das ist Bebe Rexha, New Religion.

Wow. Klock, klock, ganz neu in Bayern 3 in eurem Feelgood-Mix. Skeletons sind das. Und es ist richtig voll, toll, finde ich. Ganz neu. Morgen ist übrigens richtiger Herbstanfang. Also so richtig. Also der kalendarische. Das heißt, Tag und Nacht sind gleich lang. Ich weiß, wir sind sehr verwöhnt, so temperaturtechnisch diesen Sommer gewesen, aber es ist voll okay, finde ich, wenn wir jetzt morgens den eigenen Atem sehen können, wenn wir vor die Tür gehen. Ja, ist heute teilweise schon so gewesen. Ihr habt mir ein paar Nachrichten hier reingeschickt ins Studio und ihr wisst vielleicht schon, aus gegebenem Anlass, die erste Kastanie, die ihr findet, das ist eine Glückskastanie, gell? Die müsst ihr gut aufheben. Ich finde irgendwie, wenn ich so auf den Kalender schaue und in die Supermärkte, wenn der offizielle Herbstanfang da war, dann ist es nicht mehr so schlimm, wenn wir den Lebkuchen in den Supermärkten nicht mehr widerstehen können, oder? Oder den Spekulatius. Ich finde auch, die tunken sich so fantastisch in den Kaffee hinein. Und dann ist der Morgen einfach gleich herbstlich schön. Warum denn nicht? Hier ist Bayern 3 und das ist Hausier für euch.

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9: Es ist frisch heute Morgen, Temperaturen meistens noch so im einstelligen Bereich. Also wenn ihr eine 10 auf dem Tacho habt, dann das ist schon viel. Temperaturen gehen aber noch rauf heute. 13 Grad im Fichtelgebirge, bis zu 20 Grad werden es am Bodensee. Da kriegt ihr heute auch die meiste Sonne. Schauer bleiben heute die absolute Ausnahme. Und ein kleiner Blick auf morgen. Nach dem Frühnebel wird es oft sonnig morgen mit bis zu 21 Grad.
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9: Es ist genau 9:30 Uhr. Hi zu euch in die Autos, in die LKW. Wir starten mit der A6 Nürnberg Richtung Heilbronn zwischen Neuendettelsau und Ansbach. 7 Kilometer stockend. Ihr braucht eine Viertelstunde hier. Ebenfalls Viertelstunde für euch auf der A7 Ulm Richtung Füssen zwischen dem Kreuz Ulm-Elchingen und dem Dreieck Hittistetten für 8 Kilometer stockenden Verkehr. Die A8 Salzburg Richtung München zwischen Fraßdorf und Rosenheim 9 Kilometer an dieser einen Baustelle. Kostet euch eine halbe Stunde. Nerven, ja. A8 München Richtung Stuttgart, immer noch zwischen Kirchheim-Tech-West und Esslingen, 8 Kilometer stockend. Es geht aber gut voran mittlerweile, eine Viertelstunde, dann habt ihr es hinter euch. Und die B12 Freiung Richtung Passau ist immer noch in beiden Richtungen, zwischen der Passauer Straße und der Außenbrünst-Nordstraße nach einem LKW-Unfall blockiert. Denkt bitte an die Rettungsgasse, wenn ihr in diesem Stau steht. Kommt gut an.
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0: 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Also Wünsche, die es nicht zu kaufen gibt. Klickt unbedingt mal mit euren Kids heute, vielleicht wenn die von der Schule kommen, in ein paar Stunden auf bayern3.de und schaut mal, was wir da schon vorbereitet haben. Also zum Beispiel auch ein Treffen mit Checker Tobi oder mit Felix Neureuther. Und klar, natürlich, habt ihr gerade gehört, dürft ihr eure ganz eigenen individuellen Wünsche auch schicken. Till hat das gemacht aus Heinersreuth in Oberfranken. Er möchte mal ein richtiges Fußballspiel kommentieren. Und die Tilda aus Oberdolling in Oberbayern, ist 6 Jahre alt, sagt, ich möchte mal wie eine Astronautin mich fühlen. Ich habe auch einen Anzug und einen Helm. Mensch, Tilda, wenn sich der Wunsch erfüllt, dann nimmst du die einfach gleich mit, okay? Was wären denn die Wünsche bei euren Kindern? Also einfach mal wirklich groß träumen und sich trauen. Schickt uns einfach unbedingt auf bayern3.de eure Kinderwünsche. 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

0: Außerdem einen, der immer noch geil ist, Him und Join Me. Und für die positive.
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2: Um 10 Uhr mit Sarah Müller. Das Bundeskabinett hat den Tankrabatt auf den Weg gebracht. Noch in dieser Woche soll das Vorhaben Bundestag und Bundesrat passieren. Eva Huber mit den Einzelheiten zum Tankrabatt.
3: Das funktioniert so, dass sie die Energiesteuer auf Benzin und Diesel senkt, nämlich um 14 Cent pro Liter. Dadurch müssen Autofahrer und Autofahrerinnen auch weniger Mehrwertsteuer auf ihren Sprit zahlen. Die Bundesregierung rechnet deshalb insgesamt mit einer Entlastung von rund 17 Cent pro Liter. Gelten soll der Tankrabatt ab dem 1. Oktober bis zum Ende des Jahres. Die Hoffnung ist, dass dadurch Tanken deutlich billiger wird. Beim letzten Tankrabatt hat das ganz gut geklappt, aber die Mineralölkonzerne hatten die Steuersenkung damals nicht vollständig an die Autofahrer weitergegeben.
2: Der Sozialverband VdK zeigt sich besorgt über den Vertrauensverlust in die etablierten Parteien in Deutschland. Viele Menschen erlebten Belastungen in mehreren Bereichen, unter anderem im Sozialen, heißt es vom Verband. VdK-Präsidentin Bentele warnte deshalb davor, den Sozialstaat weiter zurückzubauen. Unstimmigkeiten in der Koalition bei den Reformvorhaben würden die Sorge noch verstärken, so Bentele. Kanzler Merz will trotz der jüngsten Wahlniederlagen grundsätzlich an seinen Reformen festhalten. Am Nachmittag unserer Zeit beginnt in New York die Generaldebatte der UN-Vollversammlung. Eine der ersten Reden kommt von US-Präsident Trump. Was davon zu erwarten ist, dazu aus New York Giselle Uecker.
4: Tja, das wissen wahrscheinlich nicht mal die Berater oder Redenschreiber vom US-Präsidenten selbst ganz genau. In diesem Jahr könnte Trump seine Rede möglicherweise nutzen, um seine Militäraktionen in Iran oder Venezuela zu rechtfertigen. Er wird auf dieser Weltbühne sicher auch Dinge sagen, die eigentlich an seine eigene Bevölkerung zu Hause gerichtet sind, weil im Herbst die Zwischenwahlen in den USA anstehen.
2: Nach Schwaben. Der Sommer war trocken, die Grundwasserstände sind entsprechend niedrig. Und das wird sich wohl auch erstmal nicht so schnell ändern.
5: Seit den 2000er Jahren gehe die Grundwasserneubildung zurück, so das Wasserwirtschaftsamt Kempten. Niederschläge helfen derzeit vor allem Boden und Vegetation. Bis Regenwasser auch das Grundwasser erreicht, können 6 bis 8 Wochen vergehen. Auch die Schneeschmelze als wichtige Wasserquelle im Frühjahr nimmt seit Jahren ab. Nach Daten des Wasserwirtschaftsamts Donauwörth wurden in Nordschwaben neue Niedrigstwerte erreicht. Besonders kritisch sieht man die Lage an Eger und Brenz, die stark vom Grundwasser gespeist werden. Aus dem BR-Studio Augsburg, Susanne Hofmann, Bayern 3.
2: Ein kurioser Diebstahl beschäftigt die Polizei in Niederbayern. Unbekannte haben gestern in Neufahren im Landkreis Landshut eine größere Menge Pferdemist gestohlen. Mithilfe eines Traktors wurde er neben einer Koppel abtransportiert. Der Schadenswert liegt nach Angaben der Polizei im mittleren dreistelligen Euro-Bereich. Eine Nachbarin konnte den Vorfall beobachten. Ein Strafverfahren gegen Unbekannt läuft. 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
0: Richtung Bodensee, da habt ihr heute die meiste Sonne. Vom Frankenwald bis zum Bayerischen Wald allerdings, da sind immer wieder so ein paar Tropfen möglich. Das ist aber die Ausnahme, möchte ich dazu sagen. Die Höchstwerte heute, 13 Grad im Fichtelgebirge am Bodensee und im Landkreis Aschaffenburg werden es dann so bis zu 20 Grad. Und wir gucken kurz auf morgen, da sieht es ebenfalls sonnig aus nach einer sehr, sehr frischen Nacht. Und die Temperaturen gehen im Tagesverlauf rauf auf bis zu 21 Grad.
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0: Hi zu euch. In die Autos, in die Lkw gleich 4 nach 10. Wir starten mit einer Gefahrenmeldung, die kriegt ihr immer sofort. Es liegen Metallteile und zwar auf der A7 Ulm Richtung Würzburg. Zwischen Marktbreit und Kitzingen passt auf, da liegen Metallteile. Die A7 Ulm Richtung Füssen zwischen Kreuz Ulm-Elchingen und dem Dreieck Hittichstetten. 7 Kilometer stockend nach einem Unfall. Viertelstunde braucht ihr hier ebenfalls. Viertelstunde plus auf der A8 München Richtung Salzburg zwischen dem Dreieck Inntal und Rohrdorf. Da sind es 3 Kilometer Stau. Und dann in Richtung München auf der A8 braucht ihr länger zwischen Bernau am Chiemsee und Rosenheim. 11 Kilometer Stau hier wegen der Baustelle. Halbe Stunde sind hier. Letzte Meldung kommt von der A9 Nürnberg Richtung Berlin zwischen Laufhersbruck und Schneitach. Da blockiert ein liegen gebliebenes Fahrzeug eure linke Spur. Und Obacht, es laufen Menschen auf der A9. Passt auf euch auf und kommt gut an.
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0: Hi. Na? haben wir uns alle wieder eingegroovt nach den Ferien. Braucht ja immer ein bisschen, gell, bis wir morgens dann wieder unseren Rhythmus gefunden haben. Ich suche ihn noch. Übrigens, meistens, wenn eine Nummer anruft, die ihr nicht kennt, drückt ihr sie auch weg, oder? Aber manchmal kann sich's lohnen, doch ranzugehen. Wann? Hört ihr gleich.

0: Bisschen Zuversicht schadet nicht gerade, finde ich. Peter Fox featuring Ines und Zukunft Pink in eurem Hitradio Nummer 1. Wenn eine Nummer anruft, die wir nicht kennen, dann ist klar, wir stellen uns tot, oder? Da gehen wir auf gar keinen Fall, gehen wir da ran. Aber es gibt diesen einen Typen, unseren Frühaufdreher, Sebastian Winkler, der gerne unter sehr weirden Vorwänden bei euch anruft und euch wirklich mit Fragen nervt. Und je geduldiger ihr seine Fragen richtig beantwortet, desto mehr Gratis-Kaffee gibt's. Und zwar für alle Kollegen. Diesmal bei einer Gabelstaplerfirma in Hagelstadt in der Oberpfalz.
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2: Die Firma Beutelhauser und Ricker, hallo.
3: Grüß Sie, Winkler hier. Ich bräuchte dringend Ihre Hilfe. Ich bin gerade mit dem Gabelstapler von Ihnen in der Stadt unterwegs. Ich musste zum Baumarkt und habe jetzt eingepackt und mich mit der Gabel in mehreren Motorrädern verkeilt.
2: Hört sich nicht so gut an.
3: Nee, ich dachte so, wie sagt man, verkeilt und zugenäht. Nee, sofort. Nee, das heißt anders, nicht verkeilt und zugenäht. Wie heißt das?
2: Mir ist gerade nichts ein.
3: Verflixt und zugenäht, dachte ich. Also das Problem ist halt, jedes Mal, wenn ich versuche rauszufahren, fällt so ein Motorrad um. Das sind jetzt schon 5 Stück.
2: Okay.
3: Wie heißt immer dieses Spiel, wo ein Stein so den anderen umhaut?
2: Domino.
3: Ja, Domino, Steine. Genau. Ja, genau.
2: Ich
3: versuche es jetzt nochmal auszupacken, Moment.
2: Okay.
3: Ah, Scheiße. Ah, nee. Jetzt ist auch so dieses Motorrad umgefallen von dieser, wie heißt diese teure Motorradmarke nochmal?
2: Harley Davidson.
3: Ja, genau, Harley Davidson, genau. Ich glaube auch, die gehört dieser, kennen Sie diese Motorradgänge? Die mit diesen Flügeln auf dem Rücken, wie heißen die nochmal?
2: Hells Angels.
3: Ja, genau, die Hells Angels. Oh. Darf ich einfach da an den Gabelstapler jetzt ein Schild hinhängen? Das war die Milena und gehen.
2: Ja, aber es weiß ja eh niemand, dass ich das war.
3: Oder Milena.
2: Könnt sie gern machen.
3: Glauben Sie, ich kann die Hells Angels mit Kaffee besänftigen?
2: Vielleicht.
3: Den habe ich nämlich immer dabei. Hier ist nämlich eigentlich Sebastian Winkler im Undercover-Kaffee-Quiz von Bayern 3. 3 richtige Antworten. Das sind 3 Monate gratis Kaffee von der Kaffeerösterei Martermühle für euch.
2: Ach, super, sehr cool.
1: Und morgen klingelt's vielleicht schon bei euch.
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11: Es ist kurz vor 22:30. Hier ist für euch Paul Schädelbeck.
12: Nach dem tödlichen Unfall in einem Fahrgeschäft auf dem Münchner Oktoberfest laufen die Ermittlungen. Am Abend war ein Mitarbeiter am Boden von der Gondel eines Freefall Towers getroffen worden. Der 52-Jährige starb im Krankenhaus an seinen schweren Verletzungen. Aus München, Birgit Grundner.
13: Die Kriminalpolizei hat den Fall übernommen. Noch ist völlig unklar, warum sich der 52-jährige Mitarbeiter in dem Gefahrenbereich aufgehalten hat. Die Polizei hat inzwischen mögliche Zeugen aufgerufen, sich zu melden oder auch Videoaufnahmen zur Verfügung zu stellen. Das Hangover gehört ja zu den spektakulären Fahrgeschäften, die besonders oft gefilmt werden. Vielleicht findet sich da auch ein Hinweis. Für den Rettungseinsatz in der Nacht war der Bereich um den Freefall Tower weiträumig abgeriegelt worden. Inzwischen sind die Absperrungen weg.
12: In Schwaben muss sich ein Kommunalpolitiker der AfD wegen Körperverletzung bald vor Gericht verantworten. Laut dem Amtsgericht Lindau muss Christian Thomas zur Verhandlung, weil er Einspruch gegen einen Strafbefehl gegen ihn eingelegt hat. Konkret geht es um eine handfeste Auseinandersetzung zwischen dem AfD-Politiker und einem 61-jährigen Mann in Lindenberg im Mai in einer Kneipe. Es gilt die Unschuldsvermutung. Mehr Grün, neue Sitzgelegenheiten und Fahrradstellplätze. Der Königsplatz in der Innenstadt von Fürth ist in den letzten Monaten umgebaut worden. Jetzt ist er fertig. In rund einer Stunde will OB Thomas Jung ihn vorstellen. Der Umbau hat knapp 1 Million Euro gekostet, gefördert durch das Bund-Länder-Programm Sozialer Zusammenhalt.
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11: Das Wetter ist heute anfangs frisch, aber die Temperaturen gehen rauf und zwar auf 13 bis 20 Grad. Am kühlsten wird es für euch so im Fichtelgebirge, am wärmsten im Raum Aschaffenburg und am Bodensee. Und am Bodensee wird es auch am sonnigsten werden heute. Schauer sind die absolute Ausnahme. Ganz vereinzelt kann mal ein paar Tropfen dabei sein. Blick auf morgen. Der Mittwoch wird noch mal ein Tickchen wärmer als heute und auch ein bisschen sonniger.
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11: Hi, servus zu euch. In die Autos, in die Lkw. 22:30 ist es und wir starten mit der A7 Ulm Richtung Füssen. Zwischen dem Kreuz Ulm-Elchingen und dem Dreieck Hittistetten habt ihr stockenden Verkehr nach einem Unfall. A8 München Richtung Salzburg. Zwischen Rosenheim West und Rohrdorf 4 Kilometer Stau. Ihr braucht hier 20 Minuten. Und in Richtung München auf der A8 zwischen Bernau am Chiemsee und Rosenheim. Da sind es 13 Kilometer Stau, ebenfalls Baustelle. 35 Minuten solltet ihr hier mehr einplanen. Und dann die letzte Meldung von der A9 Nürnberg Richtung München. Zwischen Denkendorf und Lenting sind wegen Bergungsarbeiten 2 Spuren blockiert. Das heißt 2 Kilometer Stau für euch. Eine Viertelstunde. Dann habt ihr es hier geschafft. Kommt gut an.
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Euer Feelgood-Mix an diesem Dienstagvormittag. Es ist jetzt 20 Minuten vor 11 und wir kommen jetzt in eine ganz bestimmte Stimmung. Nämlich mit ein bisschen Country, weil Country ist richtig in. Und dieser Song, den ich gleich für euch habe, ist von Stella Lefty. Die geht gerade richtig steil, schon seit einer kleinen Weile. Über 2 Millionen Beiträge, ich habe mal nachgeschaut, haben ihren Song verwendet auf TikTok. Dieser Erfolg kommt jetzt nicht über Nacht, möchte ich dazu sagen. Sie arbeitet da schon eine ganze Weile dran, in ihrem Tempo, seit etwa 3 Jahren. Und jetzt bricht es gerade so richtig schön durch. Und ich finde, dieser Song lässt sich Zeit. Die meisten Songs packen gleich die Hook aus, ja, also gleich den Refrain, dass wir sofort drin sind. Und sie nicht. Sie lässt sich Zeit. Der baut sich Stück für Stück auf. Und vielleicht ist das Geheimnis, dass sie ein bisschen Tempo rausnimmt, wenn wir ihr zuhören. Das ist Stella Lefty. Alle Hits von heute kriegt ihr in Bayern 3 und Boston.

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11: Da schlägt euer Herz für, das wissen wir. Und deswegen spielen wir ihn Alex Warren gleich im

0: alle Hits von heute und die, die immer noch geil sind. Madonna Like a Prayer haben wir auch noch.
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2: Um 11 Uhr mit Friederike Breyer. Eine erste Entlastung der Autofahrer rückt näher. Das Bundeskabinett hat am Abend den Tankrabatt auf den Weg gebracht, den es ja bereits im Mai und Juni schon mal gegeben hat. Der Vizechef der SPD-Bundestagsfraktion Zaun hat die Steuersenkung auf Benzin und Diesel verteidigt. Im Morgenmagazin von ARD und ZDF sagte er:
3: Ich bin auch der Meinung, der Tankrabatt, das ist die Gießkanne. Ja, wir kennen alle die Argumente, die dagegen sprechen. Aber dennoch finde ich schon, wenn man sich die Preise an der Tankstelle anschaut, dann können wir nicht sagen, dass wir als Bundesregierung, als Koalition nichts machen.
2: Wenn der Bundestag und der Bundesrat im Laufe der Woche zustimmen, kann der Tankrabatt ab dem 1. Oktober kommen. Dann könnten ab Donnerstag in einer Woche die Spritpreise um 17 Cent je Liter sinken. Immer mehr neu zugelassene Fahrzeuge in der EU sind Elektroautos. Wie das Statistische Bundesamt mitgeteilt hat, lag ihr Anteil im vergangenen Jahr bei einem Rekordwert von über 17%.
4: Damit ist der Anteil reiner Elektroautos an den jährlichen Neuzulassungen in der EU laut Statistikbehörde innerhalb von 10 Jahren deutlich gestiegen. Noch 2015 sei es weit unter 1% gewesen. Speziell in Deutschland war letztes Jahr sogar fast jedes fünfte neu zugelassene Fahrzeug ein Elektroauto. Das war etwas mehr als der europaweite Durchschnitt. EU-Spitzenreiter war Dänemark. Hier waren 2 von 3 zugelassenen Pkw Elektroautos. Ursula Meyer, Wiesbaden.
2: Der Chemiekonzern Evonik baut 3.200 Stellen ab, die meisten davon in Deutschland. 2.150 Arbeitsplätze sollen hierzulande wegfallen, wie das Essener Unternehmen mitgeteilt hat. Der Konzern soll umgebaut werden, beispielsweise wird das Geschäft mit Polyester eingestellt. Vom Konzern hieß es, die Industrie befinde sich gerade in einer ökonomischen Krise. Gute Wachstumschancen sehe man dagegen in Asien und in den USA. Nach dem tödlichen Unfall an einem Fahrgeschäft auf dem Oktoberfest ermittelt nun die Kriminalpolizei. Noch ist völlig unklar, warum sich ein Mitarbeiter gestern Abend im Gefahrenbereich des Freefall-Turms aufgehalten hat und so von einer Gondel getroffen werden konnte, die gerade im freien Fall nach unten gerast ist. Der 52-Jährige starb wenig später im Krankenhaus. Münchens Oberbürgermeister Krause sagte, seine Gedanken seien bei der Familie des verunglückten Mannes und den Mitarbeitern des Fahrgeschäfts. In der beginnenden Erkältungszeit empfiehlt die Ständige Impfkommission nicht nur Menschen über 60 eine Grippeimpfung, sondern auch chronisch Kranken jeden Alters. So auch Kindern, wenn sie beispielsweise Diabetes haben. Eine Auswertung des Robert-Koch-Instituts zeigt jetzt aber, dass nur etwa 10% der Kinder mit solchen Risikofaktoren geimpft sind. Es ist 11:03.
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0: Da gehen die Temperaturen heute noch rauf. Es ist ein bisschen frisch gestartet heute. Temperaturen gehen rauf auf bis zu 20 Grad heute, vor allem in Aschaffenburg und so im Raum Bodensee. Am kühlsten bleibt es für euch im Fichtelgebirge. Kleine Tropfen sind eher die Ausnahme. Ansonsten kann sich die Sonne heute auf jeden Fall deutlich besser durchsetzen als gestern. Und wenn wir auf morgen, auf Mittwoch schauen, dann wird es auch da sonnig. Ein bisschen milder wird es nochmal mit bis zu 21 Grad.
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0: Hi, servus zu euch. In die Autos, in die Lkw. Wir starten mit der A7 Ulm Richtung Füssen. Zwischen Kreuz Ulm-Elchingen und dem Dreieck Hettistetten habt ihr stockenden Verkehr nach einem Unfall. A8 München Richtung Salzburg. Zwischen Rosenheim-West und Rohrdorf 5 Kilometer Stau. 20 Minuten braucht ihr dafür. A8 Salzburg Richtung München. Zwischen Bernau am Chiemsee und Rosenheim 14 Kilometer Stau hier wegen der Baustelle. Ihr braucht Geduld. 50 Minuten aktuell. A9 München Richtung Nürnberg. Zwischen Ingolstadt Süd und Denkendorf 11 Kilometer Stau und stockend 20 Minuten solltet ihr mehr einplanen. 2 letzte Meldungen haben wir noch. Die A9 Nürnberg Richtung München. Zwischen Denkendorf und Lenting 3 Kilometer Stau hier wegen Bergungsarbeiten. Und die A93 noch Weiden Richtung Hof. Zwischen Marktredwitz Süd und Marktredwitz Nord. Passt auf, da ist ein Unfall und zwar auf eurer rechten Spur passiert. Kommt gut an.
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0: Hi, gut, dass ihr dabei seid, weil habt ihr Bock auf neue Bluetooth-Kopfhörer? Dann macht das einfach. Es gibt jemanden, den Simon Osthoff-Kirchen, der hat sie schon abgeräumt.
6: Servus Bayern 3, super Sache. Danke für die neuen In-Ear-Kopfhörer.
0: Ja, super gerne. Gleich habt ihr wieder die Chance, alle Infos, wie ihr mitmachen könnt. 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

0: Ich hoffe, ihr seid gut in diesen Vormittag gekommen. Das ist Shabusi in Bayern 3. Und Blink Twice. Es ist 11:15 und wir schenken euch ja dreimal täglich richtig geile In-Ear-Kopfhörer. Immer um 7:15, 15:00 und jetzt 11:15.
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5: Um genau 11:30 mit Paul Schädelbeck.
6: Viele Krankenhäuser schreiben zwar rote Zahlen, müssen aber trotzdem in ihre Einrichtung investieren. In der Klinik Landshut-Achdorf wird heute die neue Intensivstation eingeweiht. Rund 21 Millionen Euro hat sie gekostet. Warum man die Summe schultert, erklärt Nico Angersdorfer.
7: Die neue Intensivstation der Klinik Landshut-Achdorf könnte in Zukunft ein wichtiger Dreh- und Angelpunkt für die Gesundheitsversorgung in der gesamten Region werden. Denn der Landshuter Klinikverbund will Kräfte bündeln und die Krankenhäuser unterschiedlich spezialisieren. Das heißt, nicht jede Klinik kann alles, Patienten haben längere Wege, aber nur so sei man fit für die kommende Krankenhausreform, heißt es. Die neue Station hat Platz für 16 Intensivbetten und 8 Überwachungsbetten.
6: Bei einem Feuer auf einem Hof im Ahorner Ortsteil Eicher in Oberfranken ist ein Feuerwehrmann leicht verletzt worden. Wie die Polizei heute mitteilt, ist bei dem Feuer am Sonntag ein Schaden von knapp 300.000 Euro entstanden. Ein Futterstreuwagen war in Brand geraten. Die Kripo Coburg geht bisher von einem technischen Defekt aus. Im Notfall schnell reagieren und jemanden wiederbeleben. Wer sich dabei unsicher fühlt und aktuell in Würzburg unterwegs ist, kann heute und morgen Abend aufs Gelände des Fußballvereins WFV 04 kommen. Ärztinnen und Ärzte der Würzburger Uniklinik bieten praktische Übungen an und beantworten Fragen. Die Kooperation ist im Rahmen der bundesweiten Woche der Wiederbelebung entstanden.
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5: Vom Frankenwald bis zum Bayerischen Wald. Es ist noch oft wolkig und da kann es auch ganz kurz mal so ein bisschen nass werden. Später wird es aber auch hier für euch sonniger. Maximal allerdings nur 13 Grad. Da ist es am frischesten. Am sonnigsten wird es im Allgäu und am Bodensee und da dann auch am wärmsten heute. Da sind die Topwerte drin, 20 Grad. Kleiner Spiegel auf morgen zum Herbstanfang. Es gibt Frühnebel, aber es wird noch mal ein Stück sonniger als heute mit bis zu 21 Grad.
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5: Hi, servus zu euch. In die Autos, in die LKW. 11:40 ist es. Und wir starten mit der A8 München Richtung Salzburg. Zwischen Rosenheim-West und Rohrdorf habt ihr 5 Kilometer Stau. Ihr braucht dafür 20 Minuten. Die A8 Salzburg Richtung München. Zwischen Bernau am Chiemsee und Rosenheim sind es 12 Kilometer Stau wegen der Baustelle. 40 Minuten braucht ihr hier. Die A9 München Richtung Nürnberg haben wir noch. Zwischen Ingolstadt Süd und Denkendorf 11 Kilometer Stau und stockend 20 Minuten solltet ihr da mehr einplanen. Und dann bittet die Polizei in München noch um eure Mithilfe. Gestern Nachmittag hat die 64-jährige Nasi Al-Khedir ihre Wohnung in Neuried für einen Spaziergang verlassen und ist seitdem nicht zurückgekehrt. Frau Al-Khedir ist Diabetikerin und ist auf Medikamente angewiesen. Zudem kann sie sich nur sehr schwer orientieren und befindet sich womöglich in einer hilflosen Situation. Nasi Al-Khedir ist 1,63 Meter groß, wiegt 85 Kilo, hat schwarzes, langes Haar unter einem weißen Kopftuch. Außerdem trägt sie ein lila Kleid, weiße Leggings und einen schwarzen Pulli sowie schwarze geschlossene Schuhe. Wenn ihr also Nasi Al-Khedir gesehen habt, dann bitte informiert die Polizei, dass ihr geholfen werden kann. Dankeschön.
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0: Lady Gaga und Hold My Hand. In eurem Hitradio Nummer 1, hier ist Bayern 3. Viertel vor 12 ist es und es ist Herbstduld oder Volksfestzeit, gell? Das ist ja immer im Herbst so. Also Oktoberfest ist ja eh klar. Hager Herbstfest startet am Donnerstag. Die vierte Kerwa kommt dann noch. Und was ist ein Volksfest ohne Bierbank? Und dazu haben wir ein Wissensbissen. Das sind kleine Bissen Wissen ganz nebenbei in Bayern 3. Also ich glaube, jeder von uns, der schon mal gedacht hat, also jetzt gleich bricht die Bank unter uns zusammen, wenn wir hier zu sechst auf dem Wackelkontakt abgehen. Nee, so eine Bierbank wird getestet und sie wird hart getestet. Okay, also Bierbänke müssen 15 Minuten lang 600 Kilo tragen können. Und zwar nicht, wenn wir da gemütlich mit unseren Hintern drauf sitzen und schunkeln, sondern unter dynamischem Hüpfen, wie es heißt. Und es soll kein Schaden dabei entstehen, also nicht ein klitzekleiner. Das heißt, auf die Bierbänke könnt ihr euch verlassen, wenn ihr auf einer stehen solltet in den nächsten Wochen. Übrigens, wer hat's erfunden? Die Bierbank kommt aus Illertissen in Schwaben und ist mittlerweile tatsächlich bayerischer Exportschlager. Also eines der erfolgreichsten Serienmöbel weltweit.
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7: So geht's weiter in der nächsten Stunde. Kate und John und Turn the Lights Off ist vorne mit dabei. Wir sind euer Hitradio Nummer 1, deswegen spielen wir auch die, die immer noch geil sind. All American Rejects gives you hell. Aber jetzt erstmal, damit ihr Bescheid wisst, die News.
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9: Um 12 Uhr mit Friederike Breyer. Das Bundeskabinett hat den Tankrabatt auf den Weg gebracht. Eine Entlastung von insgesamt 17 Cent pro Liter Benzin oder Diesel gab es schon mal im Mai und Juni dieses Jahres. Noch in dieser Woche soll das Vorhaben Bundestag und Bundesrat passieren. Eva Huber erklärt, warum die Bundesregierung nun so schnell reagiert hat.
10: Die Preise an den Zapfsäulen, die sind in den letzten Wochen noch mal deutlich nach oben gegangen. Vor allem dadurch, dass jetzt mehrere wichtige Öltransportwege stark unter Druck sind. Durch den Irankrieg und jetzt auch durch den Konflikt im Jemen. Das hat aus Sicht der Bundesregierung eine neue Qualität. Und deshalb will sie handeln und der Tankrabatt ist ein Teil dieses Lösungspakets. Außerdem soll es zum Beispiel einen Spritpreisdeckel geben, der soll ausgearbeitet werden.
9: Auf dem Weg zur Arbeit oder zur Schule sind im vergangenen Jahr in Deutschland mehr Unfälle passiert. Auch die Zahl der Todesopfer ist gestiegen. Das geht aus der neuen Statistik der gesetzlichen Unfallversicherung hervor. Dominik Einzel mit den Details.
11: 25 Kinder sind vergangenes Jahr auf dem Schulweg ums Leben gekommen. 10 mehr als im Jahr davor. Auch insgesamt sind mehr Schulwegunfälle in Deutschland passiert. Die Statistik nennt mit rund 90.000 ein Plus von 3,8%. Als Gefahrenstellen gelten fehlende Radwege oder schwer einsehbare Kreuzungen. Arbeitnehmer verunglückten zwischen dem Wohnort und der Arbeit ebenfalls etwas häufiger als im Jahr davor. Gut 170.000 wurden gemeldet, in 231 Fällen mit tödlichem Ausgang.
9: Der österreichische Pleiteinvestor René Benko steht wieder vor Gericht. Der 49-Jährige soll seine Gläubiger geschädigt haben. Konkret geht es um 360.000 Euro an Mietkostenvorauszahlung für seinen Wohnsitz, obwohl er kurz vor der Insolvenz stand. Es gab einen Freispruch. Dagegen legte die Staatsanwaltschaft Berufung ein, mit Erfolg. Mit einem Urteil wird noch heute gerechnet. Der Strafrahmen beträgt 1 bis 10 Jahre Freiheitsstrafe. Benko bestreitet die Vorwürfe. Er sitzt seit Januar 2025 in Untersuchungshaft. Wir schauen in die Türkei. Im Westen des Landes hat ein Bewaffneter heute früh vor einer Schule um sich geschossen. Nach Angaben des Justizministeriums wurden mindestens 11 Menschen verletzt, 2 von ihnen schwer. Der mutmaßliche Angreifer wurde laut dem Provinzgouverneur festgenommen. Medienberichten zufolge sind mehrere Schüler unter den Opfern. Erst im April hatte ein ähnlicher Fall das Land erschüttert. Ein 14-Jähriger hatte 8 Mitschüler und einen Lehrer erschossen. Die Menschen in Deutschland nutzen immer häufiger KI, wenn sie online unterwegs sind. Wie die ARD-ZDF-Medienstudie 2026 zeigt, sind es vor allem Jüngere, die darauf zurückgreifen. 92% zwischen 14 und 29 Jahren nutzen die künstliche Intelligenz. Im Durchschnitt aller Altersgruppen sind es 59%. Und was noch aus der Studie hervorgeht, Über die Hälfte der Befragten ist den KI-Ergebnissen gegenüber skeptisch eingestellt. Es ist 12 Uhr und 3 Minuten.
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7: mit Jasmin Leuxner.
12: Heute Mittag mischen sich über Bayern Wolken und Sonnenschein. Im Südwesten überwiegt die Sonne, also Richtung Bodensee und Allgäu. Es ist ein schön sonniger Tag. Im östlichen Mittelgebirgsraum und im Berchtesgadener Land sind später ein paar Tropfen möglich. Aber ansonsten bleibt es heute trocken. Die Höchstwerte liegen heute bei 13 Grad im Fichtelgebirge und bis zu 20 rund um Aschaffenburg und in der Sonne am Bodensee. Morgen wird es bayernweit schön freundlich mit nur wenigen Wolken, sobald sich überall der Nebel verzogen hat.
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7: Hält zu euch auf die Straßen. 6 Meldungen haben wir. Die erste kommt von der A6 Pilsen Richtung Nürnberg. Zwischen Amberg West und Sulzbach-Rosenberg blockiert ein defekter LKW die rechte Spur. A7 Ulm Richtung Füssen zwischen dem Kreuz Ulm-Elchingen und dem Dreieck Hittistetten. 6 Kilometer Stau, Viertelstunde braucht ihr länger. 20 Minuten plus bei euch auf der A8 München Richtung Salzburg zwischen Rosenheim West und Rohrdorf. 6 Kilometer Stau. Dann die Gegenrichtung A8 Salzburg Richtung München zwischen Bernau am Chiemsee und Rosenheim. 14 Kilometer Stau an der Baustelle. Hier ein Zeitverlust von einer Dreiviertelstunde. A9 München Richtung Nürnberg zwischen Manching und Denkendorf. Immer wieder stockender Verkehr. 20 Minuten, dann seid ihr hier durch. Und noch die A94 München Richtung Passau. Der Tunnel Wimpersing ist gesperrt. Hier wurde die Höhenkontrolle ausgelöst. Kommt gut an.
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7: Wie sehr habt ihr diesen Sommer geschwitzt?
13: Ja.
7: Und wie sehr habt ihr euch über eure Wohnung, euer Haus, euren Südgarten, euren Arbeitsplatz aufgeregt bei 35 bis 40 Grad? In Neu-Ulm in Schwaben, da gibt's jetzt eine coole neue Idee, um die Stadt bei Hitze besser abzukühlen. Sprechen wir gleich drüber und wir verraten schon so viel. Ohne Moos nix los.

0: Das ist Gail in eurem Feelgood Mix am Dienstagmittag um gleich 12:15 hier im Bayern 3 Update. 2026, das war der heißeste Sommer, der jemals beim Bayerischen Landesamt für Umwelt gemessen wurde. Gerade in Städten mit dem ganzen Beton und Asphalt, da sind wir dieses Jahr ganz schön gegrillt worden. Ich habe mit meinem kleinen Sohn echt immer so Gebäudeschattenhopping gemacht von der Kita bis nach Hause. Es gibt ja schon viele Ideen und Möglichkeiten, Städte abzukühlen. Also in Augsburg, da gab es vom Rathaus Sprühfontänen, begrünte Bushaltestellen, mobile Bäume in Nürnberg, in unter anderem Würzburg, Coburg oder Weilheim, da gab es Karten mit kühlen Orten oder auch oft eine Maßnahme Dach- und Fassadenbegrünung. In Neu-Ulm in Schwaben, da gibt es jetzt ein richtig cooles Projekt, ein neues sechsstöckiges Parkhaus mit der größten Moosfassade Deutschlands. Peter Allgeier, für uns in Neu-Ulm, wie genau hält denn das Moos da an der Wand?
1: Dieses Moos kann man sich so vorstellen wie Rollrasen auf dem Fußballplatz. Das sind nämlich auch Bahnen, 3 bis 4 Zentimeter dick. Ja, und die werden von einer Metallkonstruktion gehalten. Vorne ist das Moos auch nochmal durch ein Netz gesichert. Und im Vergleich zu anderen Gebäudebegrünungen, da braucht das Moos keine Erde, um zu wachsen. Ja, und es gibt noch weitere Vorteile, sagt Bauleiter Raphael Marquardt.
2: Das hat man sich mit Absicht dafür entschieden, ohne Bewässerung. Und es ist echtes Moos, aber es wird imprägniert, sodass das keiner Pflege bedarf und trotzdem nachher grün bleibt.
0: Das Moos kann im Sommer nicht nur die Umgebung kühler halten, sondern es hat noch mehr Natursuperkräfte, oder?
1: Neu-Ulm will ja eine Schwammstadt werden. Das heißt, der Regen soll nicht sofort über die Kanalisation ablaufen. Und Moos, das hilft dabei, denn es kann Wasser ziemlich gut speichern. Bis zu 8 Liter sind es pro Quadratmeter. Das Moos schluckt durch seine weiche Struktur auch Straßenlärm ziemlich gut und reflektiert deutlich weniger als glatte Beton- oder Glasflächen. 400 € kostet der Quadratmeter mit Installation. Neu-Ulm sind es also rund 600.000 bis 700.000 €. Wie heißt es so schön? Ohne Moos nix los.
0: Also viel Moos für viel Moos. Spannendes neues Projekt in Neu-Ulm. Da gibt es jetzt die größte Moosfassade Deutschlands.
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16: Um 12:30 mit Paul Schädelbeck.
17: Nach dem tödlichen Unfall in einem Fahrgeschäft auf dem Münchner Oktoberfest laufen die Ermittlungen. Dabei arbeitet die Betreiberfamilie nach eigenen Angaben eng mit Polizei und Staatsanwaltschaft zusammen. Am Abend war ein Mitarbeiter am Boden von der Gondel eines Freefall Towers getroffen worden und später im Krankenhaus gestorben. Aus München, Birgit Grundner.
18: Die Kriminalpolizei hat den Fall übernommen. Noch ist völlig unklar, warum sich der 52-jährige Mitarbeiter in dem Gefahrenbereich aufgehalten hat. Die Polizei hat inzwischen mögliche Zeugen aufgerufen, sich zu melden oder auch Videoaufnahmen zur Verfügung zu stellen. Das Hangover gehört ja zu den spektakulären Fahrgeschäften, die besonders oft gefilmt werden. Vielleicht findet sich da auch ein Hinweis. Für den Rettungseinsatz in der Nacht war der Bereich um den Freefall Tower weiträumig abgeriegelt worden. Inzwischen sind die Absperrungen weg.
17: Im Allgäu ist es immer noch zu trocken. Wie der Leiter des Wasserwirtschaftsamts Kempten, Simon, betonte, haben viele Flüsse und Bäche wenig Wasser und das Grundwasser ist niedrig. Manche kleineren Bäche sind teilweise trocken, Fische und Krebse mancherorts gestorben. Zwar helfen laut Simon aktuell Niederschläge, allerdings werde es 6 bis 8 Wochen dauern, bis sie das Grundwasser erreichen. Sollte es in den kommenden Wochen wenig regnen, könnte die Situation weiter angespannt bleiben. Und nach Niederbayern. In einem Garten in Fürstenzell im Landkreis Passau hat die Polizei eine Cannabis-Plantage entdeckt. 20 Pflanzen hat sie abgeerntet und sichergestellt. Außerdem fanden Beamte in der Wohnung des Besitzers weitere 5 Kilo fertig aufbereitetes Marihuana. Gegen den 67-Jährigen wird jetzt ermittelt.
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19: Das ist schon eine ganz schöne Früh-Herbst-Spätsommermischung. Jasmin Leuxner.
20: Jetzt am Mittag zeigt sich Bayern wechselnd bewölkt. Dazwischen schaut die Sonne immer wieder vorbei. Am freundlichsten ist es im südwestlichen Schwaben. Hier ist es fast schon spätsommerlich mit bis zu 20 Grad auch am mildesten. 13 bis 20 Grad sind die Höchstwerte heute. Eine Mini-Regenneigung gibt es später noch im östlichen Mittelgebirgsraum und an den Alpen. Die meisten bleiben aber trocken. Morgen löst sich der Nebel bis zum Mittag auf und dann gibt es viel Sonne. Sonnenschein und angenehme 17 bis 20 Grad.
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19: Hält's euch auf die Straßen. A7 Ulm Richtung Füssen zwischen dem Kreuz Ulm-Elchingen und dem 3 Kittistetten. 6 Kilometer Stau, Viertelstunde braucht ihr länger. A8 München Richtung Salzburg zwischen Rosenheim-West und Rohrdorf. 6 Kilometer Stau, hier ein Plus von 20 Minuten. Und A8 Salzburg Richtung München zwischen Fraßdorf und Rosenheim. 11 Kilometer Stau an der Baustelle. Das kostet euch fast eine Dreiviertelstunde zusätzlich. Kommt gut und vor allem sicher an.
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0: einfach so ein schöner Hit mit dieser kratzen Stimme von den Kings of Leon. Use Somebody für euch im Bayern 3 Update. Trotz Kritik von Wirtschaftsexperten und Opposition, zu teuer, Gießkanne im Prinzip, der Tankrabatt kommt wieder. Ab 1. Oktober, nächsten Donnerstag, sollen Autofahrerinnen und Autofahrer entlastet werden, das ganze restliche Jahr. Die Bundesregierung hat gestern einen entsprechenden Gesetzesentwurf auf den Weg gebracht. Jetzt müssen noch Bundestag und Bundesrat zustimmen. Wir fragen mal nach bei Tim Aßmann aus unserem Hauptstadtstudio. Grüß dich.
1: Hi.
0: Zusammengefasst nochmal für uns alle. Also es geht um 17 Cent, die wir pro Liter weniger zahlen müssen, wenn alles direkt an uns weitergegeben wird und sich die Ölkonzerne nichts einschieben.
1: Ja, wir hatten das Ganze ja schon mal im Mai, Juni diesen Jahres und da hat das mit dem Nicht-Einschieben ja nicht so hundertprozentig geklappt.
0: Ja.
1: Ähnliches steht ja jetzt zu befürchten. Und nicht zuletzt deswegen ist diese Maßnahme mit dem Tankrabatt nur eine von zwei Maßnahmen, die die Bundesregierung ergreifen will. Der Tankrabatt, der soll jetzt möglichst flott kommen und dann will man ja seitens der Bundesregierung mit den Ölkonzernen auch mal ein ernstes Wort reden und nämlich einen Preisdeckel einführen, um sicherzustellen, dass eben der Preis nicht über eine gewisse Grenze steigen darf. Aber wann der kommt, spätestens zum 1. Januar, das hat sich die Bundesregierung vorgenommen, aber vorher stehen eben Verhandlungen mit den Mineralölkonzernen.
0: Jetzt hat Friedrich Merz ja gestern noch was Überraschendes rausgehauen in Berlin. Er hat über das, Zitat, Gerechtigkeitsproblem gesprochen bei der gesetzlichen versus der privaten Krankenversicherung. Das sind ja ganz neue Töne.
1: Ja, man wundert sich ein bisschen, dass diese Töne zumindest für Friedrich Merz so neu zu sein scheinen, weil das Problem, das er da beschrieben hat, nämlich dass gesetzlich Versicherte keinen Termin kriegen oder keinen schnellen und Privatversicherte schon, mag ja neu sein für den Kanzler, aber für die meisten Deutschen ist dieses Problem nicht neu.
0: Total.
1: Ja, Friedrich Merz ist da ein bisschen falsch verstanden worden, offenbar, weil viele, und ich habe das ehrlich gesagt auch so gehört, haben das so ein bisschen verstanden, seine Äußerung, als wenn er dieses System von gesetzlicher und privater Krankenversicherung ganz grundsätzlich in Frage stellen würde. Aber da hat das Kanzleramt dann schnell klargestellt, nein, nein, so ist das gar nicht gemeint gewesen. Der hat sich nur auf die Termine bezogen. Und offenbar scheint das jetzt auch keine ganz konkreten politischen Schritte jetzt unmittelbar nach sich zu ziehen. Aber ja, er sagt, das ist ungerecht mit den Terminen und da muss man ran, was auch immer das bedeuten soll.
0: Okay, es ist also einfach so ein Gefühlsding vielleicht. Da deswegen an dich, Tim, die Frage, ihr seid für uns in Berlin ja wirklich ganz nah dran an den Politikerinnen und Politikern. Ihr führt Gespräche im Hintergrund, ihr habt Einblicke, die wir so nicht haben. Was genau passiert denn da gerade hinter verschlossenen Türen? Also hat der Kanzler extra Berater jetzt nochmal als Team zusammengestellt, Coaches, er soll ja eben einfühlsamer werden. Also ist diese Krankenkassennummer, geht die vielleicht genau da drauf zurück? Gibt es da Leute, die ihm sagen, was er jetzt sagen soll und was nicht? Wie läuft sowas ab?
1: Also bei Friedrich Merz weiß man, dass er sich mit nicht vielen Leuten berät und man weiß auch nicht so genau, was von diesen Ratschlägen dann tatsächlich bei ihm zu anderem Handeln führt. Er sagt ja selber auch, dass er besser werden muss in seiner Kommunikation. Vielleicht war das gestern so ein Versuch. Allerdings, wie auch schon früher, ist dann am Ende irgendwie ein Fragezeichen geblieben. Wie meint er das jetzt mit den Krankenkassen? Also ja, der Kanzler will an seiner Kommunikation arbeiten, weiterarbeiten. Bisher sieht man das noch nicht so richtig, aber okay, das ist offenbar ein fortschreitender Prozess. Das ist aber auch die Erwartungshaltung seiner Parteifreunde in CDU und CSU, vor allem der Abgeordneten im Bundestag. Das hört man immer wieder hinter diesen beschriebenen verschlossenen Türen, dass der Kanzler an seiner Art zu reden, mit den Menschen zu kommunizieren und Reformen zu erklären, ziemlich dringend arbeiten muss.
0: Na, das kann er dann heute gleich mal beweisen. Am Nachmittag findet die Fraktionssitzung von CDU, CSU statt. Kanzler Merz wird da nach den schlechten Wahlergebnissen ziemlich sicher ganz schön in die Mangel genommen werden.
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0: Gebt euch Energie in eurem Feelgood-Mix hier im Bayern 3 Update. Bruno Mars, Locked Out of Heaven. Was darf bei euch bei einer schönen Wanderung nicht fehlen? Gescheite Brotzeit, Foto am Gipfelkreuz und Snacks, um unterwegs die Laune hochzuhalten. Christian, Jonathan und die anderen vom Allgäuer Verein Patron, die nehmen noch was mit. Große Mülltüten. Ihre Mission nämlich, die Berge sauberer machen. Jonathan?
1: Durch Patron habe ich so einen Müllblick entwickelt. Mir fallen viele Kleinigkeiten am Wegesrand auf. Und ich kann das mittlerweile nicht mehr, dass ich das einfach liegen lasse.
0: Zuletzt waren sie im Tannheimer Tal unterwegs und weit mussten sie nicht gehen, schon lagen da Müsli-Riegelverpackungen, Zigarettenkippen, Taschentücher, Bananenschalen und so weiter. Bei ihrer letzten 2-Tages-Tour haben Jonathan, Christian und ihre Truppe gut 7 Kilo Müll zurück ins Tal geschleppt. Natürlich werden sie da mit ihren vollen Säcken am Berg auch öfter von Leuten angesprochen.
2: Die finden uns alle echt gut, aber die sagen dann auch oft so Sachen wie, ja, das ist ja nicht mein Müll. Mein Müll ist es auch nicht, aber das ist halt unser Schrecksee und unsere Berge. Wir alle halten uns hier auf, wir sind alle Teil davon und deswegen haben wir auch, finde ich, alle eine Verantwortung dem Ort gegenüber.
0: Also wie cool, dass ihr das macht mit eurem Verein. Und wenn ihr jetzt sagt, da will ich auch dabei sein. Patron macht nicht nur Cleanup-Aktionen, sondern die organisieren auch Konzerte oder andere Events im Allgäu, also um einfach zusammen eine gute Zeit zu haben.
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6: Es spätsommert gleich in eurem Feelgood-Mix mit Ugel. Wenn das nicht ein geiler Beat ist, dann weiß ich auch nicht. Hat Sascha Selemann gleich für euch mit am Start hier in der Playlist und natürlich noch viele Hits mehr. Jetzt schauen wir erstmal auf die News im Bayern 3.
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8: Um 13 Uhr mit Friederike Breyer. Die CSU will am geplanten Reformkurs festhalten. Das hat Parteichef Söder am Rande einer Klausur der Landtagsfraktion im Kloster Banz deutlich gemacht. Der bayerische Ministerpräsident sagte vor kurzem:
9: Keine Reformen zu machen wäre absoluter Stillstand. Das wäre für Land, Wirtschaft, Leute, aber auch für Demokratie ein Schaden. Dass man aber natürlich den Weckruf von Wahlen akzeptieren muss und annehmen muss. Und dass es deswegen Gerechtigkeitscheck braucht. Zum Beispiel, man kann den Menschen nur dann erklären, dass es Einschränkungen gibt, wenn erkennbar ist, dass diejenigen, die den Staat ausnutzen, eben nicht mehr diesen Staat ausnutzen dürfen. Zum Beispiel, wenn jemand Stütze bekommt, obwohl er per Haftbefehl gesucht wird.
8: Söder warnte zugleich vor einem Linksruck im Land. Mit Blick auf Berlin sagte er, das sei der falsche Weg. Bayern sei nicht länger bereit, über den Länderfinanzausgleich diese Schuldenpolitik mitzutragen. Die schlechten Wahlergebnisse in Mecklenburg-Vorpommern und Berlin bringen den Kanzler in Bedrängnis. Am Nachmittag geht es auch bei der Sitzung der Unionsfraktion um dieses Thema und um mögliche Konsequenzen, die man daraus ziehen will. Abgeordnete von CDU und CSU hatten sich zuletzt unzufrieden mit der Arbeit von Kanzler Merz gezeigt. Der hatte bekräftigt, trotz der jüngsten Wahldebakel an dem Reformvorhaben festzuhalten. Ab dem 1. Oktober sollen die Spritpreise um insgesamt 17 Cent sinken. Die Bundesregierung hat den Rabatt gestern beschlossen. Nun müssen noch Bundestag und Bundesrat zustimmen. Den Tankrabatt hatte es ja im Mai und Juni dieses Jahres schon einmal gegeben. Allerdings wurde da auch Kritik laut. Die Maßnahme sei zu teuer und nicht ausreichend bei den Verbrauchern angekommen. Doch angesichts der massiv gestiegenen Preise verteidigte der SPD-Politiker Zorn den Rabatt. Man könne als Bundesregierung nicht sagen, man macht nichts. Der Chemiekonzern Evonik will in den kommenden 3 Jahren 3.200 Stellen abbauen, die meisten davon in Deutschland. 2.150 Arbeitsplätze sollen hierzulande wegfallen. Heute hat das Essener Unternehmen seine Pläne konkretisiert. Die Einzelheiten hat Denise Friese.
10: Alles soll sozialverträglich laufen. Details werden mit den Sozialpartnern noch ausgearbeitet, heißt es in einer Mitteilung. Erstmals sollen auch Mitarbeiter mit Abfindungen dazu gebracht werden, den Konzern zu verlassen, bei dem es keine betriebsbedingten Kündigungen geben soll. Zum Umbauprogramm gehört, dass zum Beispiel das Polyestergeschäft mit Standorten in Mahl und Witten geschlossen wird, außerdem einige kleinere Standorte. Der Stellenabbau gehört zu einem großen Umbauprogramm, das schon seit 3 Jahren läuft. Fast 3.000 Stellen wurden bereits abgebaut.
8: Nach Niederbayern. Wieder ist es im Regionalverkehr zu einer Auseinandersetzung gekommen. Ein 18-Jähriger wurde am Bahnhof Bruckberg im Landkreis Landshut ohne gültigen Fahrschein erwischt. Als ein Lokführer die Zugbegleiterin unterstützen wollte, schlug der Mann zu. Laut Polizei musste der 50-jährige Lokführer im Krankenhaus behandelt werden. Der Tatverdächtige wurde in der Nähe des Bahnhofs vorübergehend festgenommen. Die Polizei ermittelt unter anderem wegen Körperverletzung und Beleidigung. Es ist 13 Uhr und 3 Minuten.
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4: Mit Jasmin Leuxner.
11: Jetzt am frühen Nachmittag wechseln sich dickere Wolken und sonnige Phasen ab. Am freundlichsten ist es Richtung Bodensee und im Allgäu. Im östlichen Mittelgebirgsraum und im Berchtesgadener Land sind ein paar Tröpfchen möglich. Im Rest Bayerns bleibt es trocken. Die Höchstwerte heute 13 bis 20 Grad. Morgen starten wir oft neblig in den Tag, aber sobald sich diese Nebelfelder aufgelöst haben, wird es ein sonniger Tag bei 17 bis 21 Grad.
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4: Servus Autofahrer, die A8 München-Salzburg zwischen Rosenheim-West und Rohrdorf, 6 Kilometer Stau, 20 Minuten plus. Dann die A8 Salzburg-München zwischen Fraßdorf und Rosenheim, 11 Kilometer Stau an der Baustelle, 3/4 Stunde plus. Und jetzt noch die A8 München-Stuttgart zwischen Sulzemus und Odelshausen, Unfall auf der linken Spur. Gute Fahrt euch!
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4: Das geht mir alles viel zu schnell. Vor ein paar Wochen noch Ü40-Grad-Party, Hitzewelle. Ab morgen schon wieder Bodenfrost in Teilen Bayerns. Wie soll man da überhaupt klarkommen? Vom Hochsommer zur Sitzheizung. Aber seht's mal so, ihr hattet in beiden Gefühlslagen einen heißen Bobbes. Und es bleibt auch erstmal so. Jetzt in Bayern 3.

0: An dieser Stelle liebe Grüße an Emilia aus Hohenkirchen. Keiner singt die Imagine Dragons und Believer so wie du.
1: Believer.
0: Believer. Bippi Bappi, Bippi Bappi, Believer. Ist ja auch dein Lieblingssong, gell? Dankeschön für die Sprache.
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0: Und sag mal, was halten wir eigentlich von diesen zu verschenken Boxen, die immer wieder auf der Straße rumstehen? Die einen sagen, das ist ja einfach nur Müll entsorgen. Und die anderen sagen, boah, diese Tasse mit meinem Sternzeichen drauf, die hat mir noch gefehlt in meiner Sammlung. An unnützen Dingen, von denen ich mich einfach nicht trennen kann.
3: Das ist eine gute Chance, damit Sachen nicht weggeworfen werden und ein zweites Zuhause finden.
4: Ist eine gute Idee, nur ob man das dann nachher aufräumt, ist eine andere Sache.
0: Mhm. Aber ihr kennt ja Menschen, die stellen da alles hin. Solange ein zu verschenken Schild draufpappt, passt es schon, gell? Mario Krüger vom Baureferat.
5: Gartenstühle, Möbel und so weiter. Man will jetzt nicht unterstellen, dass sich da einer bequem macht, weil er vielleicht nicht zum Sperrmüll oder zum Wertstoffhof fahren will. Wenn es keiner abholt für sich, wer nimmt es dann mit? Am Ende sind es dann wir.
0: Ja genau. Und könnt ihr euch sicher vorstellen, was dann passiert, wenn abgestellte Geräte länger rumstehen oder illegaler Sperrmüll entsorgt wird? Genau, Anzeige ist raus. Willkommen in Deutschland. Darum zu verschenken Sachen auf dem eigenen Grundstück abstellen. Dann passt euch's. Und ganz manchmal hat man vielleicht sogar Glück.
6: Wir haben eine Carrera-Bahn gefunden bei uns auf der Straße. Und die funktioniert noch heute. Das ist aber schon bestimmt 10, 15 Jahre her. Ja, ich finde das gut, wenn man Sachen nicht mehr braucht. Ein Fahrrad haben wir mal in Wolfenbüttel rausgestellt. 10 Minuten später war es weg. Besser als zu verschrotten.

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8: Sie gehört zu den wichtigsten Pendlerstrecken in Bayern, die Bahnverbindung zwischen Augsburg und München. Doch nach Plänen des Netzbetreibers DB InfraGo könnten ab 2028 zu den Hauptverkehrszeiten pro Stunde nur noch halb so viele Regionalzüge wie bisher fahren. Würde heißen, nur noch zwei pro Richtung. Nach massig Kritik soll demnächst ein runder Tisch eine Lösung bringen. Den haben CSU-Landtagsfraktionschef Holecek und der CSU-Abgeordnete Lange jetzt angekündigt. Einen genauen Termin gibt's noch nicht, es sollen aber alle maßgeblich Beteiligten mitmachen. Unter anderem die InfraGo und DB Fernverkehr sowie Staatsregierung und Bundesnetzagentur. Wer Opa und Oma in Oberfranken hat, sollte sie vielleicht darauf ansprechen. In der Region häufen sich aktuell Betrugsversuche durch Schockanrufe. Die meisten sind laut Polizei zwar rechtzeitig aufgeflogen, eine Seniorin aus Selb hat aber Wertgegenstände an einen bislang unbekannten Mann übergeben.
9: Die Anrufer behaupteten am Telefon, ein Angehöriger sei in einen Unfall verwickelt. Unter diesem Vorwand brachten sie die Frau dazu, zu einer Bank in Selb zu fahren und eine Kiste mit Wertgegenständen aus ihrem Schließfach zu holen. Die Kripo Hof sucht nun Zeugen dieses Vorfalls. Außerdem warnt sie eindringlich vor derartigen Telefonbetrügern. Wer einen solchen Anruf erhält, sollte das Gespräch sofort beenden und die Polizei informieren. Aus Oberfranken, Simone Schülein.
8: Im Unterallgäu beschäftigt sich die Polizei mit einem großen Obstdiebstahl. Insgesamt rund eine halbe Tonne Äpfel und Birnen sind weg. Unbekannte haben sie von einer Streuobstwiese bei Babenhausen gestohlen. Laut Polizei wurde sie komplett abgeerntet. Sachschaden ca. 100 Euro. Die Polizei Memmingen sucht Zeugen.
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7: Mit Jasmin Leuxner.
10: Heute Nachmittag gibt's mal Sonnenschein, mal Wolken in Bayern. Die meisten Sonnenstunden kommen im Südwesten zusammen. Hier sind's auch bis zu 20 Grad heute. Ansonsten starten wir bei rund 13 im Fichtelgebirge. Meistens bleiben die Wolken heute harmlos. Nur im östlichen Mittelgebirgsraum und Richtung Berchtesgadener Land reicht es höchstens für ein paar Tropfen. Morgen bekommen wir dann viel Sonnenschein und nur ein paar Wolken, nachdem sich der Nebel überall aufgelöst hat.
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7: Servus Autofahrer, bitte Vorsicht auf der B17 Reutte-Landsberg. Zwischen Schongau und Holzkasse in beiden Richtungen Gefahr durch eine Metallplatte auf der Fahrbahn. Dann die A3 Passau Richtung Nürnberg. Zwischen Buch und Eicher vorm Wald steht im Baustellenbereich ein kaputter LKW. A8 München-Salzburg zwischen Rosenheim-West und Rohrdorf 6 Kilometer Stau, 20 Minuten plus. Die A8 Salzburg-München zwischen Fraßdorf und Rosenheim eine Dreiviertelstunde, da ist eine Baustelle, es staut sich. Und jetzt noch die A8 München-Stuttgart zwischen Sulzemoos und Odelshausen, Unfall auf der linken Spur. Gute Fahrt euch!
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Katy Perry, The One That Got Away, immer noch geil für euch in Bayern 3. Warte mal. Sag mal, ist es Chris Martin, der Sänger von Coldplay, mitten in London und singt ja da gerade Viva La Vida mit einem Straßenmusiker? Das kann doch nicht sein. Gib mir mal bitte wer kurz eine Watschen. Danke. Es ist ja wirklich Chris Martin. Hat er gemacht, am Trafalgar Square in London. Mit Sonnenbrille und Hut, hat sich zum Straßenmusiker dazugestellt und einfach losgeblögelt. Stell dir mal vor, du bist dieser Straßenmusiker, auf einmal kommt so ein Typ mit Sonnenbrille und du denkst dir, krass, der klingt ja wie Chris Martin, Wahnsinn. Es war wohl so, die haben den einfach gar nicht erkannt erst. Der war wohl inkognito unterwegs und ist dann relativ schnell wieder abgedüst. Weltstar-Attitüde einfach. Hier ist er für euch, Chris Martin, der einzig wahre mit Viva La Vida in Bayern Z-Radio Nummer 1. Und das sind wir, Bayern 3.

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9: Da sind wir wieder. Bayern Zentral, die Nummer 1. Schönen Nachmittag euch gleich mit Tracy Abrams und That's So True. Oh nein, jetzt habe ich wieder den ganzen Nachmittag einen Ohrwurm davon. Und immer noch geil von One Republic. Gibt's gleich nach allem, was wichtig ist in Bayern, Deutschland und der Welt.
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10: Um 14 Uhr mit Friederike Breyer. Nach dem Wahldebakel der CDU in Mecklenburg-Vorpommern und Berlin herrscht Unruhe in der Union. Die CSU stellte heute klar, dass sie an den geplanten Reformen festhalten will. Parteichef Söder sagte bei der CSU-Fraktionsklausur in Klosterbanz:
11: Ich sage ausdrücklich, Deutschland braucht jetzt auch nach diesen Wahlen keinen Linksruck. Gerade wenn auch in Berlin jetzt eine linke Regierung kommt, keinen Linksruck. Und die Empfehlung an uns als Union ist, nicht schon mit der Schere im Kopf auch bei der SPD dann eher links denken, sondern einen klaren Kurs finden, der sich auch an unsere Zielgruppen orientiert.
10: Söder betonte zugleich, man werde die Sorgen der Menschen ernst nehmen und Dinge besser erklären müssen. Auch in der bayerischen Autoindustrie kriselt es. Daher hat die IG Metall bereits gestern zu einem bundesweiten Aktionstag aufgerufen. Etwa weil massenhaft Jobs abgebaut werden und ganzen Werken die Schließung droht. Nun hat die Gewerkschaft ihre Forderung für die anstehende Tarifrunde bekannt gegeben, wie Birgit Habrath berichtet.
12: 5%, die Zahl wird man in der bayerischen Metall- und Elektroindustrie demnächst öfter hören. 5% für 12 Monate, das beschloss die zuständige Tarifkommission der Gewerkschaft in Reichertshofen bei Ingolstadt. Die Laufzeit soll 12 Monate betragen. Für Auszubildende will die Gewerkschaft 110 Euro mehr im Monat durchsetzen. Außerdem will sie mit den Arbeitgebern weitere Themen besprechen. Dazu gehört eine tarifliche Gewinnbeteiligung für Beschäftigte in Betrieben mit einer guten wirtschaftlichen Lage. Auch soll es eine soziale Komponente geben, die untere Entgeltgruppen besser stellt.
10: In der Türkei sind wieder Schüsse an einer Schule gefallen. Ein Jugendlicher soll dabei mindestens 11 junge Menschen verletzt haben, 2 von ihnen schwer. Wie das Justizministerium mitgeteilt hat, konnte er nach seiner Flucht gefasst werden. Auch dessen Eltern und sein Großvater wurde festgenommen. Ermittler untersuchen Berichte über Mobbing. Es ist bereits der 3. schwere Schusswaffenangriff an einer türkischen Schule in diesem Jahr. Nach dem tödlichen Betriebsunfall auf der Wiesn gestern Abend ermittelt jetzt die Kripo. Ein 52-jähriger Mitarbeiter an einem Freefall-Turm war laut Polizei unter einer Gondel eingeklemmt worden, als sie herabfuhr. Der Mann starb an seinen Verletzungen. Gegenstand der Ermittlungen ist nun, warum sich der Mitarbeiter zum Unfallzeitpunkt unter dem Fahrgeschäft befand. Inzwischen steht fest, dass es technisch einwandfrei funktioniert hat. Derzeit ist der Bereich um den Freefall-Turm noch gesperrt. In Deutschland leben derzeit fast 1,8 Millionen Menschen mit einer Demenzerkrankung. Das hat die Deutsche Alzheimer-Gesellschaft mitgeteilt. Die Zahl der Erkrankungen wird den Berechnungen zufolge zunehmen und sich bis 2050 auf bis zu 2,6 Millionen Betroffene erhöhen. Der Grund ist die alternde Gesellschaft. Zugleich verschiebt sich aber der Beginn der Erkrankung durchschnittlich immer weiter in ein höheres Alter, hieß es weiter. Es ist 14 Uhr und 3 Minuten.
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9: Mit Jasmin Leuxner.
14: Jetzt am Nachmittag gibt's mal Sonnenschein, mal Wolken und es bleibt zumindest meistens trocken. Nur ein paar Tropfen im Berchtesgadener Land und zwischen Frankenwald und Bayerischem Wald können wir heute nicht ausschließen. Am freundlichsten ist es Richtung Bodensee und Allgäu. Die Höchstwerte liegen heute bei 13 bis 20 Grad. Morgen wird's insgesamt ein Ticken milder und freundlicher mit viel Sonnenschein, sobald sich überall der Nebel verzogen hat.
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9: Servus Autofahrer, es ist 3 nach 2, die A8 München-Salzburg zwischen Rosenheim-West und Rohrdorf, 6 Kilometer Stau, 20 Minuten plus. A8 Salzburg Richtung München, zwischen Fraßdorf und Rosenheim, 10 Kilometer Stau an der Baustelle, das dauert 35 Minuten länger. Die A8 München Richtung Stuttgart, zwischen Sulzemoos und Odelshausen, Unfall auf der linken Spur. Und die A93 Weiden Richtung Regensburg, zwischen Louis-Wildenau und Wernberg-Köblitz, blockiert ein defekter LKW die rechte Spur. Gute Fahrt euch!
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13: Nummer 1, ja. Und hier ist Sascha Selemann.
9: Sag mal, bastelt ihr eigentlich auch Kastanienfrauchen? Oder herrscht da auch das Patriarchat und es gibt nur Männchen? Also ich wäre dafür, dass wir die Kastanienfrauchen jetzt ganz offiziell einführen. Wer eins gebastelt hat, schickt uns gerne ein Bild. Unsere Nummer gibt's auf bayern3.de. Hier ist Gracie Abrams mit That's So True in Bayern 3.

0: weiß. Mit Close Your Eyes, hier ist Bein dran. Wenn man als Erwachsener so gefragt wird, na, was war denn dein Kindheitstraum? Dann strahlen die Augen erstmal, aber dann wird ja klar, shit, das wurde ja gar nichts mit dem Kindheitstraum. Darum kümmern wir uns jetzt mal ganz kurz um die Erwachsenen von morgen.
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0: Im Herbst dreht sich nämlich beim BR alles um euch Kinder und um eure Wünsche. Klickt unbedingt mal rein auf bayern3.de. Da sind so coole Sachen mit dabei. Zum Beispiel kommt Felix Neureuther an eure Schule und macht mit euch und euren Lehrern eine ganz besondere Pause. Der Checker Tobi ist auch mit dabei und erfüllt einen Kinderwunsch. Und der Alvaro kommt auch vorbei mit seiner Glompfe. Alvaro Soler. Der hat auch einfach direkt zugesagt, als wir ihn angerufen haben und meinte so, ja, ich bin offen für alle eure Wünsche. Der war heute Morgen auch zu Gast bei Steffi und Sebastian, unseren Frühaufdrehern. Und da hat er gleich mal einen sehr schönen Vorschlag bekommen.
2: Wir haben schon echt viele Anfragen bekommen. Eine ist zum Beispiel, ob du nicht mal in der Kita einen Morgenkreis übernehmen könntest. Und wie klingt dann so ein Morgenkreis mit dir, Alvaro?
3: Ramsamsam. Auf also wenn man das Spanisch, müsste es ja quasi Ramsamsam, oder? Ramsamsam.
4: Ja, Ramsamsam.
3: Kannst du das
4: Guli, guli, guli, guli, Ramsamsam. Ja, also eigentlich ist es nur das R, was man also irgendwie anders betonen muss. Aber ja, das ist ja, lustigerweise einer der Lieblingslieder von meiner Tochter auch.
0: Alvaro Soler im Morgenkreis. Ich glaube, das finden die Mamas auch ganz gut. Was würdet ihr denn gerne machen mit ihm, mit Alvaro Soler? Her mit euren Wünschen und schnell einchecken auf bayern3.de.
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14: Hightech, etwa in der Raumfahrt, ist in den vergangenen Jahren zum bayerischen Aushängeschild geworden. Und um das macht sich der Ministerpräsident offenbar Sorgen. Die schlechten Ergebnisse bayerischer Schüler bei den letzten PISA-Tests wirfen die Frage auf, inwiefern in einigen Jahren noch genügend Köpfe vorhanden seien, um die Innovationskraft in Bayern zu erhalten. So Markus Söder heute bei der CSU-Fraktionsklausur in Klosterbanz. Er kündigte mehr Unterricht an Bayerns Grundschulen an. Neben einer dritten Sportstunde soll es mehr Deutsch und Mathe sowie Musikunterricht geben. Wer im südlichen Oberfranken die 112 wählt, kommt in Zukunft mit hoher Wahrscheinlichkeit bei der neuen integrierten Leitstelle in Buttenheim raus. Nach 5 Jahren Bauzeit ist sie heute eingeweiht worden. Sie koordiniert und disponiert Rettungsdienste und Feuerwehren in Stadt und Landkreis Bamberg und im Landkreis Forchheim. Ausgestattet mit modernster Technik. Laut dem Bamberger Landrat hat sich die Zahl der Alarmierungen in der Region in den vergangenen 15 Jahren mehr als verdoppelt. Und dann schauen wir noch nach Niederbayern. Der Landkreis Straubing-Bogen soll ein bisschen schrumpfen. Er tritt Fläche an den Nachbarlandkreis Dingolfing-Landau ab.
15: Eine ganz große Geschichte sei es für den Landkreis Dingolfing-Landau, scherzte Landrat Werner Bumeder. Sein Landkreis wächst auf Kosten des Nachbarn Straubing-Bogen um stolze 0,06 Hektar. Diese 600 Quadratmeter wurden berechnet vom Amt für Digitalisierung, Breitband und Vermessung. Es geht um die Grenzlinie zwischen den Gemeinden Menkhofen und Laberweinting. Die soll künftig etwas geradliniger verlaufen, mit weniger Zickzack. Nico Angerstorfer, Bayern 3, BR Niederbayern.
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2: Mit Jasmin Leugsner.
0: Auch die dickeren Wolkenfelder lassen die Sonne heute immer wieder ganz gut durch. Am längsten scheint sie im Südwesten Bayerns, also im Raum Bodensee und Allgäu. Ein paar Minitropfen kann es heute im östlichen Mittelgebirgsraum und im Berchtesgadener Land geben. Viel kommt da aber insgesamt nicht runter. Morgen kann sich der Nebel erstmal hier und da noch ein bisschen länger halten, aber dann scheint oft die Sonne bei 17 bis 21 Grad.
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16: Servus Autofahrer, die A7 Ulm Richtung Füssen zwischen Eulmittelberg und Nesselwang. Unfall, da läuft Öl aus. Dann die A8 München-Salzburg zwischen Rosenheim West und Rohrdorf. Stau, 20 Kilometer. Nee, Quatsch, 20 Minuten plus, sorry. A8 Salzburg München zwischen Fraßdorf und Rosenheim. 10 Kilometer Stau an der Baustelle. Es dauert 35 Minuten länger. Dann die A8 München-Stuttgart zwischen Dachau-Fürstenfeldbruck und Odelshausen. 5 Kilometer Stau, halbe Stunde obendrauf. Und die B15 Landshut-Rosenheim zwischen Schächen und Deutelhausen in beiden Richtungen Sperre wegen Bergungsarbeiten. Gute Fahrt euch.
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0: Das singende offene Hemd. Das ist Ricky Martin und Viva La Vida Loca für euch im Bahnrall. Gleich die neue Single von Ray Garvey mit Imran zusammen. Aber was für ein geiler Job erstmal. Jeden Morgen irgendwo im Bahnrheinland anrufen und Telefonstreich machen. Ein paar lustige Fragen stellen. Und damit es danach nicht so weh tut, bekommt der auf der anderen Seite einfach gratis Kaffee für sein ganzes Team. Heute Sebastian von den Frühaufträgern unterm Vorwand in der Gabelstaplerfirma in Hagelstadt in der Oberpfalz angerufen. Der Deal ist wie immer, je mehr richtige Antworten, desto mehr Gratis-Kaffee gibt's für die Kollegen.
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2: Ich bin mal Beutelhauser und sage hallo.
3: Grüß Sie, Winkler hier. Ich bräuchte dringend Ihre Hilfe. Ich bin gerade mit dem Gabelstapler von Ihnen in der Stadt unterwegs. Ich musste zum Baumarkt und habe jetzt eingepackt und mich mit der Gabel in mehreren Motorrädern verkeilt.
2: Hört sich nicht so gut an.
3: Nee, ich dachte so, wie sagt man, verkeilt und zugenäht. Nee, das, ja, sofort. Nee, das heißt anders, nicht verkeilt und zugenäht. Wie heißt das?
2: Mir ist gerade nichts ein.
3: Verflixt und zugenäht, dachte ich. Also das Problem ist halt, jedes Mal, wenn ich versuche rauszufahren, fällt so ein Motorrad um. Das sind jetzt schon 5 Stück.
2: Okay.
3: Wie heißt immer dieses Spiel, wo ein Stein so den anderen umhaut?
2: Domino.
3: Ja, Domino, okay. Genau. Ja, genau.
2: Ich
3: versuche es jetzt nochmal auszupacken, Moment.
2: Okay.
3: Ah, Scheiße. Oh, nee. Jetzt ist auch so dieses Motorrad umgefallen von dieser, wie heißt diese teure Motorradmarke nochmal?
2: Harley Davidson.
3: Ja, genau, Harley Davidson, genau. Ich glaube auch, die gehört dieser, kennen Sie diese Motorradgang? Die mit diesen Flügeln auf dem Rücken, wie heißen die nochmal?
2: Hells Angels.
3: Ja, genau, die Hells Angels. Oh. Darf ich einfach da an den Gabelstapler jetzt ein Schild hinhängen? Das war die Milena und gehen.
2: Ja, aber es weiß ja eh niemand, dass ich das war.
3: Oder Milena.
2: Könnt sie gern machen.
3: Glauben Sie, ich kann die Hells Angels mit Kaffee besänftigen?
2: Vielleicht.
3: Den habe ich nämlich immer dabei. Hier ist nämlich eigentlich Sebastian Winkler im Undercover-Kaffee-Quiz von Bayern 3. 3 richtige Antworten. Das sind 3 Monate Gratis-Kaffee von der Kaffeerösterei Martermühle für euch.
2: Ach, super, sehr cool.
1: Und morgen klingelt's vielleicht schon bei euch.
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Bis beim Rabe, dem Verkehrsupdate. Bitte Vorsicht in beiden Richtungen auf der B2 Mittenwald-Weilheim. Zwischen Mittenwald und der B11 bei Grün sind Schafe auf der Fahrbahn. Gute Fahrt euch jetzt mit Adam Lambert und What Do You Want From Me.

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1: Da sind wir wieder bei Bayern Z-Radio Nummer 1 gleich mit Taylor Swift und The Fate of Ophelia für euch. In Bayern Z-Radio Nummer 1. Und The Hobo Stank mit The Reason. Immer noch geil für euch in Bayern 3. Nach den News bei uns in Bayern 3.
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11: Um 15 Uhr mit Friederike Breyer. Nach den miserablen Ergebnissen bei den Wahlen in Mecklenburg-Vorpommern und Berlin trifft sich zur Stunde die Fraktion von CDU und CSU im Bundestag. Im Mittelpunkt steht die Frage, wie soll es weitergehen? Kanzler Merz steht den Abgeordneten Rede und Antwort. Katrin Auer berichtet.
12: Dass es dabei zu einer größeren Debatte über die Personalie Merz kommt, damit rechnet die parlamentarische Geschäftsführerin der Fraktion, Katharina dos Santos-Vins, nicht. Ihrer Wahrnehmung nach habe Merz, Zitat, die volle Rückendeckung der Unionsfraktion. Zwar gäbe es durchaus Frust unter den Abgeordneten angesichts der Wahlergebnisse, aber die Parlamentarier seien sich ihrer Verantwortung bewusst, sagt die CDU-Politikerin. Es gehe nun darum, die geplanten Reformen trotz, so wörtlich, Gegenwind umzusetzen. Auch die CSU stelle den Bundeskanzler nicht in Frage, betont Landesgruppenchef Alexander Hoffmann.
11: Eigentlich stand für heute ja im Kanzlerkalender eine Reise nach New York zu den Vereinten Nationen. Stattdessen heißt es nun Scherben aufkehren nach den Landtagswahlen. Die UN-Generalversammlung beginnt in diesen Minuten. Eines der Themen dürfte der Konflikt zwischen den USA und dem Iran sein. Mit Spannung wird erwartet, ob US-Präsident Trump und der iranische Präsident Pezeshkian sich in New York treffen. Beide werden dort eine Rede halten. Kurz vor Beginn der Generaldebatte hat der Iran angedeutet, dass die Straße von Hormuz wieder geöffnet werden könnte, sollten die USA ihre Blockade aufgeben. Dass US-Präsident Trump die Medienhäuser angreift, ist nicht neu. Der jüngste Protest einiger Sender zeigt, die lassen sich das nicht mehr länger gefallen. Jetzt hat auch die Nachrichtenagentur AFP erklärt, die Berichterstattung zu Trump einzuschränken bzw. zu verzögern, aus Solidarität mit anderen Medienunternehmen. Hintergrund sind die Hausverbote etwa für den US-Sender CNN. ABC, CBS, Fox News und NBC hatten gestern bereits erklärt, nicht mehr so ausführlich über Trumps Auftritte zu berichten. Mehrere Medien wollen außerdem die US-Regierung verklagen. Autofahrer kennen die Regel, Winterreifen von O bis O, also von Oktober bis Ostern. Rechtzeitig zum Herbstanfang hat der ADAC Winterreifen getestet. So ist zum Beispiel die Auswahl für Kleinwagen groß, aber nur wenige Produkte sind wirklich gut, weiß Gabriel Wirth.
13: Mehr als jeder zweite getestete Winterreifen für Kleinwagen ist laut ADAC nicht zu empfehlen. Gleich 9 der 16 Modelle erhielten die Note 4 und schlechter. Darunter neben Reifen von chinesischen Herstellern auch bekanntere Marken wie Bridgestone, Friedestein und die Marke Viking, die zum Zulieferer Continental gehört. Getestet wurden die Reifen in puncto Umweltbilanz, also auf Reifenabrieb, Gewicht und Laufleistung, sowie auf die Fahrsicherheit, das heißt, wie sich die Reifen auf trockenen, nassen und winterlichen Fahrbahnen behaupten.
11: Alexander Blessin wird neuer Trainer des Bundesliga-Schlusslichts Borussia Mönchengladbach. Der 53-Jährige erhält einen Vertrag bis 2028. Das hat der Club heute bestätigt. Blessin folgt auf Eugen Polanski, der nach nur 3 Spieltagen hatte gehen müssen. Gladbach hat in der neuen Saison noch keinen Punkt geholt und schon 16 Gegentore kassiert. Das ist der schlechteste Saisonstart der Vereinsgeschichte. Es ist 15:03.
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1: Mit Jasmin Leuxner.
14: Heute Nachmittag ziehen ab und an mal ein paar dickere Wolken durch, die die Sonne auch mal verdecken können. Aber dazu gibt es auch immer mal wieder freundliche Phasen, vor allem im Südwesten, rund um Bodensee und im Allgäu. Im östlichen Mittelgebirgsraum und im Berchtesgadener Land sind ein paar Tropfen möglich, mehr aber heute nicht. Die Temperaturen liegen bei 13 bis 20 Grad. In der Sonne ganz angenehm, im Schatten könnte es aber doch ziemlich frisch werden. Morgen hält sich örtlich der Nebel ein bisschen hartnäckiger. Danach kommt aber die Sonne raus bei maximal 16 bis 21 Grad.
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1: Servus Autofahrer, A7 Ulm Richtung Füssen zwischen Eu-Mittelberg und Nesselbang, Unfall, da läuft Öl aus. Dann die A8 München-Salzburg zwischen Rosenheim-West und Rohrdorf, 6 Kilometer Stau an der Baustelle, 20 Minuten plus. A8 Salzburg-München zwischen Fraßdorf und Rosenheim, 10 Kilometer Stau, 35 Minuten dauert es länger. A8 München Richtung Stuttgart zwischen Dachau-Fürstenfeldbruck und Odelshausen, 6 Kilometer Stau nach dem Unfall. Weiter Richtung Stuttgart in Höhe Burgau, ein Unfall. Dann die A94 Passau Richtung München, der Tunnel Wimpassing ist gerade gesperrt, da wurde die Höhenkontrolle ausgelöst. Und die B307 Vorderes Gmund zwischen Silbensteinsee und Grenzübergang Aachenpass in beiden Richtungen Sperre nach dem Unfall. Gute Fahrt euch!
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2: Nummer 1, ja. Und hier ist Sascha Selemann.
1: Darf ich vorstellen, das ist die Caro aus Bobingen bei Augsburg.
16: Es sollte, glaube ich, ein Tyrannosaurus Rex sein. Klang eher wie eine verkaterte Biene.
1: Mit dieser Sprache hat die Caro einfach ein paar neue In-Ear-Kopfhörer gewonnen bei uns. Wollt ihr auch haben, gell? Ja, dann bleibt dran. Gleich gibt's die nächste Runde App räumen. Davor Huberstank und Taylor Swift in Bayern 3.

0: Abracadabra, Simsalabim. Dua Lipa und Houdini. Hier ist Bein 3. Und sag mal, ist es dieser In-Ear-Wecker, der da schon wieder donnert? Ja, es ist ja auch kurz nach 15 Uhr. Also gibt's jetzt ein paar neue In-Ears für euch.
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0: Immer um 7, um 11 und 15 Uhr, da stellen wir euch eine Frage. Ihr sollt die Frage richtig beantworten. Natürlich, sonst würden wir die auch nicht stellen. Die Lösung gibt's ganz oben in unserer neuen kostenlosen ARD Sounds App. Jetzt direkt die nächste Frage für euch. Wir erfüllen ja demnächst Kinderwünsche hier auf Bayern 3. Zum Beispiel einmal den Checker Tobi treffen. Und sein größter Wunsch war ja, seinen Lieblingsfußballverein zu treffen. Aber welcher Verein war das doch gleich?
2: Der hat uns auch schon verraten, was er als Kind quasi für einen Wunsch hatte. War Riesenfan vom Und was war sein Wunsch?
3: Einmal mit dem Verein zu trainieren oder die Spieler mal zu treffen oder so.
0: Von welchen Fußballverein geht's, mit dem der Checker Tobi so gerne mal trainiert hätte? Die Antwort, die gibt's bei uns in der ID Sounds App. Schickt uns die Lösung gleich als Sprachi, dann gibt's neue Kopfhörer.
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8: Mehr Unterricht an Bayerns Grundschulen, unter anderem in den Kernfächern Deutsch und Mathe. Das hat Ministerpräsident Söder heute angekündigt, als Reaktion auf die zuletzt schlechten PISA-Ergebnisse. Familien sollen es bei Behördengängen außerdem in Zukunft leichter haben. Für sie hat Söder eine Fastlane in Aussicht gestellt. Was das heißt, dazu Hans-Joachim Viehweger.
9: Sein Ziel, Familien mit Kindern sollen sowohl in Warteschlangen schneller vorwärts kommen, als auch bei digitalen Anträgen mit kürzeren Bearbeitungszeiten rechnen können. Der CSU-Vorsitzende und bayerische Ministerpräsident kündigte außerdem ein digitales Familienportal an, sowie eine Kita-App. Zum einen soll Eltern damit automatisch angezeigt werden, welche staatlichen Leistungen ihnen zustehen. Zum anderen soll die Suche nach freien Kita-Plätzen erleichtert werden.
8: In Bayerns Metall- und Elektroindustrie steht die neue Tarifrunde an. In der ersten Verhandlung Anfang Oktober fordert die IG Metall 5% mehr Geld für die Beschäftigten und 110 Euro mehr für Auszubildende. Das hat der Münchner Landesbezirk der Gewerkschaft heute mitgeteilt. Die Eingangsforderung liegt damit deutlich unter denen in den letzten Tarifrunden. Der Arbeitgeberverband bezeichnete sie heute trotzdem als inakzeptabel. Ersthelfern die Angst nehmen. Darum geht's in diesen Tagen bei der deutschlandweiten Woche der Wiederbelebung. Auch in Bayern gibt's Aktionen, zum Beispiel in Würzburg. Da kommen heute und morgen Abend Ärztinnen und Ärzte des Uniklinikums aufs Gelände des Fußballvereins WFV 04 und bieten Praxisübungen an. Außerdem kann man Fragen stellen. Los geht's jeweils um 18 Uhr.
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10: Mit Jasmin Leuxner.
11: Man merkt heute so richtig die kühle Nordseeluft. Es bleibt frisch bei 13 Grad bis maximal 20, aber meistens trocken. Nur im Osten und an den Alpen sind einzelne Tropfen möglich, aber hier muss gar nicht zwingend was runterkommen. Wolkenfelder ziehen durch, dazwischen schaut die Sonne vorbei, am längsten im Südwesten Bayerns. Morgen wird es dann oft freundlich mit viel Sonnenschein und um die 16 bis 21 Grad. Vorher halten sich hier und da noch ein paar Nebelfelder, die verziehen sich aber bis spätestens Mittag.
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10: Servus Autofahrer und Vorsicht auf der A3 Nürnberg Richtung Würzburg zwischen Höchstadt Nord und Schlüsselfeld liegen nach dem Unfall Fahrzeugteile. Die A7 Ulm Richtung Füssen zwischen Eumittelberg und Nesselwang Unfall, da läuft Öl aus. Dann die A8 München Richtung Salzburg zwischen Rosenheim West und Rohrdorf 6 Kilometer Stau an der Baustelle, 20 Minuten plus. A8 Salzburg München zwischen Fraßdorf und Rosenheim 10 Kilometer Stau, 35 Minuten. A8 München Stuttgart in Höhe Burgau Unfall und die B307 Vorderes Gmund noch zwischen Silbensteinsee und Grenzübergang Aachenpass in beiden Richtungen Sperre nach dem Unfall. Gute Fahrt!
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2: Und das ist so ein Gedanke, da würden wahrscheinlich die einen sagen, oh mein Gott, das würde ich nicht aushalten. Hör auf, das macht mir einfach nur Angst. Alleine die Vorstellung macht mir Gänsehaut. Und die anderen würden sagen, boah, mega geil. Wo muss ich unterschreiben? Shut up and take all my money. Der Gedanke, allein auf dieser Welt zu sein. Ich glaube, am Anfang hast du richtig Spaß. Da fährst du dann mit dem Ferrari mit Fleiß. Mit Fleiß durch die verkehrsberuhigte Zone. Da machst du dir eine Badewanne voll mit geschmolzener Schokolade. Da tanzen die Mäuse auf den Tischen. Aber dann, und ich glaube, das dauert gar nicht mal so lang, dann geht's los und du vermisst deine Mitmenschen, deine Liebsten, eine Umarmung, eine Brotzeit mit deinem Opa, sogar den Nachbarn, der immer so mief, wenn er durchs Treppenhaus geht. Allein auf dieser Welt sein, ohne mich. Ganz ehrlich, aber Luna aus Passau hat sich trotzdem diese Frage gestellt. Was wäre denn, wenn? Wie würde es mir da gehen? Richtig schöne Nummer. Hier ist Luna für euch und allein auf dieser Welt. Neu im BR-Popradar. Ja,

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1: Luna aus Vilshofen an der Donau in Niederbayern. Allein auf dieser Welt.
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9: Neue Musik gleich für euch von Miley. Das ist Bass Persuades, gibt's gleich bei den Crashern. Außerdem Mark Amber und Belong Together. Jetzt erstmal alles, was wichtig ist.
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10: Um 16 Uhr mit Friederike Breyer. Zum ersten Mal nach den Landtagswahlen in Mecklenburg-Vorpommern und Berlin treffen sich im Bundestag die Abgeordneten aller Fraktionen. Vor allem bei Union und SPD dürfte es hitzig werden. Kanzler Merz ist auch dabei. Er hat extra seine Reise zur UN-Generalversammlung abgesagt. SPD-Fraktionschef Mirsch stellte schon mal klar, dass es ein Weiter-so für ihn nicht geben kann. Aus Berlin berichtet Chris Berdrow.
11: Weite Teile der Bevölkerung seien an einigen Stellen verunsichert, sagte Mirsch. Als Beispiel nannte der Sozialdemokrat die Rente. Die Frage, ob man nach 45 Versicherungsjahren einen Anspruch hat oder nicht, ist aus seiner Sicht ein, Zitat, elementares Gerechtigkeitsthema. Welche Nachbesserungen die Fraktion konkret anstreben könnte, sagte Mirsch nicht. Im Moment empfänden viele Menschen die Reformen als bloße Kürzung. Das dürfe so nicht bleiben, sagte Mirsch.
10: CSU-Chef Söder geht auf Konfrontationskurs zu einer möglichen Linksregierung in Berlin. Sollte tatsächlich die Linke an die Macht kommen, will Söder sämtliche Finanzbeziehungen mit der Hauptstadt nochmal überarbeiten. Neben dem Länderfinanzausgleich geht es dabei auch um den sogenannten Hauptstadtvertrag. Anita Fünfinger erklärt, worum es geht.
12: Der Hauptstadtvertrag ist erst vor einer Woche für die kommenden 10 Jahre neu ausgehandelt worden. Überwiegend geht es dabei um Gelder für die Sicherheit in der Hauptstadt, aber auch um die Förderung von kulturellen Instanzen wie die Philharmoniker, das Bauhauserbe oder den Checkpoint Charlie. Mit der Linkspartei würde eine, so Söder wörtlich, extremistische, antidemokratische und antisemitische Partei über dieses Geld verfügen. Allein für die Sicherheit der Hauptstadt sieht der Hauptstadtvertrag über 2 Milliarden Euro in den kommenden 10 Jahren vor.
10: Die gesetzlichen Krankenkassen fordern eine Gleichbehandlung bei Arztterminen. Gerechtigkeit in der Versorgung bedeutet, dass Patienten einen Termin bekommen, wenn der medizinisch dringend sei, unabhängig davon, ob sie privat oder gesetzlich versichert seien. Das sagte die Vizevorsitzende des GKV-Spitzenverbands Stoff Anis. Hintergrund sind Äußerungen von Bundeskanzler Merz. Er hatte angekündigt, über Änderungen am System der Krankenversicherung reden zu wollen. Nach dem tödlichen Unfall bei einem Fahrgeschäft gestern Abend auf dem Oktoberfest ermittelt jetzt die Polizei die Ursache. Ein 52-jähriger Mitarbeiter des Freefall Towers Hangover war unter die Gondel geraten und starb. Henning Pfeiffer berichtet.
13: Es ist die zentrale Frage, um die sich die Ermittlungen drehen. Warum befand sich der Security-Mitarbeiter unterhalb der Gondel, als er sich gerade nach unten bewegte? Die Ermittlungen vor Ort sind vorerst abgeschlossen. Die Ermittler, die von einem Unfall ausgehen, beleuchten jetzt das Arbeitsumfeld, werten Zeugenaussagen aus und bitten weitere Zeugen, sich zu melden, beziehungsweise Handyvideos, sofern vorhanden, zu übermitteln. Hinweise auf eine technische Unfallursache liegen nicht vor. Fahrgäste seien zu keinem Zeitpunkt in Gefahr gewesen, so die Polizei.
10: Für die Fußballfrauen des FC Bayern geht's heute in der Champions League los. Die Double-Siegerinnen bekommen es ab 18.45 Uhr mit den englischen Meisterinnen von Manchester City zu tun. Im Vorjahr waren die Bayern in der Königsklasse im Halbfinale am FC Barcelona gescheitert. Es ist 16 Uhr und 3 Minuten.
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14: Wir geben ab an Jasmin Leuxner.
15: Jetzt am späten Nachmittag bleibt es bei dem Mix aus Wolken und dazwischen längeren Sonnenphasen. Besonders freundlich ist es im Südwesten. Da ist es meistens sogar komplett wolkenlos. Heute reichen die Temperaturen von 13 Grad im östlichen Mittelgebirgsraum bis zu 20 am Bodensee und im Landkreis Aschaffenburg. Im Bayerischen Wald und rund ums Berchtesgadener Land sind einzelne Tropfen möglich. Insgesamt bleibt es aber überwiegend trocken. Morgen muss dann örtlich noch der Nebel aus dem Weg geräumt werden, aber dann kommt die Sonne durch und mit 16 bis 21 Grad wird es auch wieder milder als heute.
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14: A8 München Richtung Salzburg zwischen Rosenheim-West und Rohrdorf. Eine Baustelle, 5 Kilometer Stau. Halbe Stunde dauert es länger. 40 Minuten plus gerade auf der A8 Richtung München zwischen Fraßdorf und Rosenheim. 10 Kilometer Stau hier an einer Baustelle. Die A8 München Richtung Stuttgart in Höhe Burgau, da gab es einen Unfall. A9 München Richtung Nürnberg zwischen Denkendorf und Altmühltal, da blockiert ein defektes Fahrzeug die linke Spur. Und die A99 noch Westumfahrung München Richtung Lindau zwischen Ludwigsfeld und dem Tunnel Allach, 4 Kilometer Stau. Nach einem LKW-Unfall hier dauert es 20 Minuten länger.
16: Es ist Dienstagnachmittag, kurz nach 4. Es ist Dienstagnachmittag, kurz nach 4.
17: Es ist Dienstagnachmittag.
14: Ja, wissen wir jetzt.
18: Kannst du mal weitermachen?
16: Nein, die KI-Entwicklung wurde gestoppt, weil wir KIs sonst sämtliches intelligentes Leben auslöschen könnten. Wobei, da müssen sich diese beiden Seichtsynapsen keine allzu großen Sorgen machen. Ladies and Gentlemen, hier sind
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14: Hallo Bayern und herzlich willkommen immer von 16 bis 18 Uhr hier unsere kleine Feierabendsprechstunde.
18: Oh Gott, jetzt macht einer auf Doktor hier.
14: Entschuldigung, warum denn nicht? Also, ich meine, mit Kranken kenne ich mich ja aus, seitdem ich hier mit der Sendung mache.
18: Meinst du
14: ich? Ja, dich meine ich.
18: Ja, klar, ich habe eine Augenentzündung, seit du heute Morgen mit deiner Haarsprayfahne an mir vorbeigelaufen
14: bist. Ich wusste gar nicht, dass dich Fahnen morgens stören.
18: Okay.
14: Mein Name ist Sebastian Schaffstein.
18: Ich bin Don Promillo.
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0: Bass Persuades von Miley. Ich heiße nicht mehr Cyrus.
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2: That's right. Das sind die Spielregeln. Letzte Woche bin ich ganz knapp gescheitert, als ich nur lügen durfte. Und jetzt schauen wir mal, wie der Kollege Kreuzer sich diese Woche bei meinen Fragen schlägt.
0: Mir fällt das leicht, ich lüge dich eh mal an.
2: Okay. Bist du soweit?
0: Aber klar doch.
2: Dann kommen jetzt hier 30 Sekunden Fragen für dich. Die Allianz Arena ist die Heimat des FC.
0: Stuttgart.
2: Jürgen Klopp ist neuer Bundes...
0: Präsident.
2: Wolfgang Petri hat Geburtstag und fragt in seinem bekanntesten Song, warum schickst du mich...
0: In die Oberpfalz.
2: Wofür steht nochmal ARD?
0: Allgemein rhetorische Demokratie.
2: Putzt du dir morgens die Zähne?
0: Ja.
2: James Bond mag seinen Martini am... Warte mal, stopp!
0: Scheiße, nein!
2: Moment mal!
0: Nein, ich putze mir ja wirklich morgens. Bevor ich jetzt hier als Stinkmulch ich putze mir wirklich morgens.
2: Ja.
0: Ich hätte sagen müssen, nein. Oh Gott. Ja, okay.
2: Ich dachte gerade schon, Robert, das ist doch... Also,
0: aber das Blöde daran ist, du machst 3, 4, 5 Sachen richtig und klopfst dir schon innerlich auf die Schulter und denkst, der kriegt mich heute nie. Und dann lässt du einmal, so wie du letzte Woche bei dem Nacktmodi.
2: Ja, genau. Du passt einmal nicht auf.
0: Oh.
2: Und ich muss aber auch aufpassen. Es ist wahnsinnig schwierig, auch für den, der Fragen stellt.
0: Also für alle, die im Bus Abstand nehmen von mir, ich putze mir wirklich die Zähne.
2: So, jetzt Mund zu, jetzt kommt Musik.
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0: aktueller Hit von Leonie und Callum Scott, das ist Stay. Hier ist Bayern 3, hier sind die Crasher.
1: Und ab heute, 22. September, wird tausende Kilometer östlich von uns gehämmert und gefliest, dass die Fugen spritzen. Bei den World Skills in Shanghai. Weiß nicht, ob ihr das schon mal gehört habt davon. Das ist die größte WM der Handwerker.
0: Wow, und da machen eben auch ganz viele Handwerker mit. Also Zimmerer, Maler, Konditoren, Fliesenleger. Mhm. Aus insgesamt 70 Nationen müssen ganz schnell irgendwelche Aufgaben, die ihnen gestellt werden, erfüllen und müssen halt zeigen, wie gut, wie präzise, aber auch wie kreativ und schnell sie ihre Arbeiten durchführen.
1: Zum Beispiel so eine Mona Lisa auch aus Mosaik erstellen innerhalb von, keine Ahnung, einer Stunde oder so. Und dann
0: also
1: müssen
0: es, nicht nur, genau, es ist nicht nur irgendwie 20 Fliesen ins Badezimmer legen, sondern das soll auch am Ende schon was Besonderes sein. Mhm. Und auch aus Deutschland sind 36 Nachwuchshandwerker am Start, da schon mal alles Gute.
1: Es klingt aber schon auch anstrengend. Also ich meine, WM klingt immer nach Spaß, ist aber verdammt anstrengend, wenn man sich das vorstellt, immer so auf allen Vieren dann Platten verlegen und so. Hier mal die Bayern 3 Crasher Motivationshymne für alle Handwerker. Sein.

Hier ist das Bayern 3 Verkehrsupdate. Vorsicht bitte auf der A3 Passau Richtung Nürnberg zwischen Kreuz Deggendorf und Metten. Da liegt eine Metallplatte auf der Fahrbahn. Und bitte Vorsicht auch auf der A73 Bamberg-Suhl. In beiden Richtungen zwischen Coburg und Eisfeld Süd ist ein Schwan auf der Fahrbahn.

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3: Hat Jasmin Lörksner für euch im Blick.
4: Jetzt am späten Nachmittag wechseln sich Wolken und sonnige Abschnitte ab. Am freundlichsten ist es Richtung Bodensee und im Allgäu. Heute liegen die Höchstwerte bei 13 Grad im Fichtelgebirge und 20 am Bodensee in der Sonne und im Landkreis Aschaffenburg. Morgen gibt es dann bayernweit viel Sonnenschein, nachdem sich der Nebel überall verzupft hat. Dazu hängen nur ganz wenige Wolken am Himmel und es wird wieder ein Ticken milder bei 16 bis 21 Grad.
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5: Um genau 16:30 die A8 München Richtung Salzburg. Die meldet zwischen Rosenheim West und Rohrdorf. Baustelle, 5 Kilometer Stau, knappe halbe Stunde dauert es länger. Und A8 Richtung München zwischen Fraßdorf und Rosenheim, 10 Kilometer Stau an einer Baustelle, 40 Minuten plus. A8 München in Richtung Stuttgart in Höhe Burgau, Unfall, deswegen aktuell 5 Kilometer Stau. Zeitverlust 25. A99, Westumfahrung München Richtung Lindau zwischen Neuherberg und dem Tunnel Allach. Da staut sich's über 6 Kilometer. Der Grund ein LKW-Unfall, 30 Minuten plus. Und A995, Kreuz München Süd Richtung München zwischen Unterhaching Nord und dem Autobahnende in Giesing. Unfall auf der linken Spur.
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2: Und hier sind Stefan Kreuzer und Sebastian Schaffstein.
7: Hallo Bayern und herzlich willkommen zu diesem wunderschönen Spiel hier.
2: Was zum ist denn da passiert?
7: Das ist unser Piepspiel. Wir haben das Wichtigste für euch weggepiepst aus dieser Nachricht. Und uns interessiert brennend, was fehlt an dieser Stelle hier.
8: Unbekannte Täter entwendeten gestern zwischen 12 und 17.45 Uhr eine größere Menge.
5: Eine größere Menge was wurde entwendet? In Neufahrn bei Landshut. Und das beschäftigt dort die Polizei, denn da wurde etwas recht Kurioses gemopst, geklaut, mitgegangen worden sein. Und wir wüssten von euch gerne, was wurde da geklaut? Kommt schon, 0800 800 3800, wenn ihr es wisst oder wenn ihr verdammt gute Ideen habt, verrückte Ideen, auch her damit, oder?
7: Oder ihr schickt eine Text- oder eine Sprachnachricht rein. Die Nummer findet ihr auf bayern3.de. Wie immer gilt natürlich, wir sind auf der Suche nach der richtigen Lösung, aber wir sind auch sehr gespannt auf eure kreativen, falschen Vorschläge.
5: Habe ich schon gesagt.
7: Hast du schon gesagt?
5: Ja, war doppelt gemoppelt.
7: Ja, ich wollte es nochmal.
5: Wie weißer Schimmel oder...
7: Ja.
5: Ne? Okay.
7: Ne, genau.
5: Ja, gut.
7: Dann.
5: Ja, aber zu gewinnen gibt's wie immer nichts.
7: Nichts.
5: Nicht einmal das klappt.

0: ist es?
1: Plus Capaldi ist das. Hier ist Bayern 3.
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3: Unbekannte Täter entwendeten gestern zwischen 12 und 17.45 Uhr eine größere Menge.
4: Was wurde da in Neufahrn bei Landshut entwendet? Eine größere Menge von was? Von Unterwäsche, meint die Steffi, weil da will irgendjemand schmutzige Wäsche zu Hause waschen. Okay, ist ein kreativer Vorschlag, ist aber nicht das, was wir suchen. Da, oh Gott, Lisa glaubt, es war ein einzelner Krog, der da geklaut wurde, weil der Dieb ist mit dem linken Bein aufgestanden.
1: Ein einzelner was?
4: Krog, also diese Krogs.
1: Ach so, ein Krogschuh, okay.
4: Diese Gummihausschuhe.
1: Ich dachte gerade kurz an Krog, an das Rumgetränk aus Hamburg.
4: Und dachte, was? Das ist mir klar, dass du wieder nur ans Saufen denkst. Aber manche wollen auch laufen und nicht saufen. Also, ich meine schon die Krogs hier.
1: Ja, okay, verstanden.
4: Ist aber auch nicht das Richtige, meine Güte. Der Silvator hat uns noch...
1: der Silvator hat was?
4: Der Silvator hat uns eine Sprachnachricht geschickt.
5: So, Stefan, servus Sebastian. Ich denke mal, die werden Hopfen geklaut haben. Tonnenweise Hopfen. Um ihr eigenes Bier zu brauen. Denn das Bier, wenn man es kauft, ist es zu teuer.
4: Wieder nur einer, der ans Saufen denkt. Also, wo bin ich denn eigentlich hier gelandet? Mensch, haben wir hier noch vernünftige Vorschläge?
1: Ja, gucken wir doch mal rein unter der 0800 800 3800. Da hat sich gemeldet Johanna aus Landshut. Hallo Johanna, grüß dich.
6: Hallo.
4: Sag bitte, dass nichts zu trinken ist jetzt.
6: Nein, ist nichts zu trinken.
1: Na Gott sei Dank.
6: Ich hab's heute Vormittag im Radio gehört und zwar ist es Pferdemist.
1: Ist das so?
6: Geh davon aus, ja.
1: Das ist tatsächlich so.
6: Ja.
1: In welchem Radio hast du das gehört? Ich frage für einen Freund.
6: Aber ich glaube Bayern 3, aber ich bin mir nicht ganz sicher.
4: Du kriegst die 20 Euro auch so überwiesen. Du musst nicht lügen.
6: Danke. Nein, das glaube ich, das war Bayern 3.
4: Aber sag mal, Johanna, wenn jemand Pferdeäpfel klaut, ist das nicht ein bisschen mysteriös?
6: Ja, eigentlich schon, weil wer weiß, für was sie das benutzen.
4: Finde ich auch. Seltsam. Na gut, das, der Versuch eines Wortspiels ist gescheitert. Ich wollte auf
1: Mysteriös wirklich was zu trinken.
4: Hinaus, aber gut. Weißt du, was du an dieser Stelle gewonnen hast?
6: Ja, wie immer nichts.
4: Jawohl!
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0: Sarah Larsson, Love Schleif, hier sind die Bayern 3 Crasher.
1: Ich finde das irgendwie ekelhaft. Ich finde das widerlich, die Vorstellung, aber es ist ein Hype und einer, der immer größer wird. Mumien sammeln. In ganz vielen Auktionshäusern weltweit, aber auch also online, eBay und so weiter, werden immer mehr Schädel, Steißbeine oder einbalsamierte Gliedmaßen angeboten und verkauft. Also es hat dann schon alles seine Richtigkeit mit offiziellem Zertifikat und so weiter. Sonst würde es ja jeder tun und die Friedhöfe wären leer und eBay wäre voll.
0: Kannst du denn auch eine komplette Mumie oder musst du dir immer in Einzelteilen kaufen?
1: Geht auch, eine Frage des Preises, geht auch komplett.
0: Geht auch komplett?
1: Ja.
0: Okay. Ja, skurril, aber auch spannend. Ich fände das mal lustig, wenn die diese Mumie dann live so vertickern würden.
1: Ja, passiert in so Auktionshäusern, ja.
0: Ja, ich weiß auch schon, wer der Auktionator da ist.
1: Oh Gott, DJ Ötzi?
0: Nee. Knochenschweizer.
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7: So, kurz vor 5 haben wir's. Und nach 5 geht's weiter mit euren Lieblingshits. Zum Beispiel dem hier von Teddy Swims. Mr. Know-It-All hört ihr genauso wie die Sugar Babes, Ava Max und Nickelback. Das alles gleich bei uns. Jetzt aber erstmal die News.
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9: Um 17 Uhr mit Friederike Breyer. Nach den miserablen Wahlergebnissen in Mecklenburg-Vorpommern und Berlin trifft sich die Fraktion von CDU und CSU im Bundestag. Im Mittelpunkt steht die Frage, wie soll es weitergehen? Kanzler Merz steht den Abgeordneten Rede und Antwort. Katrin Aue berichtet.
10: Dass es dabei zu einer größeren Debatte über die Personalie Merz kommt, damit rechnet die parlamentarische Geschäftsführerin der Fraktion, Katharina dos Santos-Vins, nicht. Ihrer Wahrnehmung nach habe Merz, Zitat, die volle Rückendeckung der Unionsfraktion. Zwar gäbe es durchaus Frust unter den Abgeordneten angesichts der Wahlergebnisse, aber die Parlamentarier seien sich ihrer Verantwortung bewusst, sagt die CDU-Politikerin. Es gehe nun darum, die geplanten Reformen trotz, so wörtlich, Gegenwind umzusetzen. Auch die CSU stelle den Bundeskanzler nicht in Frage, betont Landesgruppenchef Alexander Hoffmann.
9: Die Welt trifft sich gerade in New York bei der Generalversammlung der Vereinten Nationen. Dort hat UN-Generalsekretär Guterres zum Auftakt der Debatte für globale Zusammenarbeit geworben. Die Risse in unserer Welt werden tiefer, sagte Guterres wörtlich. Dabei verwies er auf geopolitische Spaltungen, Kriege, den Klimawandel und künstliche Intelligenz. An die politischen Supermächte gerichtet, sagte er, diese müssten erkennen, dass militärische Stärke allein keinen Frieden sichern könne. In Rheinland-Pfalz ist ein Militärflugzeug im Bereich des US-Luftwaffenstützpunkts Spangdahlem abgestürzt. Dabei wurde ein Mensch verletzt. Kräfte des Brand- und Katastrophenschutzes waren im Einsatz. Unklar ist noch, wie es zu dem Unglück kommen konnte, hieß es von der Kreisbehörde. Auch die US-Luftwaffe machte bislang keine Angaben. In Spangdahlem ist eine F-16 Kampfjet-Staffel mit rund 20 Flugzeugen beheimatet. Die Staffel unterstützt weltweit Einsätze der US Air Force und der NATO. Der österreichische Pleiteinvestor René Benko ist zu 2,5 Jahren Haft verurteilt worden. Das Landgericht Innsbruck sah es als erwiesen an, dass der 49-Jährige seine Gläubiger geschädigt hat. Konkret ging es um 360.000 Euro an Mietkostenvorauszahlung für seinen Wohnsitz, obwohl er kurz vor der Insolvenz stand. Hier gab es zunächst einen Freispruch. Dagegen legte die Staatsanwaltschaft Berufung ein, mit Erfolg. Benko sitzt seit 2025 in Untersuchungshaft. Alexander Blessin wird neuer Trainer des Bundesliga-Tabellenschlusslichts Borussia Mönchengladbach. Der 53-Jährige erhält einen Vertrag bis 2028, wie der Verein mitteilte. Blessin folgt auf Eugen Polanski, der nach nur 3 Spieltagen hatte gehen müssen. Einzelheiten von Uli Schäfer.
11: Blessin war zuletzt 2 Jahre Trainer beim FC St. Pauli. Der 53-Jährige feierte im ersten Jahr den Klassenerhalt, stieg aber dann in der vergangenen Saison mit St. Pauli aus der Bundesliga ab. Jetzt soll er Borussia Mönchengladbach vor demselben Schicksal bewahren. Die Borussia ist so schlecht in die Saison gestartet wie noch nie. 0 Punkte aus 4 Spielen und schon 16 Gegentore.
9: Es ist 17 Uhr und 3 Minuten.
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7: Das hat für euch Jasmin Lachsner.
12: Heute Abend lockern die Wolken weiter auf. Vor allem Richtung Bodensee und Allgäu ist es richtig schön freundlich. In der Nacht ist der Himmel dann meistens sternenklar. Bis zum Morgen sinken die Temperaturen auf 7 bis 1 Grad. In den Senken bis zu minus 1 Grad, auch mit Bodenfrost. Später bildet sich in den Tälern Nebel und der hält sich auch örtlich bis morgen Mittag. Aber sobald der sich verzogen hat, kommt die Sonne raus und die Höchstwerte erreichen morgen 16 bis 21 Grad.
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13: Wir fangen auf der A3 an. Linz-Passau in beiden Richtungen zwischen Pocking und Passau Süd. Behinderung durch einen brennenden LKW. Bitte bildet hier eine Rettungsgasse zwischen der ganz linken Spur und der Spur daneben und das Ganze dann auch offen halten. A3 Nürnberg Richtung Würzburg zwischen Höchstadt Nord und Schlüsselfeld. 7 Kilometer Stau nach einem Unfall. 40 Minuten dauert es länger. 20 Minuten plus gerade auf der A8 München Richtung Salzburg zwischen Rosenheim West und Rohrdorf. Da gibt es eine Baustelle. 4 Kilometer Stau. Richtung München zwischen Fraßdorf und Rosenheim. 10 Kilometer stockender Verkehr, 25 Minuten dauert es länger. A8 München Richtung Stuttgart in Höhe Burgau, Behinderung wegen Bergungsarbeiten. Dann auf die A96 München Richtung Lindau in Höhe Leim, ein Unfall im Baustellenbereich. Die A99 Westumfahrung München Richtung Lindau zwischen Neuherberg und dem Tunnel Allach, 8 Kilometer Stau nach einem LKW-Unfall, dauert 50 Minuten länger. Und die A995 noch Kreuz München Südrichtung München zwischen Unterhaching Nord und dem Autobahnende in Giesing. Ein Unfall hier auf der linken Spur, kommt gut und sicher an.
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15: Hallo Bayern!
7: Und Glückwunsch, der Freistaat will familienfreundlicher werden. Das hat Ministerpräsident Markus Söder heute bekannt gegeben. Familien sollen überall in öffentlichen Gebäuden, Schwimmbäder und auch im digitalen Bereich, wenn sie sich irgendwo anmelden, eine Fastlane bekommen. Es soll für sie schneller gehen, damit die mit den Kindern nicht so lange warten müssen.
13: Das finde ich sehr gut als Familienpapa, muss ich sagen.
7: Gute Idee.
13: Ja. Sehr, sehr, sehr gut gemacht. Mir fällt auch gerade ein sehr, sehr schlechter Witz zu der Geschichte ein.
7: Oh Gott, gib ihn her.
13: Beantragst du den Witz jetzt als Einzelperson oder als Familie?
7: Ich wäre alleine hier.
13: Dann musst du leider noch zwei Hits warten. Dann kommt er.
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0: Die Sugar Babes in Bayern 3. Hier sind die Bayern 3 Crasher.
1: So, was ist das mit dem Söderwitz, den du mir versprochen hast?
0: Ah, 12:05. Amts hat leider schon zu.
1: Komm.
0: Morgen dann wieder.
1: Ach, komm, hör doch auf.
0: Aber Sie können sich ja schon mal eine Nummer ziehen.
1: Ja, ja, veräppeln kann ich mich selber. Aber dann reden wir über den anderen, über jemanden, dessen Job Söder vielleicht auch mal gerne hätte. Friedrich Merz, Unionsführer und auch Kanzler, ist im Moment unter Dauerbeschuss, muss man sagen. Ganz schlechte Umfragewerte, schlechte Wahlergebnisse, kommunikativ nicht gerade das, was man Vorzeigeschüler nennt. Und überall, egal ob in anderen Parteien oder auch in der eigenen Partei, in den Medien, fordern alle seinen Rücktritt.
0: Ich bin ja mittlerweile schon übersättigt, also du kannst ja nirgendwo mehr hinschalten, hinseppen, weil immer wenn Friedrich Merz kommt, dann ist direkt danach schon der Satz, ja, wie lange bleibt er denn noch? Kann er sich denn noch halten? Oder wer macht es denn ansonsten? Gibt ja keinen.
1: Ja, auch Politologen so, oh, also Weihnachten wird er nicht überstehen, der Kanzler. Wo ich dann denke, Wahnsinn, was musst du aushalten? Aber das ist mittlerweile fast schon so ein Volkssport geworden, dass wir uns gedacht haben, da könnte man locker ein Brettspiel für Familien draus machen.
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0: Chris ist Randy und Good Old Days, hier ist Bayern 3, hier sind die Crasher um 20 nach 5.
1: Eure Lieblingssendung für alle kuriosen und verrückten Geschichten, die so in Bayern, Deutschland und der Welt passieren. Diese Geschichte ist uns heute hier reingeflattert und wir finden sie wirklich äußerst spektakulär. Eine Frau aus Lohr in Unterfranken häkelt nämlich Klorollenhüte. Das war früher mal sowas, also ich kenne das noch von meinen Großeltern, die hatten sowas, weil so Klopapier, das möchte ich nicht sehen, wenn das hier im Badezimmer rumsteht. Das ist ja, da hat man dann so ein kleines gehäkeltes Häubchen drüber getan.
2: Auf der Hutablage?
1: Nee, das war nochmal was anderes.
2: Okay.
1: Was anderes. Und auf jeden Fall macht sie das jetzt auch. Allerdings ein bisschen moderner, weil sie da so Filmmotive reinhäkelt. Das war am Anfang nur so eine Spaßgeschichte. Komm, ich mach das mal für ein paar Freunde. Und mittlerweile ist da ein richtiges Business raus geworden. Und du kannst dir von deinem Lieblingsfilm ein Klorollenhütchen bestellen für zu Hause.
2: Ach, das ist interessant.
1: Ja.
2: Also Klorollenhüte mit bekannten Filmmotiven drauf.
1: Mhm.
2: Also da fallen uns doch glatt ein paar passende Filmtitel ein, glaube ich.
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2: Und hier sind sie, die fünf schlechtesten Wortwitze zu gehäkelten Klorollen mit Filmmotiven drauf. Bitteschön.
1: Vision Impossible.
2: Stink langsam, Teil 2.
1: Harry Potter und der Klostein der Weisen.
2: Spül mir das Lied vom Tod.
1: Und darf's vielleicht noch ein bisschen derber sein?
2: Gerne.
1: Die Scheißkönigin.
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7: Und hier ist Jasmin Leuxner.
8: Heute Abend schaut die Sonne in vielen Regionen noch mal länger vorbei, vor allem im Südwesten Bayerns. Die Nacht, die verläuft dann ruhig und klar. Später zieht örtlich Nebel auf. Dabei geht's bis morgen früh runter bis auf 7 bis 1 Grad, lokal sogar bis minus 1 Grad. Morgen kriegen wir viel, viel Sonnenschein, sobald sich die Nebelreste verzogen haben. Die Temperaturen, die sind schon einen Ticken milder als heute tagsüber. 16 bis 21 Grad werden erreicht.
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9: Um ganz genau 5:30 die A3 Linz-Passau in beiden Richtungen. Zwischen Pocking und Passau Süd Behinderungen nach einem LKW-Brand. A3 Nürnberg Richtung Würzburg, die ist zwischen Höchstadt Nord und Schlüsselfeld nach einem Unfall gesperrt. Ihr könnt aber über die U88 ausweichen. A7 Würzburg Richtung Fulda, zwischen Bad Kissingen-Obertulber und Bad Brückenau-Wildflecken. Da steht ein defektes Auto im Baustellenbereich. A8 München Richtung Salzburg, zwischen Rosenheim-West und Rohrdorf. Baustelle, 4 Kilometer Stau, 20 Minuten. Und Richtung München, zwischen Fraßdorf und Rosenheim, 10 Kilometer Stau und immer wieder stockend. Ihr braucht hier 40 Minuten Geduld. A8 München Richtung Stuttgart, in Höhe Burgau, Behinderungen wegen Bergungsarbeiten. Dann wechseln wir auf die A73 Nürnberg Richtung Bamberg, in Höhe Hirscheid. 3 Kilometer Stau, Viertelstunde. A96, München Richtung Lindau in Höhe Leim, hat sich ein Unfall ereignet im Baustellenbereich. Dann braucht ihr auch Geduld auf der A99, Westumfahrung München Richtung Lindau, zwischen Neuherberg und dem Tunnel Allach, 8 Kilometer Stau nach einem LKW-Unfall, da ist auch jeden Tag was anderes, 45 Minuten Stau. Und A995, Kreuz München Süd Richtung München, zwischen Unterhaching Nord und dem Autobahnende in Giesing, Unfall auf der linken Spur. Meine Güte, ist viel los gerade. Kommt gut an, das ist das Wichtigste, und wo gerade nichts geht, viel Geduld.
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11: Hallo Bayern!
12: Okay, und los geht's!

0: Ich mag eigentlich nicht irgendwelche musikbezogenen Überleitungen in die nächsten Moderationen, aber End of Beginning ist ungefähr treffend, weil ich musste gerade schon wieder das Studio verlassen. Herr Schaffstein übt und probte hier irgendetwas und sagte,
1: jetzt gibt's gleich
0: wieder ein Live-Hörspiel. Und wir lehnen uns alle zurück und lauschen Herrn Schaffstein, was er wieder mit uns vorhat.
2: Wir sind in Gotham City. Die Dunkelheit umhüllt die Stadt wie ein Vorhang, der die schlimmsten Seiten der menschlichen Gesellschaft zu verdecken versucht. Auf einem Dachvorsprung lauert in wachsamer Haltung Batman, der einsame Streiter für Gerechtigkeit. Die Stadt ist ruhig. Zu ruhig. Seit anderthalb Wochen keine Einbrüche, keine Überfälle, keine Morde. Und das, obwohl der Joker seit kurzem erst aus dem Gefängnis entlassen wurde. Batman ahnt nichts Gutes und schwingt sich in die tiefen Schluchten der Stadt. Er steuert das Haus des Jokers an, eine alte Villa im viktorianischen Stil, mitten im schlimmsten Viertel. Langsam betritt er das heruntergekommene Haus. Es ist alles still. Batman öffnet eine Tür am Ende des langen Flures und sieht den Joker lachend auf dem Bett liegend. Er scheint irgendwas per Kopfhörer zu hören. Was geht hier vor? Fragt Batman.
3: Ich sitze in meiner eigenen Rotze.
2: Ja, das sehe ich. Probierst du dieselben Drogen aus, die deine Leute draußen auf der Straße verkaufen? Der Joker ist aber nicht in der Lage zu antworten und hält Batman einfach sein Handy hin. Auf dem Display läuft gerade
3: der Podcast der Bayern 3 Crasher. Ja, lecco mio!
2: Da kann aber auch der Joker nicht mehr ernst bleiben, Freunde. Es ist doch so. Da gibt's nämlich nicht nur nochmal unsere Radiosendung, und zwar daily von jedem Tag, das Komprimierte zusammengepackt, sondern es gibt auch noch das Extramaterial mit bunten Geschichten und kleinen Anekdoten aus dem Leben von Stefan Kreuzer und meiner Wenigkeit.
0: Alter, war das Batman.
2: Und auch diese wunderbar schlechte Überleitung werdet ihr natürlich da an dieser Stelle auch hören. 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

0: Oasis. I heard you say,
1: und sie gehen wieder auf Tour. Und sie sind nächsten Sommer zweimal in Bayern, in München. Oasis, Don't Look Back in Anger. Hier sind die Crasher.
2: Und wir haben für euch noch eine schöne Meldung, so kurz vor Schluss, aus der Kategorie, was ist eigentlich Verrücktes passiert in Bayern, Deutschland und der Welt? In diesem Fall schauen wir nach Erfurt, wo ein Mann in einen Supermarkt gegangen ist, und zwar in die Obst- und Gemüseabteilung, hat sich dort vor eine Waage gestellt, um sein Marihuana abzuwiegen.
1: Ja, und wahrscheinlich gedacht, hey, zu Hause habe ich keine Waage, hier im Supermarkt, da sind die Waagen ziemlich genau.
2: Ja, genau.
1: Schau mal, sind es 20 Gramm, 40 oder 60, ein Tütchen ausgepackt, draufgelegt und so in aller Seelenruhe einfach mal gewogen.
2: Fand der Supermarkt übrigens nicht so easy peasy und hat gesagt, du hast direkt mal lebenslanges Hausverbot, mein Freund.
1: Für die Nummer. Vor allem Augenzeugen sollen auch berichtet haben, dass der Mann irgendwie schon aufgefallen ist vorher. Der ist so zögerlich um die Waage herumgelaufen und sein Verhalten war komisch. Ich meine, klar, der wird sich wahrscheinlich gedacht haben, soll ich das jetzt wirklich machen? Kann ich das machen oder kann ich das nicht machen? Ich kann mir ziemlich genau vorstellen, was in seinem Kopf los war.
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5: Servus!

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2: Gleich in Bayern 3, Tempest City mit Self-Aware. Ein ganz entspannter Song. The Chainsmokers sind außerdem dabei. Und jetzt erstmal euer News-Update um voll.
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4: Um 18 Uhr mit Susan Falkenstein. Grönland, Dänemark und die USA haben ein Sicherheitsabkommen unterschrieben am Rande der UN-Generalversammlung in New York. US-Präsident Trump erklärte, sein Land plane zwei große neue Militärstützpunkte auf der strategisch wichtigen Insel. Trump war einer der ersten, der bei der Generaldebatte ans Mikrofon trat. Er kündigte ein Ende des Kriegs im Nahen Osten an. Beim Iran gäbe es zwei Optionen. Die eine sei ein Abkommen, das es dem Land erlaube, zu großer wirtschaftlicher Stärke zurückzufinden. Die andere Option, so Trump, sei die Vernichtung der Islamischen Republik. CSU-Chef Söder geht auf Konfrontation zu einer möglichen Linksregierung in Berlin. Sollte tatsächlich die Linke an die Macht kommen, will Söder sämtliche Finanzbeziehungen mit der Hauptstadt nochmal überarbeiten, hat er angekündigt. Neben dem Länderfinanzausgleich geht es dabei auch um den sogenannten Hauptstadtvertrag. Anita Fünfinger erklärt, was damit gemeint ist.
5: Der Hauptstadtvertrag ist erst vor einer Woche für die kommenden 10 Jahre neu ausgehandelt worden. Überwiegend geht es dabei um Gelder für die Sicherheit in der Hauptstadt, aber auch um die Förderung von kulturellen Instanzen wie die Philharmoniker, das Bauhauserbe oder den Checkpoint Charlie. Mit der Linkspartei würde eine, so Söder wörtlich, extremistische, antidemokratische und antisemitische Partei über dieses Geld verfügen. Allein für die Sicherheit der Hauptstadt sieht der Hauptstadtvertrag über 2 Milliarden Euro in den kommenden 10 Jahren vor.
4: Die gesetzlichen Krankenkassen fordern eine Gleichbehandlung bei Arztterminen. Gerechtigkeit in der Versorgung bedeutet, dass Patienten einen Termin bekommen, wenn der medizinisch dringend sei, unabhängig davon, ob sie privat oder gesetzlich versichert seien. Das sagte die Vizevorsitzende des GKV-Spitzenverbands, Stoff Arnis. Hintergrund sind Äußerungen von Bundeskanzler Merz. Er hatte angekündigt, über Änderungen am System der Krankenversicherung reden zu wollen.
6: Das Landgericht Schweinfurt hat einen Mann wegen versuchten Totschlags und gefährlicher Körperverletzung zu 5 Jahren Gefängnis verurteilt. Außerdem muss er 100.000 Euro Schmerzensgeld bezahlen. Norbert Steiche aus dem BR-Studio Schweinfurt.
7: Das Gericht ist der Ansicht, dass der Angeklagte Anfang Januar einen damals 37-jährigen Mann in seiner Wohnung mit 8 Messerstichen lebensgefährlich verletzt hat. Die Vorsitzende Richterin sieht jedoch keine Tötungsabsicht. Der Angeklagte ist wegen Körperverletzung bereits vorbestraft. Das Opfer hatte laut Gericht den Angeklagten im Vorfeld geschlagen, misshandelt und gedemütigt.
4: Große Anerkennung für eine außergewöhnliche BR-Produktion. Die Bergretter-Doku In höchster Not bekommt den Blauen Panther. Die Serie wird in der Kategorie Bestes Factual Entertainment Format ausgezeichnet. Für Produktion und Kamera. Die Doku begleitet Mitarbeiter der Bergwacht in Bayern bei ihren Einsätzen am Berg und wurde millionenfach geklickt. Die Verleihung findet am 21. Oktober statt. Die Zeit, es ist 18.03 Uhr.
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2: Das gibt's von Jasmin Leuxner.
8: Jetzt am Abend ziehen noch letzte Wolkenfelder durch. Dazwischen schaut die Sonne vorbei, auch mal länger. Vor allem am Bodensee und im Allgäu ist es besonders schön sonnig. Heute Nacht werden die Wolken dann noch weniger. Dafür zieht hier und da Nebel auf und es wird richtig kalt. Tiefstwerte 7 bis 1 Grad. In den Mulden kann es sogar runtergehen bis auf minus 1 Grad. Örtlich ist dann auch Bodenfrost möglich. Morgen gibt's bayernweit viel Sonnenschein, nachdem sich der Nebel verzogen hat, und dazu Höchstwerte von 16 bis 21 Grad.
2: Also alle dran denken, gell, langsam die empfindlichen Pflanzen vom Balkon oder von der Terrasse nach drinnen holen.
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2: Ein Hallo auf die Straßen. Wir gehen auf die A3 Linz-Passau. Da ist in beiden Richtungen zwischen Pocking und Passau Süd nach einem LKW-Brand gesperrt. Da wird aber jeweils ausgeleitet. Dann gehen wir auf die A3 Nürnberg Richtung Würzburg. Hier ist zwischen Höchstadt Nord und Schlüsselfeld nach einem Unfall gesperrt. Da über die U88 die Ausweichmöglichkeit. Wir gehen auf die A8 München Richtung Salzburg. Zwischen Rosenheim West und Rohrdorf gibt es eine Baustelle mit 3 Kilometern Stau mit einer Viertelstunde Zeitverlust. Und in der Gegenrichtung, also A8 Salzburg Richtung München, zwischen Fraßdorf und Rosenheim 10 Kilometer Stau und stockender Verkehr mit einer knappen Dreiviertelstunde, die an der Stelle länger braucht. Auf der A99 Westumfahrung München Richtung Lindau zwischen Neuherberg und dem Tunnel Allach gibt es 3 Kilometer Stau an einer geräumten Unfallstelle. Und dann gehen wir noch auf die B2 Mittenwald Weilheim in beiden Richtungen auf Höhe von Weilheim. Da ist gesperrt nach einem Unfall. Viel Geduld, was braucht, und passt ansonsten immer gescheit auf euch und aufeinander auf.
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2: Ja, hi, schön, dass ihr dabei seid in der Show, in der wir eben so drüber reden, was so geht bei den Stars. Ich habe Musiktipps, Serientipps und so weiter. Und die nächsten 3 Stunden verbringen wir jetzt hier miteinander. Und jetzt mit The Chainsmokers in Bayern 3.

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1: Alle Farben und May Stevens. Same Old Sky.

Alle Farben und May Stevens mit Same Old Sky ganz neu in Bayern 3. Und ich würde behaupten, sie versüßen uns gern mal das Bummeln in der Stadt. Da meine ich jetzt Straßenmusiker und Musikerinnen. Aber mal ehrlich, wie oft hetzen wir doch einfach nur dran vorbei und schenken viel zu wenig Beachtung. Da müssen sich jetzt vermutlich auch so ein paar Touristen und Einheimische in London so ein bisschen in Arsch beißen, weil da am Trafalgar Square, da stand auf einmal einer von den ganz Großen.

Ja, und er klingt tatsächlich auch wie auf Platte. Chris Martin, der Coldplay-Sänger himself, hat sich einfach zu einem anderen Straßenmusiker dazugestellt und mitgemacht mit Sonnenbrille und Hut und bestimmt ganz viel Aura. Weil ich finde auch immer, so Stars haben so eine krasse Ausstrahlung. Richtig cool, hört man ja schon öfter, dass das Stars machen. Aber mal ehrlich, ich erkenne vor allem keinen. Also ich müsste mich wahrscheinlich danach auch so ein bisschen in den Arsch beißen. Coldplay hören wir jetzt mit Viva La Vida, mit dem Song, den er da performt hat.

Golden von Huntrix in Bayern 3. Ein Obacht, eine Gefahrenmeldung von der B15 Saalhaupt Richtung Landshut. Zwischen Schierlings Süd und Neufahrn Süd liegt eine Leiter auf der rechten Spur. Gebt bitte besonders gut Acht.

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6: Jasmin Leuxner, wie schaut's aus?
7: Heute Abend werden die Wolken insgesamt schon weniger. Die Sonne kommt oft lange raus und in der Nacht ist dann kaum noch ein Wölkchen am Himmel. Dafür hängt örtlich Nebel in der Luft. Und der kann sich auch morgen bis in den Vormittag oder Mittag halten. Und frisch wird es später. Bis zum Morgen gehen die Temperaturen runter bis auf 7 bis 1 Grad. In den Senken bis zu minus 1. Und dann kann es auch Bodenfrost geben. Morgen kriegen wir nach dem Nebel einen sehr schönen sonnigen Tag mit ein bisschen milderen 16 bis 21 Grad.
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6: Ein Servus auf die Straßen um 6:30. Schauen wir auf die A3 Linz-Passau. Da ist in beiden Richtungen zwischen Pocking und Passau Süd nach einem LKW-Brand gesperrt. Da wird jeweils abgeleitet. Dann die A3 Nürnberg Richtung Würzburg ist zwischen Höchstadt Nord und Schlüsselfeld nach einem Unfall gesperrt. Da besteht die Ausweichmöglichkeit über die U88. Auf der A8 München Richtung Salzburg zwischen Rosenheim West und Rohrdorf, da ist eine Baustelle mit 3 Kilometern Stau. Etwa eine Viertelstunde dauert es da länger. Und in der Gegenrichtung zwischen Fraßdorf und Rosenheim 10 Kilometer Stau und stockender Verkehr mit einer knappen Dreiviertelstunde extra. Und eine letzte Meldung noch von der B2 Mittenwald-Weilheim in beiden Richtungen auf Höhe von Weilheim. Da ist nach einem Unfall gesperrt. Gute, vor allem sichere Fahrt euch.

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1: Beautiful Things von Benson Boone.
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1: Jetzt wird's wieder regional, fränkisch in dem Fall. Da kommt nämlich Mina her. So heißt sie aber gar nicht wirklich.
4: Mein Künstlername ist ja Mina mit Y. Und die Geschichte dahinter ist echt witzig. Ich heiße eigentlich Jasmina und habe am Telefon mal gesagt, hey, ich heiße Jasmina mit Y. Wurde dann mit Y aber in der Mitte geschrieben und mein Spitzname ist Mina, also folglich Mina mit Y.
1: Also voll gut, ne? Die besten Geschichten oder Künstlernamen schreibt eben das Leben itself. Wir hören sie jetzt mit dem Song Mit der Zeit in Bayern 3 in eurem Feelgood-Mix. Habt

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3: Und wir werfen kurz einen Blick auf die Straßen. Obacht, eine Gefahrenmeldung von der A9 Nürnberg Richtung München zwischen Denkendorf und Lenting. Da liegt nämlich eine Metallstange auf der Fahrbahn. Gib besonders gut Acht.

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3: Gleich in Bayern 3 für euch. Mr. C mit Sometimes I Love You. Dua Lipa ist auch mit am Start und jetzt erstmal die News für euch um voll in eurem Hitradio Nummer 1 in Bayern 3.
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5: Um 19 Uhr mit Susan Falkenstein.

0: ein. Grönland, Dänemark und die USA haben ein Sicherheitsabkommen unterschrieben am Rande der UN-Vollversammlung in New York. Grönlands Ministerpräsident Nielsen äußerte sich zufrieden. Mit dem Abkommen würden die Rechte der Menschen auf der Arktisinsel berücksichtigt, ihre Lebensweise und auch die Entwicklung des Landes, sagte er. USA-Korrespondent Martin Ganselmeier erklärt, welche Details US-Präsident Trump in seiner Rede vor der UN-Vollversammlung dazu genannt hat.
1: Die USA planen zwei große neue Militärstützpunkte auf Grönland, kündigte Trump an. Keinem Feind der USA werde jemals mehr erlaubt werden, eine militärische Präsenz in Grönland aufzubauen. Indem Amerika seinen Fußabdruck in der Arktik und im Nordatlantik vergrößert, so Trump, beschützt dieser Deal auch Europa. Dies sei auch für die NATO sehr gut.
0: Die Europäische Union hat beschlossen, die Sanktionen gegen zwei russische Oligarchen aufzuheben. Gleichzeitig hat sie die Strafmaßnahmen gegen 3000 andere Menschen und Organisationen verlängert. So hieß es aus Diplomatenkreisen. Die Frist für die Verlängerung der Sanktionen wäre um Mitternacht ausgelaufen. Lettland hat sich bei der Abstimmung wohl enthalten, um die Einigung nicht weiter zu blockieren. Das baltische Land hatte es zuvor kategorisch abgelehnt, die Sanktionen gegen die beiden Oligarchen aufzuheben. Bundeskanzler Merz räumt eine Mitschuld an den jüngsten Wahlergebnissen ein. Das haben Mitglieder der Unionsfraktion im Bundestag aus der Fraktionssitzung durchsickern lassen. Merz habe erklärt, dass er einen Anteil am schlechten Abschneiden der CDU in Sachsen-Anhalt, Mecklenburg-Vorpommern und Berlin hatte. Außerdem soll sich der Kanzler nochmal zu den für Deutschland geplanten Reformen bekannt haben, insbesondere zur Rentenreform. Ein Kampfjet ist am Nachmittag in Rheinland-Pfalz abgestürzt auf dem US-Luftwaffenstützpunkt Spangdahlem. Der Pilot konnte sich nach Angaben der Airbase mit dem Schleudersitz retten und wurde verletzt. Wie schwer ist nicht bekannt. Lynn Benson schildert, was passiert ist.
2: Augenzeugen hatten kurz nach dem Absturz eine große schwarze Rauchsäule über dem Gelände gesehen. Nach Angaben der deutschen Flugsicherung war das Flugzeug zuvor an einer Übung mit insgesamt 4 Maschinen beteiligt. 2 davon waren gerade auf dem Rückflug nach Spangdahlem, als die erste Maschine, eine F-16, abstürzte. Die 3 anderen Flugzeuge wichen daraufhin zum US-Luftwaffenstützpunkt Ramstein bei Kaiserslautern aus. Die Ursache des Absturzes ist noch unklar und wird jetzt untersucht.
0: Auf dem Münchner Oktoberfest läuft das Fahrgeschäft Hangover wieder. Dort hat es gestern Abend einen Unfall gegeben, bei dem ein Security-Mitarbeiter starb. Der TÜV und die Lokalbaukommission haben die Wiederinbetriebnahme erlaubt. Warum der 52-Jährige in den Gefahrenbereich unter die Gondel geraten war, soll nun geklärt werden.
3: Die Ermittlungen hat inzwischen die Kriminalpolizei übernommen, das Kommissariat, das für Betriebsunfälle zuständig ist. Dabei wird nach Angaben eines Polizeisprechers auch untersucht, ob im Zusammenhang mit dem Unfall jemandem ein Vorwurf zu machen sei. Übermorgen soll beim jährlichen Schaustellergottesdienst des Verstorbenen gedacht werden. Aus München, Birgit Grundner.
0: Die Zeit, es ist 19.03 Uhr.
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5: Die Nacht wird heute verbreitet sternenklar, so nämlich. Später gibt es gebietsweise Nebel und es kühlt ab auf 7 bis sehr kühle minus 1 Grad. Der Bayern 3 Wettertrend für morgen nach Auflösung von Nebelfeldern. Viel Sonne, nur wenig Wolken bei maximal 13 bis 21 Grad.
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5: Einen schönen guten Abend auf die Straßen. Erstmal auf die A3 Linz-Passau. Da ist in beiden Richtungen zwischen Pocking und Passau Süd nach einem LKW-Brand noch immer gesperrt und da wird noch immer jeweils abgeleitet. Die A3 Nürnberg Richtung Würzburg ist zwischen Höchstadt Nord und Schlüsselfeld nach einem Unfall gesperrt. Da besteht die Ausweichmöglichkeit über die U88. Auf der A8 Salzburg Richtung München zwischen Fraßdorf und Rosenheim noch immer 10 Kilometer Stau und stockender Verkehr wegen Bauarbeiten. Da ist nämlich deswegen nur eine Spur frei und ihr braucht so eine Dreiviertelstunde länger an der Stelle. Die B2 Mittenwald-Weilheim in beiden Richtungen auf Höhe von Weilheim. Da gibt es gerade Behinderungen wegen Bergungsarbeiten. Und die letzte Meldung kommt von der B20 Straubing Richtung Burghausen zwischen Peterskirchen und Altenburg. Da gab es einen Unfall. Bitte unbedingt eine Rettungsgasse offen halten. Gute, vor allem sichere Fahrt.
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5: Hi, schön, dass ihr dabei seid an diesem Dienstagabend. Gleich mein absoluter Favorite-Song im September, Wake Me Up When September Ends. Wer hätte es gedacht, Green Day. Und jetzt gehen wir erstmal rein mit Jean-Paul, When You Gonna Give It Up To Me in eurem Hitradio Nummer 1.

0: Das ist Dua Lipa mit Don't Start Now in eurem Hitradio Nummer 1 in Bayern 3. 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Und all diese Wünsche kann man nicht mit Geld bezahlen. Und ich glaube, das sind auch erstmal so Erwachsenenwünsche, weil man irgendwann auch checkt, ah ja, das ist schon auch wirklich wichtig. Es gibt aber auch so unbezahlbare Kinderwünsche, die vielleicht ja doch noch um einiges leichter umsetzbar sind.
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4: Einen schönen guten Abend auf die Straßen. Wir schauen auf die A3 Linz Richtung Passau. Zwischen Pocking und Passau Süd. 10 Kilometer Stau wegen Aufräumarbeiten nach einem LKW-Brand. Der Verkehr wird bei Pocking abgeleitet. Auf der A3 Nürnberg Richtung Würzburg zwischen Höchstadt Nord und Schlüsselfeld. 8 Kilometer Stau wegen Bergungsarbeiten. Da ist noch immer die rechte Spur blockiert und ihr braucht hier eine Stunde länger. Auf der A8 Salzburg Richtung München zwischen Fraßdorf und Rosenheim gibt es gerade noch 6 Kilometer Stau wegen Bauarbeiten. Da ist nämlich nur eine Spur frei und es dauert eine gute halbe Stunde extra. Und die letzte Meldung von der B20 Straubing Richtung Burghausen zwischen Peterskirchen und Altenburg gab es einen Unfall. Wie immer, passt gescheit auf euch und aufeinander auf. Gute, vor allem sichere Fahrt.
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0: Harry Styles in Bayern 3, As It Was. Seit Samstag läuft das größte Volksfest der Welt. Harry Styles war offiziell noch nie dort. Vielleicht ja dieses Jahr, wer weiß. Wir alle wissen auf jeden Fall, billig ist es auf dem Münchner Oktoberfest sicher nicht. Und auch Influencer, die da ja wirklich oft auf Events eingeladen werden, die müssen blechen. Denn wer auf dem Münchner Oktoberfest Fotos postet, muss zahlen. Vielleicht habt ihr das mitbekommen, die Diskussion. Die gute Nachricht, da geht es jetzt eben nicht um uns normale Wiesnbesucher. Wir dürfen auch weiterhin Fotos von uns im Zelt mit einem Lebkuchenherz oder in Tracht posten. Aber es geht eben um Influencer, die auf dem Oktoberfest Content drehen und damit eben dann auch Geld verdienen wollen. Also so klassische Werbekooperationen. Wenn die auf dem Festgelände entstehen oder wenn geschützte Begriffe wie eben Oktoberfest oder Wiesn fallen, dann muss es vorher bei der Stadt angemeldet werden, sonst kann es eben eine Strafe geben. Die Regelung an sich ist übrigens gar nichts Neues, aber was neu ist, dass eben die Influencer so explizit darauf angesprochen werden. Viele feiern das halt überhaupt nicht. Andere, wie eine Kathi Hummels, die sind ganz fein mit der Regelung.
1: Für mich ist das total in Ordnung, weil letztendlich geht das Geld in die Stadt. München braucht das Geld. Das kann man gut reinvestieren und von daher teile ich gerne.
0: Ja, müssen wir jetzt echt mal drauf achten, ob uns da bei den Influencern, denen wir so folgen, irgendwas auffällt in der nächsten Zeit. Und falls Martin Solveig heute seinen 50. Geburtstag dort feiert, muss er halt auch ein wenig aufpassen. Den hören wir jetzt mit Hello an seinem eigenen Geburtstag. Kann er sich selber im Radio feiern. Cool, ne?

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7: Um 20 Uhr mit Susan Falkenstein. Zwei russische Milliardäre sind nicht mehr mit Sanktionen durch die EU belegt. Die Mitgliedstaaten hätten einen schwierigen Kompromiss gefunden, hieß es von der irischen EU-Ratspräsidentschaft. Brüssel-Korrespondent Thomas Spickhofen erklärt, wie es dazu kam, obwohl der Ukraine-Krieg noch nicht beendet ist und um wen es genau geht.
8: Dabei dürfte es sich um Alisher Usmanow und Michael Friedmann handeln, zwei russische Oligarchen. Auf der Streichung von Usmanow, der als Vertrauter von Wladimir Putin gilt, hatten nach Angaben aus diplomatischen Kreisen die Slowakei und überraschend auch Frankreich bestanden. Dabei soll die Freilassung französischer Staatsbürger

0: Staatsbürger in Aserbaidschan eine Rolle gespielt haben. Daraufhin hatte den Angaben zufolge Luxemburg auch auf die Herunternahme von Friedmann gedrängt, der das Land wegen eingefrorener Vermögenswerte verklagt hat.
1: Grönland, die USA und Dänemark haben ein Sicherheitsabkommen unterzeichnet. Dazu haben sich US-Präsident Trump, die dänische Ministerpräsidentin Frederiksen und Grönlands Regierungschef Nielsen zusammengesetzt. Kulisse war die UN-Vollversammlung in New York. Von dort berichtet Ute Schinz.
2: Ziel ist es, die Insel gegen Einfluss und mögliche Bedrohungen durch China und Russland abzuschirmen. In seiner Rede vor der UN-Vollversammlung kündigte Trump den Aufbau von 2 neuen US-Militärbasen auf der Arktisinsel an. Die dänische Ministerpräsidentin Frederiksen sagte, der Deal sei gut für die USA, Grönland und Dänemark und für die NATO.
1: Der linken Bundestagsabgeordnete Ferhat Kozak zieht sich vorerst aus der Öffentlichkeit zurück. Er hat nach der Wahl in Berlin Schlagzeilen gemacht, weil er mit dem Sohn des Remo-Clan-Chefs gechattet hatte. Unter anderem bat Kozak, ihn eine seiner Reden aus dem Bundestag im Netz weiter zu verbreiten. Es ging darin um Clan-Kriminalität. Kozak sagte, Clan-Kriminalität sei ein politischer Kampfbegriff mit rassistischer Geschichte. Den Chatkontakt mit dem jungen Mann aus dem Remo-Clan bezeichnete der Bundestagsabgeordnete jetzt als Fehler. Künstliche Intelligenz soll Bahnreisen in Zukunft zuverlässiger machen. Wie wurde bei der Mobilitätsmesse Immotrans in Berlin vorgestellt? Der Chef des Zugbauers Siemens Mobility, Michael Peter, sagte, KI-Technik könne in den Leitstellen helfen, verspätete Züge wieder schneller zurück in den eigentlichen Zeitplan zu bringen. Und es gibt noch eine Idee, das Unternehmen Alstom stellt den KI-Assistenten Talk to My Train vor. Er soll Instandhaltungsteams dabei helfen, Probleme an Zügen schneller zu finden und zu reparieren. Am Samstag entscheidet der Deutsche Olympische Sportbund, welche deutsche Stadt sich für die Olympischen Spiele 2036, 2040 oder 2044 bewerben darf. Jetzt wurde bekannt, eine Kommission des DOSB hält das Konzept der Stadt München für das Beste. München liegt demnach knapp vor der Region Köln-Rhein-Ruhr. Das Konzept für Berlin bekam die schlechteste Gesamtnote. Bei der Bewertung ging es auch darum, wie groß die Unterstützung der Bevölkerung oder der jeweiligen Region ist. Die Zeit, es ist 20.03 Uhr.
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4: Die Nacht ist verbreitet, sternenklar, später kann es gebietsweise Nebel geben und es kühlt wirklich ganz schön ab, nämlich auf 7 bis stellenweise auch minus 1 Grad. Der Bayern 3 Wettertrend für morgen so ein bisschen schöner als heute, nach Auflösung von Nebelfeldern nämlich wieder viel Sonne, nur wenig Wolken und maximal 13 bis 21 Grad.
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4: Ein Servus auf die Straßen. Um kurz nach 8 schauen wir auf die A3 Linz Richtung Passau zwischen Pocking und Passau Süd. 8 Kilometer Stau wegen Aufräumarbeiten nach einem LKW-Brand. Der Verkehr wird hier bei Pocking abgeleitet. Auf der A3 Nürnberg Richtung Würzburg zwischen Höchstadt Nord und Schlüsselfeld 6 Kilometer Stau wegen Bergungsarbeiten. Die rechte Spur ist blockiert mit einer guten halben Stunde extra. Auf der A7 Würzburg Richtung Fulda zwischen Bad Brückenau Wildflecken und Bad Brückenau Volkers gab es einen Unfall. Auf der A8 Salzburg Richtung München zwischen Fraßdorf und Rosenheim staut sich's wegen Bauarbeiten. Gut 10 Minuten braucht er hier länger. Und die B20 Straubing Richtung Burghausen zwischen Peterskirchen und Altenburg, da hat es einen Unfall gegeben. Gute, vor allem sichere Fahrt euch, passt wie immer gescheit auf euch und aufeinander auf.
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4: Hi, und es wird so ganz bayerisch schön bei uns die nächste Stunde. Ich habe nämlich unsere Newcomerin der Woche dabei. Ist ja immer ein Künstler, eine Künstlerin aus den bayerischen Regionen. Und dann haben wir noch so 5 junge Leute, auf die wir ein bisschen stolz sein dürfen. Können wir uns für die freuen. Jetzt hören wir aber erstmal The Naked and Famous mit Youngblood in Bayern 3.

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0: Die heißt heute Jasna. Eigentlich heißt sie tatsächlich genau genommen wie ich, aber ihr Künstlername ist Jasna, aber sie hat uns auch erklärt, wie der kommt.
3: Jasna ist ein Name, den ich mir selbst gegeben habe und der auf meine polnischen bzw. schlesischen Wurzeln anspielt.
0: Ja, und jetzt läuft sie gleich in Bayern 3 und das ist schon krass für sie.
3: Bayern 3 ist immer so ein Sender gewesen, der lief, als meine Mom gekocht hat oder der lief immer im Auto. Also ich finde es wirklich, wirklich verrückt. Ich habe kein anderes Wort dafür und ich freue mich natürlich extrem doll.
0: Ja, das passiert jetzt gleich und vorher wollen wir noch kurz klären, der Song heißt sowieso. Zwei Gefühle bestimmen den Song, gell?
3: Einerseits Selbstzweifel, ich bin nicht gut genug, ich bin nicht auf dem richtigen Weg, mir läuft die Zeit davon, also diese Gefühle und dagegen steht die Hook, dieses tiefe Selbstvertrauen, diese Zuversicht. Ich ziehe die Sachen durch, ich mache es am Ende sowieso, ich mache es auch gut. Genau, darum geht's.
0: Und was soll dein Song mit uns machen?
3: Der Song soll eine tiefe Zuversicht auslösen, vor allem gegenüber Zweifel und Selbstzweifel, die man ja auch manchmal hat.
0: Dann hören wir jetzt mal rein. Jasna aus Regensburg in der Oberpfalz.
3: Hi, hier ist Jasna aus Regensburg. Ich freue mich riesig, die Newcomerin der Woche im BR Popradar in Bayern 3 zu sein. Und hier ist mein neuer Song. Sowieso.

Das ist Teddy Swims mit The Door. Obacht, eine Gefahrenmeldung von der B301 Abensberg-Ismaningen in beiden Richtungen. Zwischen Reichertshausen und Attenkirchen laufen Personen auf der Bundesstraße. Gib da bitte besonders gut Acht.

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6: Schönen guten Abend auf die Straßen und eine Gefahrenmeldung direkt mal von der B301 Abensberg-Ismaning. In beiden Richtungen zwischen Reichertshausen und Attenkirchen laufen Personen auf der Fahrbahn. Auf der A3 Linz Richtung Passau zwischen Pocking und Passau Süd gibt es 8 Kilometer Stau wegen Aufräumarbeiten nach einem LKW-Brand. Der Verkehr wird dabei Pocking ausgeleitet. Auf der A3 Nürnberg Richtung Würzburg zwischen Höchstadt Nord und Schlüsselfeld 6 Kilometer Stau wegen Bergungsarbeiten. Aktuell ist die rechte Spur blockiert mit einer guten halben Stunde Zeitverlust. Auf der A7 Würzburg Richtung Fulda. Zwischen Bad Brückenau-Wildflecken und Bad Brückenau-Volkers gab es einen Unfall. Und die letzte Meldung von der A8 Salzburg Richtung München zwischen Fraßdorf und Rosenheim. Hier staut sich's wegen Bauarbeiten und ihr braucht gut 10 Minuten extra. Viel Geduld, wo es braucht, und ansonsten passt wie immer gescheit auf euch und aufeinander

0: Mangos mit Chili in Bayern 3. Und die meinte erst vor kurzem, Latte Macchiato bestellen nur Leute unter 14 oder über 60. Fand den Gedanken ganz interessant. Ja, aber Kräuter, Salat und frisches Gemüse und Obst sollten wir uns ja alle ab und zu zuführen, ne? Und dazu waren tatsächlich gestern fünf junge Kerle, würde ich sagen, bei der Gründersendung Höhle der Löwen dabei. Und warum erzähle ich das jetzt? Weil das waren einfach eiskalt fünf Franken aus Beiersdorf bei Erlangen in Mittelfranken. So 19 bis 20 Jahre alt sind die jungen Gründer, deswegen sage ich ja auch junge Kerle. Die haben da was echt Sinnvolles und vor allem finde ich auch sehr Bodenständiges vorgestellt, nämlich ein vertikales Beet für daheim.
1: Compact Greens ist ein platzsparendes und modulares System, wo Kräuter und Salate direkt aus deiner Wand herauswachsen.
2: Unsere Walls sind modular erweiterbar und passen in jeden Haushalt, ganz egal wie groß oder klein eure Wohnung ist.
0: Hey, und wie gut, die haben den Zuschlag einfach auch bekommen. Finde ich richtig cool. Das Einzige, was ich vermisst habe, ein bisschen mehr Fränkisch im Fernsehen.
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Ein Bruno Mars kommt immer gut an, auch um 20.52 Uhr an einem Dienstagabend in Bayern 3. Und zum Ende dieser Sendung ein kleiner unnützes Wissen-Fun-Fact. Heute ist nämlich Ehrentag der Elefanten und dazu eben der Fun-Fact. Elefanten können sich miteinander unterhalten, indem sie mit ihren Füßen aufstampfen und rollen. Damit erzeugen sie nämlich sehr tiefe Schallwellen, die wir Menschen nicht hören können. Andere Elefanten aber schon. Und so können die ihre Artgenossen über mehrere Kilometer hinweg vor Gefahr warnen. Krass, ne? So, gleich erzählt euch Christine Barlock hier noch mehr cooles Zeug im Radio ab 21 Uhr. Mein Name ist Kader Gerit und wir hören uns gerne morgen wieder ab 18 Uhr hier in Bayern 3, was geht. Das sind jetzt Gwen Stefani und Aiken, The Sweet Escape. Habt einen ganz schönen Dienstagabend mit Bayern 3.

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4: Um 21 Uhr mit Susan Falkenstein. Vertreter der Kriegsparteien Iran und USA haben heute 3 Stunden miteinander gesprochen. Das hat US-Präsident Trump erklärt am Rande der UNO-Vollversammlung in New York. Das Gespräch sei sehr gut verlaufen, sagte er. Konkrete Ergebnisse nannte er aber nicht. Was den Konflikt um Grönland angeht, wurde ein Abkommen unterzeichnet. Am Tisch saßen Grönland, Dänemark und die USA. Martin Ganselmeier in New York über den Vertrag.
5: Die USA planen 2 große neue Militärstützpunkte auf Grönland, kündigte Trump an. Keinem Feind der USA werde jemals mehr erlaubt werden, eine militärische Präsenz in Grönland aufzubauen. Indem Amerika seinen Fußabdruck in der Arktik und im Nordatlantik vergrößert, so Trump, beschützt dieser Deal auch Europa. Dies sei auch für die NATO sehr gut.
4: Die Ukraine reagiert empört, weil die EU Sanktionen gegen 2 russische Oligarchen aufhebt. Moskau feiere die Uneinigkeit unter den Europäern, hieß es dazu aus dem ukrainischen Außenministerium. Die EU-Mitgliedstaaten hatten zuvor beschlossen, für rund 3000 russische Personen und Einrichtungen die Strafmaßnahmen zu verlängern. Aber 2 russische Milliardäre wurden von der Liste gestrichen.

0: Brüssel-Korrespondentin Tina Hassel berichtet, wie es zu der Entscheidung kam.
1: Frankreich soll auf die Streichung des Stahloligarchen Usmanov gedrängt haben, um französische Staatsbürger freizubekommen, die in Aserbaidschan im Gefängnis sitzen. Und Aserbaidschan drängt schon lange darauf, Usmanov von den Sanktionen zu befreien. Anders liegt es im Fall des russischen Bankenmagnaten Friedman. Der verklagt nämlich Luxemburg auf rund 16 Milliarden Euro Schadensersatz, weil sein Vermögen dort eingefroren ist. Das wäre fast die Hälfte des Staatshaushalts. Und da scheint Luxemburg kalte Füße bekommen zu haben.
0: Künstliche Intelligenz ist aus dem Alltag vieler, vor allem junger Menschen, kaum noch wegzudenken. Wie aber kann KI an der Universität sinnvoll eingesetzt werden? Beim KI-Lernlabor in Nürnberg entwerfen dafür gerade Studierende und Lehrende von 6 Unis und Hochschulen in Bayern gemeinsame Leitlinien. Ihnen geht es darum, wie sie im Studium, aber auch im späteren Berufsleben vernünftig mit KI arbeiten können. Dazu müssten sich ihrer Auffassung nach Studieninhalte ändern. Für einen Mann aus Nordrhein-Westfalen ist heute wahrscheinlich ein Traum in Erfüllung gegangen. Bei der Suche mit einer Sonde auf einem Acker hat er einen Schatz entdeckt. Zunächst fand der Mann 15 Silbermünzen. Daraufhin informierte er das Amt für Bodendenkmalpflege im Rheinland. Die Experten übernahmen und förderten insgesamt mehr als 900 römische Silbermünzen zutage. Das jüngste Geldstück wird auf die Zeit um 125 nach Christus datiert, also die Epoche von Kaiser Hadrian. Zum Start in die Champions League der Fußballerinnen hat der FC Bayern zu Hause einen Dämpfer kassiert. Das Team spielte gegen die Frauen von Manchester City unentschieden 2:2. Die Münchnerinnen sind die einzigen Deutschen in der Frauen-Champions League. Kommende Woche steht ihr erstes Auswärtsspiel der Saison bei Benfica Lissabon an. Die Zeit, es ist 21.03 Uhr.
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3: Es wird eine trockene, aber durchaus nebelige Nacht, die wir da vor uns haben, bei um die 5 Grad. Und wenn der Nebel morgen weg ist, wartet viel Sonne auf uns bei um die 20 Grad. Der Donnerstag wird dann eher bewölkt und windig und es kann auch immer wieder regnen. Am Freitag kommt die Sonne dann zurück und es bleibt trocken und sonnig bei um die 21 Grad.
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3: Um 9:03 und wir schauen zuerst auf die A3 Linz Richtung Passau. Zwischen Pocking und Passau Süd ist eine Sperre wegen Aufräumarbeiten nach einem LKW-Brand. Der Verkehr wird bei Pocking ausgeleitet. Die A7 Würzburg Richtung Fulda zwischen Bad Brückenau-Wildflecken und Bad Brückenau-Volkers ist ein Unfall passiert. Und die B17 Augsburg Richtung Landsberg zwischen Göggingen Süd und Königsbrunn Nord ist ein Unfall passiert. Ansonsten gute und vor allen Dingen sichere Fahrt wünsche ich euch.
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3: Es ist Dienstagabend und wir haben hier genau den perfekten Mix für euch, um euch durch den Dienstagabend durchzubegleiten und gleiten zu lassen. Entspanntes, sommerliches Gefühl oder richtiger Energiekick. Wir haben hier alles für euch. Schön, dass ihr dabei seid und wir euch begleiten dürfen.

Schwarz zu Blau, Peter Fox hier in eurem Hitradio Nummer 1 in Bayern 3 am Dienstagabend. Wenn ihr Single seid, weiblich und Dating-Marathons kennt, dann kennt ihr auch den Satz, ja, ich wäre fast Profifußballer geworden. Sehr, sehr gut. Denn aus irgendeinem Grund ist das ein Satz, den man tatsächlich sehr oft hört von den Dating-Partnern beim ersten Date. Und in 99% der Fälle stimmt es halt einfach nicht im Fall. Vom amerikanischen Musiker Mark Ember stimmt es aber tatsächlich. Und im Fall von Mark Ember bin ich persönlich sehr, sehr froh, dass er von der Fußballkarriere noch mal so ganz kurz vorher abgebogen ist und stattdessen Musiker geworden ist. Denn wenn er jetzt einem Ball hinterherlaufen würde und nicht Chart erfolgen, müssten wir auf seine neue Single verzichten, die wir jetzt zusammen hören. Und die sich einfach wie so im Herbstlaub tanzen anhört. Also perfekt für die muckelige Zeit, die jetzt kommt. Ganz, ganz neu hier für euch. Mark Ember und The Proof.

Entspannt verträumt Shade und Zane mit Trampolin hier in eurem Hitradio Nummer 1 in Bayern 3. Es geht jetzt einfach nicht mehr ohne Jacke abends. Also da irgendwie unterwegs zu sein und ehrlich gesagt auch schon tagsüber so ein Übergangsjäckchen ist ja nicht verkehrt. Auch wenn die Sonne gerade noch so schön scheint. Der Herbst klopft einfach an und das ist ja auch richtig, richtig schön. Aber manchmal ist es einfach toll, so kleine Sommermomente in der Tasche quasi zu haben, um sie ab und zu rauszuholen, damit wir zusammen in unseren Sommererlebnissen einfach nochmal so ein bisschen schwelgen können. Und den perfekten Song dazu, zum in die Tasche stecken quasi, den habe ich hier für euch. David Puentes und Loy mit Golden Summer jetzt hier ganz neu für euch in Bayern 3.

0: Hosier hier in eurem Feelgood Mix. Too Sweet in Bayern 3.
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0: Um 21.29 Uhr und wir schauen zuerst auf die A3 Linz Richtung Passau. Zwischen Pocking und Passau Süd Sperre wegen Aufräumarbeiten nach einem LKW-Brand. Der Verkehr wird bei Pocking bereits ausgeleitet. Die A7 Würzburg Richtung Fulda ist zwischen Bad Brückenau-Wildflecken und Bad Brückenau-Volkers wegen Bauarbeiten gesperrt. Ausweichmöglichkeit besteht da über die U63. Ansonsten eine gute und vor allen Dingen sichere Fahrt euch.
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mit I Knew You, Taylor Swift, hier in eurem Hitradio Nummer 1 in Bayern 3. Und ganz ungeduldig hat sie gewartet, um uns mitzuteilen, dass sie am Freitag eine neue Single rausbringen wird. Vor einer Stunde circa hat Taylor Swift nämlich genau das auf ihrem Instagram-Kanal gepostet. Patient Zero wird die Nummer heißen. Mehr hat sie noch nicht verraten. Also, am Freitag ist es soweit. Wir hören ganz, ganz neue Musik von Taylor Swift. Und neu geht's hier auch für euch direkt weiter. Montez gibt's nämlich für euch. Wie es ist, ganz neu hier in Bayern 3.

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Das ist einer dieser Songs, wo ihr euch so ganz emotional ans Lenkrad krallen könnt und einfach richtig laut mitsingen könnt. Somber und Undressed in Bayern 3. Und von den eher komplexen Texten von Somber kommen wir jetzt zu einem immer noch geil Hit, der nicht nur wirklich ein tanzbarer, gute Laune Sound ist. Nein, er ist auch noch wirklich super leicht zu mitsingen. Denn, ja, es wird nur eine einzige Zeile gesungen. Und die, Achtung, kleines unnützes Musikwissen, 144 Mal in diesem Song. Also gutes Mitsingen, wenn ihr jetzt gerade unterwegs seid oder einfach zu Hause. Daft Punk und Around the World. Immer noch sehr, sehr geil hier in eurem Hitradio Nummer 1 in Bayern 3.

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2: Morgen am 23. September ist es sozusagen amtlich. Der kalendarische Herbst beginnt. Eigentlich ist das Datum ja nur eine Formsache. Die Vorzeichen für das Finale in der Natur sind längst zu bemerken. Das Laub der Bäume hat andere Farben und die Tage sind schon kürzer. Mich vom Sommer zu verabschieden, das gefällt mir grundsätzlich nicht. In diesem Jahr macht mir das ein Spruch aus dem Volksmund etwas leichter. Er lautet: Wenn der Frühling Verheißung ist und der Sommer Erfüllung, darf ein schöner Herbst als die schönste Gnade Gottes bezeichnet werden. Und ich verstehe das so. Im Frühling hat sich vieles angekündigt, eine neue Aufgabe zum Beispiel. Das ist wie ein Versprechen. Alles, was Bedeutung hat für mein Leben, das kann gut werden. Der Sommer hat Erfüllung gebracht. Einige Ziele sind erreicht, neue Einsichten sind gewachsen. Es passt so. Im Herbst wird all das mit dem Wort Gnade noch getoppt. Unserem Leistungsdenken gemäß bekommt man nur das, was man verdient. Gnade aber heißt, es gibt etwas gratis, eine Zugabe, ganz umsonst und mehr, als ich mir vorstellen kann. Für Christen kommt so ein Geschenk aus Gottes Hand. Ein tolles Finale, das man nicht verpassen sollte.

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1: Um 22 Uhr mit Susan Falkenstein. Zwei russische Milliardäre stehen nicht mehr auf der Sanktionsliste der EU. Die Mitgliedstaaten hätten einen schwierigen Kompromiss gefunden, erklärte die irische Ratspräsidentschaft. Brüssel-Korrespondent Thomas Spickhofen erklärt, wie es dazu kam, obwohl der Ukraine-Krieg noch nicht beendet ist und um wen es genau geht.
2: Dabei dürfte es sich um Alisher Usmanow und Michael Friedmann handeln, zwei russische Oligarchen. Auf der Streichung von Usmanow, der als Vertrauter von Wladimir Putin gilt, hatten nach Angaben aus diplomatischen Kreisen die Slowakei und überraschend auch Frankreich bestanden. Dabei soll die Freilassung französischer Staatsbürger in Aserbaidschan eine Rolle gespielt haben. Daraufhin hatte den Angaben zufolge Luxemburg auch auf die Herunternahme von Friedmann gedrängt, der das Land wegen eingefrorener Vermögenswerte verklagt hat.
1: Im Grönlandstreit mit den USA gibt es jetzt ein Abkommen. Unterzeichnet haben es Vertreter Dänemarks, Grönlands und der USA. Künftig sollen zwei große neue US-Militärstützpunkte auf der Arktisinsel errichtet werden, hat Präsident Trump gesagt. Ziel sei es, die Insel gegen Einfluss und mögliche Bedrohungen durch China und Russland abzuschirmen. Dänemarks Ministerpräsidentin Frederiksen bezeichnete den Vertrag als gut für die USA, Dänemark und die NATO. Der Streit über die Pressefreiheit in den USA geht weiter. Jetzt hat sich US-Vizepräsident Vance über den Ausschluss mehrerer US-Medien aus dem Weißen Haus lustig gemacht. Bei einer Pressekonferenz sagte Vance: Hier in meinen Notizen steht, dass ich Fragen von CNN und Politico beantworten soll. Ist hier jemand von CNN und Politico? Nein. Vance Mitarbeiter im Raum lachten daraufhin. Präsident Trump hat mehreren Medien Hausverbot erteilt. Diese reichten daraufhin

0: Klage ein. Der österreichische Pleiteinvestor Benko sitzt seit Anfang 2025 in U-Haft. Jetzt hat er einen neu aufgerollten Prozess verloren. Das Landgericht Innsbruck verurteilte Benko zu 2,5 Jahren Haft. Laut dem Gericht hat der frühere Immobilienunternehmer seine Gläubiger geschädigt. Österreich-Korrespondentin Silke Hane berichtet.
1: Konkret geht es darum, dass Benko für einen Zweitwohnsitz seiner Familie 360.000 Euro Miete im Voraus zahlte, obwohl er kurz vor der Insolvenz stand. Damit stand das Geld Benkos Gläubigern nach seiner Pleite nicht mehr als Insolvenzmasse zur Verfügung. Gegen Benko und andere Signa-Manager wird in mehreren weiteren Fällen ermittelt.
0: Am Samstag entscheidet sich, wer als deutscher Bewerber für die Olympischen Sommerspiele 2036, 2040 oder 2044 ins Rennen geschickt wird. Jetzt hat der Deutsche Olympische Sportbund, DOSB, einen Bericht vorgestellt, in dem die drei Bewerber München, Köln, Rhein-Ruhr und Berlin ausgewertet wurden. Bayerns Landeshauptstadt hat offenbar die Nase vorn, wie Markus Tepper berichtet.
2: München liegt hauchdünn vorne und erhält vom DOSB rund 87 von 100 möglichen Punkten. Köln-Rhein-Ruhr bekommt gut 85. Das bedeutet für beide die Bewertung sehr gut. Berlin erreicht 74,6 Zähler. Das reicht für die Note gut. Dabei punkten München und Köln-Rhein-Ruhr mit ihren modernen vorhandenen Sportstätten, hohen Zustimmungswerten von 66% und mehr in der Bevölkerung und ihrer internationalen Strahlkraft.
0: Die Zeit, es ist 22.03 Uhr.
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4: Es wird eine trockene, aber nebelige Nacht heute bei um die 5 Grad. Und wenn der Nebel dann morgen sich so ganz langsam verzogen hat, dann wartet viel Sonne auf uns bei um die 20 Grad. Der Donnerstag, der wird dann eher wieder bewölkt und windig und es kann auch wirklich immer wieder regnen. Am Freitag kommt die Sonne dann zurück und es bleibt trocken bei um die 21 Grad.
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4: Um 10:04 und wir starten auf der A3 Nürnberg Richtung Würzburg. Zwischen Kreuz Biebelried und Würzburg-Randersacker sind 3 Kilometer stockender Verkehr. Die A7 Würzburg Richtung Fulda ist zwischen Bad Brückenau, Wildflecken und Volkers wegen Bauarbeiten gesperrt. Es gibt eine Umleitung für euch und die führt über die U63. Ansonsten gute und vor allen Dingen sichere Fahrt euch.
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4: Mit Biene, die hat uns hier eine Nachricht reingeschrieben. Sie sitzt gerade noch im dicken Anorak auf dem Balkon, hat auch ein Bild mitgeschickt. Es ist wirklich sehr süß, weil es ist ein knallpinker Anorak. Und sie sagt, gestern war ihr erster Arbeitstag und irgendwie ist sie noch nicht bereit, das Urlaubsfeeling loszulassen. Deswegen gibt es jetzt einfach trotzdem noch das gemütliche Sitzen auf dem Balkon draußen. Und wir begleiten euch gemütlich oder zum Wachmachen, wenn ihr auf dem Weg in die Arbeit seid. Beatsticks gibt's gleich für euch. Und jetzt erstmal Bebe Rexha und New Religion. Einen wunderschönen Dienstagabend.

bis zum letzten Klavierton. Oh, diese Wärme und diese Stimme gehören natürlich zu Adele und Someone Like You hier in eurem Feelgood-Mix in Bayern 3. Und zu einer ähnlich warmen Stimme kommen wir jetzt. Und ich liebe einfach den Werdegang von dem Künstler, der hier auf euch wartet. Weil Canin eigentlich aus Kaiserslautern hat als Hochzeitssänger angefangen. Und ich weiß nicht, auf wie vielen Hochzeiten ihr dieses Jahr so wart, aber wenn der Hochzeitssänger oder die Hochzeitssängerin richtig, richtig gut sind, dann haben einfach alle sofort Pippi in den Augen, weil die einfach eben so eine ganz warme Stimme haben. Und genau das ist bei Canin auch der Fall. Irgendwann haben ihm aber die glücklichen Gesichter der Hochzeitsgesellschaft nicht mehr ganz ausgereicht und er sucht jetzt einfach die ganz große Bühne. Und ich bin mir sicher, dass er das schafft, weil er einfach wirklich positive Feelgood-Musik macht. Und genau so ein Song mit dieser besonderen Stimme wartet hier jetzt auf uns. Perfekt! Perfekt für diesen Dienstagabend, um euch ein kleines bisschen Wärme zu schicken. Ganz, ganz neu Canin und Monsters in Bayern 3.

Da gehe ich rein, denn euch kommt ein Geisterfahrer entgegen. Auf der B2 Augsburg-Donauwörth zwischen Augsburg-West und Gersthofen-Nord kommt euch ein Geisterfahrer entgegen. Fahrt bitte in beiden Richtungen äußerst vorsichtig, fahrt nicht nebeneinander und überholt nicht. Ich wiederhole nochmal, auf der B2 Augsburg-Donauwörth zwischen Augsburg-West und Gersthofen-Nord kommt euch ein Geisterfahrer entgegen. Fahrt bitte in beiden Richtungen äußerst vorsichtig, fahrt nicht nebeneinander und überholt nicht. Und bleibt gerne bei Bayern 3, wir melden euch, sobald die Gefahr vorüber ist.

Nico Santos und Why Don't You Stay in eurem Feelgood-Mix in Bayern 3. Und wir schauen nochmal auf die Straße, denn euch kommt ein Geisterfahrer entgegen. Auf der B2 Augsburg-Donauwörth zwischen Augsburg-West und Gersthof-Nord kommt euch ein Geisterfahrer entgegen. Fahrt bitte in beiden Richtungen äußerst vorsichtig. Fahrt nicht nebeneinander und überholt nicht. Wir melden euch natürlich, sobald diese Gefahr vorüber ist. Und wir kommen jetzt zu zwei Frauen. Laut, stark, weiblich, unfassbar kreativ und immer wieder die Musikwelt revolutionierend. Das trifft auf Madonna, die Queen of Pop, zu, aber auch auf Charlie XCX. Und die beiden tun sich jetzt tatsächlich zusammen, um einen Remix von Danceteria rauszubringen, die Nummer, mit der Madonna sich zurückgemeldet hat nach längerer Pause und die auf ihrem aktuellen neuen Album Confessions 2 zu finden ist. Da hat jetzt quasi Charlie XCX ihren kleinen Goldhändchen dran gepackt und es wird einen neuen Remix geben und der hat sie gezaubert und der kommt am Freitag dann raus. Und dann können wir ihn auch hören. Und als kleine Erinnerung hier nochmal die aktuelle Nummer ohne Charlie XCX, nur Madonna, Danceteria in Bayern 3.

0: Madonna Danceteria in Bayern 3.
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0: Um 22.30 Uhr und ich wiederhole nochmal die Geisterfahrermeldung. Auf der B2 Augsburg-Donauwörth zwischen Augsburg-West und Gersthofen-Nord kommt euch ein Geisterfahrer entgegen. Fahrt bitte in beiden Richtungen dort äußerst vorsichtig, fahrt nicht nebeneinander und überholt nicht. Wir melden euch natürlich, sobald die Gefahr vorbei ist. Dann schauen wir auf die A3. Nürnberg Richtung Würzburg zwischen Kreuz Bibelried und Würzburg-Randersacker sind 3 Kilometer stockender Verkehr. Und die A7 Würzburg Richtung Fulda ist zwischen Bad Brückenau, Wildflecken und Volkers wegen Bauarbeiten gesperrt. Eine Umleitung gibt's aber für euch über die U63. Ansonsten eine gute und vor allen Dingen sichere Fahrt euch.
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0: Mit Alex Warren im Ohr gibt's eine ganz positive Nachricht. Euch kommt nämlich kein Geisterfahrer mehr. Auf der B2 Gersthofen Augsburg-Donauwörth kommt euch kein Geisterfahrer mehr entgegen zwischen A8, B17 Augsburg-West und Gersthofen-Nord. Deswegen eine gute und sichere Fahrt wünsche ich euch da weiterhin. Und eine richtig schöne, warme, musikalische Umarmung, die wartet jetzt hier auf euch.
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0: Diese Umarmung kommt von Ski. Und dahinter verbirgt sich die Sängerin Marie Kubelka, die auch mit ihrer Band Cosby große Erfolge feiert. Ski ist ihr Soloprojekt und ihre Nummer Rain All Over Me, die wir gleich zusammen hören, hat einfach eine richtig schöne, warmherzige Botschaft.
3: Ich bin wirklich ein Profi darin, Sachen so lange zu zerdenken, dass Probleme, die gar nicht da sind, in meinem Kopf eben wohl da sind. Trotzdem denke ich mir, ich will rausgehen, ich will tanzen, obwohl ich melancholisch bin. Und falls du da draußen bist und dieses Gefühl kennst und es für dich auch nicht so widersprüchlich ist, wie es klingt, dann ist dieser Song genau für dich.
0: Ah, und das Schöne ist, dass ja alles irgendwie gleichzeitig da sein kann. Wir lassen uns jetzt in den Arm nehmen aus München auf unserem Popradar Ski und Rain All Over Me.

Wie ein goldener Herbstsommerstrahl, Christus Randy, hier in eurem Hitradio Nummer 1 in Bayern 3 mit Good Old Days. Und es gibt eine Sache, die bei Konzerten wirklich unfassbar nervig ist. Und das sind diese ganzen Handys, die da mittlerweile einfach so in die Höhe gehalten werden. Man sieht ja das Konzert quasi durch 5000 Handybildschirme. Am besten wird das ganze Konzert noch mitgefilmt. Und die Band, die hier auf euch wartet, mit ihrem immer noch Geil-Hit, haben von Anfang an gesagt, na da haben wir aber mal gar keine Lust drauf und haben Handys bei ihren Konzerten komplett verboten. Die mussten vorher abgegeben werden, damit sich alle wirklich auf die Musik konzentrieren können. Und genau das machen wir jetzt auch bei diesem absoluten, immer noch Geil-Hit, The Raconteurs und Steady as

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1: Um 23 Uhr mit Susan Falkenstein. Vertreter der Kriegsparteien Iran und USA haben heute 3 Stunden miteinander gesprochen. Das hat US-Präsident Trump erklärt bei der UNO-Vollversammlung in New York. Konkrete Ergebnisse nannte er nicht. Was den Konflikt um Grönland angeht, wurde ein Abkommen unterzeichnet von Grönland, Dänemark und den USA. Martin Ganselmeier in New York über den Vertrag für die strategisch wichtige Insel.
2: Die USA planen 2 große neue Militärstützpunkte auf Grönland, kündigte Trump an. Keinem Feind der USA werde jemals mehr erlaubt werden, eine militärische Präsenz in Grönland aufzubauen. Indem Amerika seinen Fußabdruck in der Arktik und im Nordatlantik vergrößert, so Trump, beschützt dieser Deal auch Europa. Dies sei auch für die NATO sehr gut.
1: Die Ukraine reagiert empört, weil die EU Sanktionen gegen 2 russische Oligarchen aufhebt. Moskau feiere die Uneinigkeit unter den Europäern, hieß es dazu aus dem ukrainischen Außenministerium. Wer die 2 russischen Milliardäre sind, erklärt Brüssel-Korrespondentin Tina Hassel.
3: Frankreich soll auf die Streichung des Stahloligarchen Usmanov gedrängt haben, um französische Staatsbürger freizubekommen, die in Aserbaidschan im Gefängnis sitzen. Und Aserbaidschan drängt schon lange darauf, Usmanov von den Sanktionen zu befreien. Anders liegt es im Fall des russischen Bankenmagnaten Friedman. Der verklagt nämlich Luxemburg auf rund 16 Milliarden Euro Schadensersatz, weil sein Vermögen dort eingefroren ist. Das wäre fast die Hälfte des Staatshaushalts. Und da scheint Luxemburg kalte Füße bekommen zu haben.
1: Der linken Bundestagsabgeordnete Ferhat Kocak zieht sich vorerst aus der Öffentlichkeit zurück. Er hat nach der Wahl in Berlin Schlagzeilen gemacht, weil er mit dem Sohn des Remo-Clan-Chefs gechattet hatte. Unter anderem bat Kocak diesen, eine seiner Reden aus dem Bundestag im Netz weiter zu verbreiten. Es ging darin um Clankriminalität. Kocak sagte dabei etwa, Clankriminalität sei ein politischer Kampfbegriff mit rassistischer Geschichte. Den Chatkontakt mit dem jungen Mann aus dem Remo-Clan bezeichnete der Bundestagsabgeordnete jetzt als Fehler. Für einen Mann aus Nordrhein-Westfalen ist heute ein Traum in Erfüllung gegangen. Bei der Suche mit einer Sonde auf einem Acker hat er einen Schatz entdeckt. Zunächst fand der Mann 15 Silbermünzen. Daraufhin informierte er das Amt für Bodendenkmalpflege. Die Experten übernahmen und förderten insgesamt mehr als 900 römische Silbermünzen.

0: Silbermünzen zutage. Das jüngste Geldstück wird auf die Zeit um 125 nach Christus datiert, also die Epoche von Kaiser Hadrian. Die Fußballerinnen des FC Bayern haben einen Dämpfer bekommen zum Start in die neue Champions League-Saison. 2:2 endete das Spiel gegen Manchester City. Dabei fing es vielversprechend an, schildert Taufik Khalil aus dem Unterhachinger Sportpark.
1: 2:0 geführt durch einen Treffer von Julia Quinn schon nach 9 Minuten und einem Eigentor von Manchester City ganz früh noch in der ersten Hälfte. Dann einen blöden Anschlusstreffer in der Nachspielzeit der ersten Spielhälfte kassiert, Elfmeter verschuldet und gehalten von Torhüterin Ena Mamutovic. So ein Spiel kannst du eigentlich nicht verlieren. Und doch macht ausgerechnet Man Citys Neuzugang aus Leverkusen Carlotta Wamser den Ausgleich für die englischen Meisterinnen kurz vor Schluss.
0: Die Zeit 23:03 Uhr.
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3: Es wird eine trockene, aber durchaus nebelige Nacht, die wir da vor uns haben, bei um die 5 Grad. Und wenn der Nebel dann morgen früh sich so langsam verzieht, dann wartet ganz viel Sonne auf uns bei um die 20 Grad. Der Donnerstag, der wird dann eher wieder bewölkt und windig und es kann auch immer wieder regnen. Am Freitag kommt die Sonne dann aber zurück und es bleibt trocken bei um die 21 Grad. Das ist interessant. Der Verkehr lässt sich nicht starten. Ich kann ihn euch aber vorlesen. Es gibt nämlich eine einzige Meldung. Die A7 Würzburg Richtung Fulda ist zwischen Bad Brückenau, Wildflecken und Volkers wegen Bauarbeiten gesperrt. Es gibt eine Umleitung aber dort für euch über die U63. Ansonsten eine gute und vor allen Dingen sichere Fahrt wünsche ich euch.
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3: mit Benny und der schickt uns ganz liebe Grüße. Er ist gerade in seiner Nachtschicht angekommen und grüßt alle, die jetzt auch gerade starten. Wir grüßen natürlich ganz lieb mit und freuen uns, dass wir euch begleiten dürfen. Haltet gut durch, wir bringen euch rein. Maître Jones gibt's jetzt hier für euch mit Louis.

Piece of Me im Feelgood-Mix im Bayern 3, Britney Spears. Und Britney Spears und die nächste Künstlerin, die hier auf euch wartet, haben richtig viel gemeinsam. Beide haben eine Disney-Vergangenheit, haben also für diesen Kindersender bereits gearbeitet und sehr, sehr früh ihre Karriere gestartet. Freya Sky heißt die Dame, die jetzt hier gerade dabei ist, in die Fußstapfen von Britney Spears zu treten. Zumindest, was die musikalischen Erfolge angeht. Ihre neue Nummer Bad Taste, die wir hier gleich zusammen hören, klingt entspannt und lässt aber auch diese Wahnsinnsstimme, die sie mit ihren 16 Jahren, die ist wirklich erst 16, diese Stimme, die sie schon hat, die lässt die Nummer auch wirklich strahlen. Und darum geht's, dass sie sich einfach immer in die falschen Typen verliebt. Und ich finde die Nummer, da ist so eine Prise Olivia Rodrigo und auch ein bisschen Gracie Abrams mit drin. Mal sehen, ob ihr es auch gleich hört. Diese 16-jährige Wunderstimme, die hören wir jetzt auf jeden Fall. Freya Sky, ganz, ganz neu hier für euch und Bad Taste.

Wirklich eine Riesenempfehlung live. Die sind wirklich, wirklich toll. Am 9. Oktober sind sie hier in München. Die Giant Rooks und Slow Dance in eurem Feelgood Mix im Bayern 3. Ich bin in meinen Nachbarn verliebt, aber der in meine Schwester. Ja, das waren so völlig verrückte Themen, die, und da bin ich mir ganz, ganz sicher, dass ihr diese Shows auch angeschaut habt, weil die hatten genau diese verrückten Themen. Hans Meiser, Andreas Türk, Britt, Sonja Zietlow, Ricky, wie sie alle hießen, Schulranzen runter, die an, haben den ganzen Nachmittag für beste Unterhaltung gesorgt. Und genau diese Sendungen gab es in Amerika auch, natürlich noch verrückter. Und Brandy, die amerikanische Sängerin, hat genau so eine Sendung gesehen, in der sich zwei Frauen um einen Mann gestritten haben. Und dann hat sie sich gedacht, Moment mal, da kann man ja wohl einen richtig guten Song draus basteln. Und genau das hat sie gemacht. Und dieser Song ist ein absoluter Welthit geworden und immer noch sehr, sehr geil. Und genau diesen Song hören wir jetzt. Kleines, unnützes Musikwissen auch hier an der Stelle. Der Cousin ersten Grades von Brandy ist niemand anderes als Snoop Dogg. Ja, da würde ich sagen, liegt Musik wirklich in den Genen. Aber diesen immer noch geil Hit, genau den hören wir jetzt. Brandy zusammen mit Monika und The Boy Is Mine in Bayern 3.

0: 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Brandy und Monika, The Boy Is Mine in Bayern 3.
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0: Um 23.31 Uhr mit einer Meldung. Die A7 Würzburg Richtung Fulda ist zwischen Bad Brückenau, Wildflecken und Volkers wegen Bauarbeiten gesperrt. Eine Umleitung gibt's aber für euch über die U63. Ansonsten eine gute und vor allen Dingen sichere Fahrt.
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Eigentlich solltet ihr diese feengleiche, wunderschöne Stimme von Holly Humberstone in München hören. Nächsten Montag, also kommenden Montag. Aber, Holly Humberstone hat alle Deutschlandkonzerte abgesagt. Aus einem guten Grund, weil sie hat selber veröffentlicht, dass ein Crewmitglied von ihr, also mit dem sie jetzt schon die ganze Zeit auf großer Europatournee ist, einen schweren medizinischen Notfall in Köln hatte. Mittlerweile ist diese Person wieder stabil und es geht ihr gut, aber sie wird immer noch in Köln versorgt. Und das bedeutet für Holly ganz, ganz klar, wir sind eine Familie, schreibt sie. Und es fühlt sich einfach nicht richtig an, weiterzumachen, während die Person im Krankenhaus ist. Ihr Team arbeitet bereits an neuen Tourdaten, aber das Wichtigste ist natürlich erstmal, dass das Mitglied wieder gesund wird. Wir wünschen auch gute Besserung und freuen uns, wenn sie dann endlich nach Bayern kommt und wir sie live hören können. Neue Musik gibt es jetzt erstmal zwischenzeitlich quasi für euch, Lacito und Diamanten. In Bayern.

Tom Odell und Another Love im Zwettel-Remix hier für euch im Bayern 3 im Feelgood-Mix. Und ich sag mal so, das große Markenzeichen der Sängerin, die hier auf euch wartet und mit der ich mich von euch verabschiede, sind ihre roten, knalligen Haare. Raven Lenae, so heißt diese Sängerin, verbindet damit aber etwas ganz Besonderes. Denn die erste Person, die ihr diese Haare im Keller gefärbt hat, war ihre Oma. Und weil sie sie so feiern will und auch zeigen will und ein bisschen ihr gedenken will, was für eine großartige, starke Frau sie war, behält sie bis heute diese roten Haare bei. Und ein bisschen kommt daher vielleicht auch ihre Kraft und sie denkt auch immer an ihre Oma, wenn sie performt und singt. Und das schafft sie einfach, die Leute damit abzuholen und ihre Wärme und vor allen Dingen die gute Laune, die sie ausstrahlt, einfach unters Musikvolk zu bringen. Und zu dem zählen wir uns jetzt einfach, denn ihr Song Saturday Night, den wir jetzt hören, der macht einfach gute Laune und hilft euch dabei, wach zu bleiben, falls ihr jetzt noch arbeiten müsst. Ich wünsche euch eine wundervolle Nacht, dass ihr gut durchkommt und wenn ihr mögt, hören wir uns morgen wieder. Raven Lenae und Saturday Night jetzt hier für euch im Bayern 3.

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1: Um 0 Uhr mit Christine Beit. US-Präsident Trump hat am Rande der UN-Vollversammlung in New York zusammen mit den Regierungschefs von Dänemark und Grönland ein Abkommen unterzeichnet. Es gewährt den USA und seinem Militär mehr Befugnisse in Grönland. Details hat New York-Korrespondentin Ute Scheins.
2: Ziel ist es, die Insel gegen Einfluss und mögliche Bedrohungen durch China und Russland abzuschirmen. In seiner Rede vor der UN-Vollversammlung kündigte Trump den Aufbau von 2 neuen US-Militärbasen auf der Arktisinsel an. Die dänische Ministerpräsidentin Frederiksen verwies auf die 75-jährige sicherheitspolitische Zusammenarbeit zwischen den USA und Dänemark. Das Königreich sei für die Vereinigten Staaten stets ein verlässlicher Partner gewesen. Frederiksen sagte, der Deal sei gut für die USA, Grönland und Dänemark und für die NATO. Trumps frühere Drohungen, Grönland zu annektieren, sind mit der Vereinbarung vom Tisch.
1: Die EU streicht 2 russische Milliardäre von ihrer Sanktionsliste. Darauf haben sich nach Diplomatenangaben die Botschafter der Mitgliedsländer nun doch geeinigt. Unter anderem hatte Frankreich auf die Streichung einer der beiden Oligarchen gedrängt. Dabei soll die Freilassung französischer Staatsbürger in Aserbaidschan eine Rolle gespielt haben. Im Gegenzug wurde die Gültigkeit der restlichen Sanktionsliste auf 3 Jahre festgesetzt, statt wie bisher nur 6 Monate. Nach dem tödlichen Unfall auf dem Münchner Oktoberfest ist der Freefall Tower wieder in Betrieb. Die Betreiber sagen, der TÜV habe keine Mängel festgestellt und das Ordnungsamt die Freigabe erteilt. Ein 52-jähriger Security-Mitarbeiter des Fahrgeschäfts wurde am Montag unter einer Gondel des Towers eingeklemmt und dabei tödlich verletzt. Warum er sich in dem Gefahrenbereich aufgehalten hatte, ist noch unklar. Die deutschen Volleyballer haben das Halbfinale der EM verpasst. Sie schieden nach einer 0-3-Niederlage gegen Polen in der bulgarischen Hauptstadt Sofia aus. Die EM-Bilanz sei aber positiv, sagt Kapitän Jan Zimmermann.
3: Ich glaube, wir müssen die Sachen mitnehmen, die wir gut gemacht haben und weiter dran arbeiten, jetzt erstmal in die Saison gehen und dann nächstes Jahr hoffentlich auf dem Level anfangen.
1: Beim letzten großen Turnier, der Weltmeisterschaft im vergangenen Jahr, war für die Deutschen bereits in der Vorrunde Schluss. Die Fußballerinnen des FC Bayern München haben bei ihrem ersten Champions League-Spiel der neuen Saison unentschieden gespielt. Am Ende stand es gegen Manchester City 2-2, obwohl die Münchnerinnen lange vorn lagen. Das Wetter für Deutschland. In der Nacht sternklar, teils locker bewölkt, örtlich neblig. Die Tiefstwerte 10 bis 0 Grad, an der See und auf den Inseln etwas milder. Tagsüber vor allem im Süden und in der Mitte häufig Sonnenschein, örtlich harmlose Wolken. Im Nordwesten dichtere Wolken und zum Abend Regenfälle und einzelne Gewitter. Dazu maximal 16 bis 24 Grad. Die Zeit, es ist 0:03 Uhr.
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4: Die A6 Heilbronn Richtung Nürnberg. Zwischen Ansbach und Lichtenau nach einem Unfall gesperrt.

0: Die Umleitung führt über die U9. Die A7 Würzburg Richtung Fulda ist zwischen Bad Brückenau-Wildflecken und Volkerswegen Bauarbeiten gesperrt. Umleitung über die U63.
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2: Einige sind zurückgekommen. Herzlich willkommen wieder in Bayern. Einige sind die ganze Zeit hier geblieben, aber dieses Urlaubsgefühl, das wir dann da haben, wenn wir frei haben, wie können wir das denn ein bisschen verlängern? Ja, jeder Tag zurück im Alltag zählt. Emma-Louise Rothschild aus der ARD-Verbraucherredaktion.
3: Wenn mir etwas auffällt, was ich besonders schön finde, kann ich mir das auch direkt mal merken. In einem Urlaub habe ich oft mehr Ruhe, mir zu überlegen, was vielleicht im Alltag auch gut tun würde. Hilfreich ist auch, die Gedanken ganz kurz aufzuschreiben.
2: Also, es ist ja irgendwie schon so, was tut uns gut? Vielleicht etablieren wir ja eine Runde UNO nach dem Abendessen zum Beispiel. Und wenn dann das alle irgendwie entspannt und gut drauf bringt, warum nicht einfach übernehmen, wenn wir dann wieder zurück sind? Es gibt ja irgendwie mehrere Dinge, oder? Die man eigentlich machen könnte. Was gibt's noch?
3: Was war besonders schön? Zum Beispiel der Kaffee in Ruhe morgens früh oder die langen Gespräche am Abend. Bewusst dafür Zeit nehmen. Mhm. Und auch Gewürze, die mich erinnern, sind ein toller Weg, weil oft verknüpfen wir Geschmäcker und Gerüche besonders stark mit Emotionen.
2: Okay, das bedeutet einfach mal nachkochen vielleicht mit den Gewürzen. Da geht's dann ums Gefühl, da geht's um die Erinnerungen zwischen all den To-Dos und dem, was wir ja sonst so gewöhnt sind im Alltag. Einfach diese ganz kleinen Ausreißer manchmal etablieren. Ich hoffe, es funktioniert auf jeden Fall erstmal schön wieder, dass ihr da seid.
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1: Die A6 Heilbronn Richtung Nürnberg. Zwischen Ansbach und Lichtenau nach einem Unfall gesperrt. Die Umleitung führt über die U9. Die A7 Würzburg Richtung Fulda ist zwischen Bad Brückenau-Wildflecken und Volkers wegen Bauarbeiten gesperrt. Umleitung über die U63.
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2: Wenn die Münchnerin Delua loslegt, merkt man sofort, sie hat den Flow und sie hat etwas zu sagen.
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0: In dem Song Good News wünscht sich Delua gute Nachrichten inmitten von Kriegen und Katastrophen. Sie fragt, wo ist die Liebe, wo die Einigkeit? Du und ich, wir können Dinge verändern. Lass uns gute News produzieren. Conscious Pop nennt Delua ihre Musik. Ein Sound, zu dem man tanzen kann, der aber auch zum Nachdenken anregen soll. Über Themen, mit denen die studierte Psychologin in ihrer Praxis fast täglich konfrontiert wird. Musik war übrigens schon immer Teil ihres Lebens.
1: Ich habe mit 4 Jahren, glaube ich, meinen ersten Kassettenrekorder bekommen, wo ich mich so selbst aufnehmen konnte. Da habe ich dann schon Songs recorded. Und mit 6 habe ich Klavierunterricht bekommen. Bei uns zu Hause lief immer Musik. Mein Papa hat so laut Musik gehört, dass öfters mal die Polizei kam und gesagt, er müsste mal seine Anlage leiser machen. Also Musik war immer schon da.

0: Nachdem sie früher in verschiedenen Bands gesungen hat, geht die Münchnerin Delua seit 2023 solo auf die Bühne. Mit Elektropop und einer starken Stimme, die mühelos zwischen Singen und Sprechgesang wechselt. Mit Songs, die gesellschaftliche Probleme aufgreifen und den Dschungel der Emotionen. Dazu gehört auch das Erwachsenwerden auf ihrer neuen Single I'm Still Figuring Out Adulthood.
1: Inhaltlich geht es um diesen inneren Widerspruch. Auf dem Papier bin ich eigentlich total erwachsen, übernehme Verantwortung, habe mein Leben irgendwie im Griff und gleichzeitig gibt es einfach immer wieder die Momente, in denen ich mich komplett überfordert fühle. Von Alltagssachen, von Erwartungen, Termine jonglieren, funktionieren, für alle da sein und dann denke ich mir manchmal einfach nur so, wie zur Hölle soll denn das gehen und wie machen alle anderen das?
0: Delua verpackt all diese Fragen in einen Sound, zu dem man richtig Party feiern kann. Delua, ein Musiktipp von Dagmar Golle.
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1: Delua aus München. I'm still figuring out adulthood.
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1: Um 1 Uhr mit Christine Beit. Nach den Niederlagen der CDU bei den Landtagswahlen hat sich der Chef der Unionsfraktion im Bundestag Frei erneut hinter Kanzler Merz und seinen Reformkurs gestellt. Frei sagte in den ARD-Tagesthemen:
2: Ich glaube nicht, dass die Menschen uns nicht wählen, weil wir zu viele Reformen machen, sondern ich glaube eher, dass man die Erfolge, die notwendig sind, noch nicht sieht, die Konsequenzen auch im ganz persönlichen Leben der Menschen. Und deswegen kommt es nicht drauf an, mehr oder weniger, sondern dass wir das, was wir verständigt und geeint haben in der Koalition, dass wir das dann auch tatsächlich umsetzen und die Menschen spüren, dass es vorwärts geht.
1: Die Unionsfraktion hatte sich gestern zum ersten Mal nach den Wahlen am vergangenen Sonntag zu einer Sitzung getroffen. Dabei habe es enormen Gesprächsbedarf gegeben, aber der Bundeskanzler habe die Unterstützung der Parlamentarier so frei. Die USA, Dänemark und Grönland haben am Rande der UN-Vollversammlung ein gemeinsames Abkommen unterschrieben. Es gewährt den USA mehr Befugnisse in Grönland. US-Präsident Trump sagte in New York, Ziel sei es, die Insel gegen Einfluss auf mögliche Bedrohungen durch China und Russland abzuschirmen. Trump kündigte den Aufbau von 2 weiteren Militärbasen in Grönland an. Mexiko bereitet sich auf einen Hurricane der höchsten Kategorie 5 vor. An der Westküste fällt teilweise der Schulunterricht aus. Auch einige Häfen, etwa in Acapulco, bleiben geschlossen, wie die Behörden mitteilten. Wetterexperten gehen zwar nicht davon aus, dass der Wirbelsturm über dem Pazifik die Küste direkt erreicht. Sie befürchten aber Starkregen, Überschwemmungen und Erdrutsche. Eine Prüfkommission des Deutschen Olympischen Sportbunds hält München am besten dafür geeignet, sich auf Olympische Sommerspiele zu bewerben. Das steht in einem Bericht der Kommission. Es handelt sich dabei aber nur um eine Empfehlung. Die Entscheidung soll am Samstag fallen. Markus Tepper berichtet.
3: München liegt hauchdünn vorne und erhält vom DOSB rund 87 von 100 möglichen Punkten. Köln-Rhein-Ruhr bekommt gut 85. Das bedeutet für beide die Bewertung sehr gut. Berlin erreicht 74,6 Zähler. Das reicht für die Note gut. Dabei punkten München und Köln-Rhein-Ruhr mit ihren modernen vorhandenen Sportstätten, hohen Zustimmungswerten von 66% und mehr in der Bevölkerung und ihrer internationalen Strahlkraft. Für Köln-Rhein-Ruhr mag auch die Aussicht, 17,6 Millionen Tickets verkaufen zu können, eine Rolle gespielt haben, so viel wie noch nie bei Olympischen Spielen.
1: Das Wetter für Deutschland. In der Nacht sternklar, teils locker bewölkt, örtlich neblig. Die Tiefstwerte 10 bis 0 Grad. An der See und auf den Inseln etwas milder. Tagsüber vor allem im Süden und in der Mitte häufig Sonnenschein, örtlich harmlose Wolken. Im Nordwesten dichtere Wolken und zum Abend Regenfälle und einzelne Gewitter. Dazu 16 bis 24 Grad. Die Zeit 1.03 Uhr.
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4: Die A6 Heilbronn Richtung Nürnberg. Zwischen Ansbach und Lichtenau nach einem Unfall gesperrt. Die Umleitung führt über die U9. Die A7 Würzburg Richtung Fulda ist zwischen Bad Brückenau-Wildflecken und Volkerswegen Bauarbeiten gesperrt. Umleitung über die U63.
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2: Ich würde meine Musik in drei Worten als ehrlich, melancholisch und abwechslungsreich beschreiben.
1: Sagt Jan Metternich. Aufgewachsen in München-Gladbach, lebt er jetzt in München.

0: Dead End, der erste Streaming-Hit von Jan Metternich, den er parallel zu seinem Abitur 2022 veröffentlicht hat. Sogar in Indien hatte er schlagartig eine riesige Fan-Community. Den Erfolg konnte er sich damals selbst nicht erklären. Schon als Jugendlicher hatte er Videos mit Coverversionen auf Social Media gepostet. Damals war das Feedback allerdings noch nicht so toll.
1: Es war auch über 5, 6 Jahre nie erfolgreich, hatte oft echt mehr Dislikes als Likes, hat mir aber immer sehr viel Spaß gemacht und irgendwie war es mir das auch egal, dass in der Schule das eigentlich keiner gut fand und alle mir da hinterhergerannt sind und das belächelt haben. Weil mir irgendwie immer klar war, ich werde irgendwann eigene Songs machen und dann wird's eh was anderes sein, dann hat das eh jeder vergessen.
0: Spätestens mit dem Song Dead End war das Bashing endgültig Schnee von gestern. Davor coverte er Metallica, AC/DC und Ed Sheeran. Besuche von Ed Sheeran-Konzerten hätten ihn schwer beeindruckt, erzählt Jan in Interviews. Vor allem dessen Performance nur mit Gitarre und Loopstation. Da wurde Jan Metternich klar, auch er will eines Tages auf der Bühne stehen und vor tausenden Menschen spielen. Richtig ernst wurde es, als Jan den jung verstorbenen Rapper Juice WRLD

0: Seinen eigenen Sound sieht Jan Metternich irgendwo zwischen poppigem Hip-Hop und Trap. Sein Debütalbum wurde bisher über 100 Millionen Mal gestreamt. Und trotzdem arbeitet Jan Metternich weitgehend unabhängig, um alle Arbeitsprozesse kontrollieren zu können. Am liebsten auf einem Klappstuhl an der Isar. Seine Songtexte sind schonungslos ehrlich und er hat keine Scheu, seine Unsicherheit preiszugeben.
1: In meiner aktuellen Single Me, Myself and I geht es darum, dass ich mit meinen eigenen Songs leider oft wenig zufrieden bin und oft einfach die Songs nicht mag, die ich selber rausbringe. Und deswegen ist ja auch die Hauptline des Songs Getting Paid off Tracks I Don't Like, wie auch mein nächstes Album heißen wird, was diesen Oktober rauskommt.
0: Wir finden, Jan Metternich kann mit seiner unfassbar coolen Musik mehr als zufrieden sein. Jan Metternich, ein Musiktipp von Dagmar Golle.
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1: Die A6 Heilbronn Richtung Nürnberg. Zwischen Ansbach und Lichtenau nach einem Unfall gesperrt. Die Umleitung führt über die U9. Die A7 Würzburg Richtung Fulda ist zwischen Bad Brückenau-Wildflecken und Volkerswegen Bauarbeiten gesperrt. Umleitung über die U63.
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2: Und wir müssen über einen ganz besonderen Menschen sprechen. Über Hans Kanter. Das ist der Lieblingsbusfahrer. Den Titel gibt's wirklich, haben wir uns nicht ausgedacht. Fahrgäste konnten voten und er hat es schon dreimal in die Top 30 der Deutschen geschafft. Und jetzt ist er ganz oben, Hans Kanter aus Ebersberg in Oberbayern. Weil zwischen Marktschwaben und Hohenlinden liegen knapp 14 Kilometer Fahrstrecke und Hans Kanter kennt wirklich jeden einzelnen dieser Kilometer. Vor allem, sagen seine Fahrgäste, ist er nicht nur ein ortskundiger Busfahrer, sondern er hat immer ein offenes Ohr für uns. Er ist quasi so ein bisschen die Angelika Kalvers, nur mit Busführerschein.
3: Es sind halt einfach ein paar Sachen, was sich die Leute von der Seele reden wollen, mit einem Nicht-Beteiligten, der die ganze Situation nicht kennt, der nicht voreingenommen ist, der halt einfach nur zuhört.
2: Und das Tolle ist, der Hans hat nicht nur viele Fans, sondern er hat im Bus sogar seine Frau, die Steffi, kennengelernt.
3: Irgendwann ist sie mir aufgefallen und dann irgendwann im Innenspiegel im Blickkontakt gewesen und hat mal Blickkontakt aufgebaut. Und dann ist sie bei mir mal wieder mitgefahren und dann habe ich sie halt gefragt, ob sie meine Handynummer haben möchte.
2: Also das finde ich wirklich ganz, ganz romantisch. Deutschlands Lieblingsbusfahrer. Nächsten Monat kürt die Jury final den Gewinner oder die Gewinnerin und Hans hat ganz gute Chancen. Wir drücken die Daumen. Auch den anderen vier Nominierten aus Bayern und sind gespannt, wer es final wird.
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1: Samba, My Body Isn't Ready.

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1: Um 2 Uhr mit Christine Beitsch. Vertreter der USA und des Iran haben sich zum ersten Mal seit rund 3 Monaten zu Gesprächen getroffen. Und zwar am Rande der UN-Generaldebatte in New York, wie US-Präsident Trump mitgeteilt hat. Aus New York berichtet Ute Scheins.
2: Die Gespräche seien gut verlaufen. Weitere Details nannte er nicht. Schon die Spekulationen über ein mögliches Treffen Trumps mit Irans Präsident Pezeshkian hatten die Ölpreise bereits gedrückt. Ein zentraler Streitpunkt bleibt jedoch die Kontrolle über die Straße von Hormus, eine der wichtigsten Routen für den internationalen Öl- und Gashandel. Trump erwartet, dass der Iran einem Deal zustimmen wird, möglicherweise aber erst nach den Zwischenwahlen in den USA im November.
1: Nach den Niederlagen der CDU bei den Landtagswahlen hat sich der Chef der Unionsfraktion im Bundestag Frei erneut hinter Kanzler Merz und seinen Reformkurs gestellt. Frei sagte in den ARD-Tagesthemen, er glaube nicht, dass die Menschen die CDU wegen zu vieler Reformen nicht wählten, sondern dass die Erfolge noch nicht sichtbar seien. Es komme nun auf die tatsächliche Umsetzung der Reformen an und dass die Menschen spürten, dass es vorwärts gehe. Die US-Schauspielerin Hayden Panettiere ist an einer Überdosis gestorben. Sie hatte eine Mischung aus Drogen und verschreibungspflichtigen Medikamenten im Körper, darunter Fentanyl, wie das zuständige Institut nach einer Obduktion mitteilte. Panettiere war Mitte August bewusstlos in ihrer Wohnung gefunden worden. Gabi Biesinger berichtet.
3: Schon damals hatte die Polizei mit Blick auf die Todesursache erklärt, es habe keine Hinweise auf äußere Gewalteinwirkung gegeben. Das heißt aber nicht, dass die Untersuchungen abgeschlossen sind. Die Polizei ermittelt weiter und eine Sprecherin der Familie hat gegenüber Medien erklärt, der Fall sei komplex. Dabei dürfte es jetzt darum gehen, wo Panettiere diese Medikamente her hatte, wer sie ihr verschrieben hat, ob sie aus dubiosen Quellen stammten und wie es zu dieser Überdosis gekommen ist.
1: Eine Prüfkommission des Deutschen Olympischen Sportbunds, DOSB, hält München am besten dafür geeignet, sich auf Olympische Sommerspiele zu bewerben. In einem Bericht des Sportbunds liegt München knapp vor der Region Köln-Rhein-Ruhr. Beide Bewerbungen erhielten die Note sehr gut. Die Berliner Bewerbung liegt etwas abgeschlagen auf Platz 3. Dabei handelt es sich nur um eine Empfehlung. Am Samstag werden die DOSB-Mitgliedsverbände wählen, wer der deutsche Kandidat für die Sommerspiele 2036, 2040 oder 2044 wird. Das Wetter für Deutschland. In der Nacht sternklar, teils locker bewölkt, örtlich Nebel. Die Tiefstwerte 10 bis 0 Grad. An der See und auf den Inseln etwas milder. Tagsüber vor allem im Süden und in der Mitte häufig Sonnenschein, örtlich harmlose Wolken. Im Nordwesten dichtere Wolken und zum Abend Regenfälle und einzelne Gewitter. Dazu maximal 16 bis 24 Grad. Die Zeit 2.03 Uhr.
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4: Die A6. Heilbronn Richtung Nürnberg ist zwischen Ansbach und Lichtenau wegen Bergungsarbeiten gesperrt. Die Umleitung führt über die U9. Die A7 Würzburg Richtung Fulda ist zwischen Bad Brückenau-Wildflecken und Volkers wegen Bauarbeiten gesperrt. Umleitung über die U63.
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